0: Okay, in Köln einfach noch gerade krass viel los. Wegen der Kusama-Ausstellung, die Leute gehen darauf ja so krass steil auf diese Kunstausstellung, ist aber auch, muss man sagen, ziemlich Instagrammable. Ihr habt vielleicht die Bilder gesehen von diesem einen Raum, in dem sich so gelb-schwarz gepunktete Tentakeln rumschlängen, zum Beispiel. Das Museum Ludwig, da läuft die Ausstellung, die hatte bis gerade so eine Viertelstunde, bis 2 Uhr hatten die geöffnet, weil das der letzte Abend der Ausstellung war und da insane viele Leute hin wollten und insane krass lange Schlangen haben sich gebildet. Meine Kollegin Claudi stand da auch drin.
1: Und es ging doch relativ zügig. Ich glaube, so nach einer guten halben Stunde, 35 Minuten, so waren wir dann drin und es war echt cool. Ich habe Kürbisse gesehen.
0: Ich habe auch schon mal Kürbisse gesehen, musste ich allerdings nicht 35 Minuten für anstehen. Die haben mich aber auch zugegebenermaßen nicht so sehr begeistert. Es war tatsächlich auch die erfolgreichste Ausstellung, die das Museum Ludwig in Köln jemals hatte. 450.000 Leute haben die sich angesehen. Ich meine, die war auch ständig ausverkauft am Anfang. Und jetzt zieht sie weiter nach Amsterdam.

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0: 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Wir haben jetzt 14:30. Es gibt immer noch die Gefahrenmeldung für Niedersachsen. Wegen eines Großbrands im Bereich Goslar Bassgeige kommt es zu starker Rauchentwicklung. Meidet das betroffene Gebiet, schließt Fenster und Türen und schaltet Lüftungen und Klimaanlagen ab. Die A2 Dortmund Richtung Hannover ist zwischen dem Dreieck Hannover West und Hannover Langenhagen wegen Bauarbeiten bis 5 Uhr gesperrt. Die A6 Nürnberg Richtung Heilbronn ist in Höhe Ilshofen-Wolpertshausen nach einem Unfall gesperrt. Die A38 Göttingen Richtung Halle ist zwischen Nordhausen West und Nordhausen nach einem Unfall gesperrt. Die A40 Venlo Richtung Duisburg ist zwischen dem Kreuz Moers und Moers Zentrum nach einem Unfall gesperrt. Die Umleitung führt Richtung Dortmund über die A42. Die A559 Köln-Porz, Köln-Innenstadt, die ist zwischen Grembeckhofen und dem Kreuz Köln-Gremberg in beiden Richtungen gesperrt. Und zum Schluss noch die A565 Bonn Richtung Meckenheim, die ist zwischen dem Kreuz Bonn-Nord und Hoppelsdorf wegen Brückenarbeiten noch bis 6 Uhr gesperrt.
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0: Heute mit mir, Franzi Pille. Schön, dass ihr am Start seid. Teddy Swims habe ich jetzt für euch. Mr. Know-It-All.

Sie hat keinen Bock mehr auf die ständige Diskussion zu ihrem Aussehen. Ariana Grande hat gesagt, nach der Eternal Sunshine Tour ist jetzt erstmal Schluss mit Öffentlichkeit. Deswegen, die Tour läuft noch bis zum 1. September und danach gibt's für sie eine Auszeit. Hat auch ein Musical abgesagt, in dem sie eigentlich hätte mitspielen sollen, Sunday in the Park with George. Das hätte im Sommer 2027 eigentlich laufen sollen mit ihr. Aber da ist sie auch nicht dabei. Das hat jetzt ein Sprecher von ihr gesagt. Ihre Auftritte hätten halt dazu geführt, dass sie und ihr Körper ständig unter Beobachtung standen und damit auch ihre Gesundheit. Ich meine, viele finden sie zu dünn, unterstellen ihr, dass sie krank ist. Aber eine Quelle, eine nicht näher genannte Quelle, sagt im People Magazine, Ariana Grande ist gesund. Ist offenbar nur all die ständigen Diskussionen um ihr Aussehen leid.

0: Das wäre schon wild gewesen. Fußball-WM ohne europäische Vereine. Damit hat ja die UEFA gedroht, weil FIFA-Boss Infantino ja Teile der WM an Investoren verhökern wollte. Unsere Bilder der Woche klären nochmal auf, was das bedeutet hätte.
1: Es ist eine Gelegenheit, aber keine Verpflichtung.
2: But not an obligation.
3: Ein Plan von FIFA-Chef Infantino kriegt gerade viel Kritik. Er will Anteile der Fußball-WM an Investoren verkaufen.
4: Die Befürchtung ist, Investoren nehmen dann zu stark Einfluss auf den Fußball. Vielleicht gibt es dann eine WM alle zwei statt alle vier Jahre, wegen der Gewinnmaximierung. Ne? Es gibt vielleicht noch mehr Vermarktung, noch mehr Werbepausen.
5: Bis Mitte September sollen die FIFA-Verbände zustimmen. Dann bekommen sie sogar eine Sonderzahlung. Da denken manche an Bestechung. Der Europäische Fußballverband droht deswegen mit einem WM-Boykott.
6: Wenn es so weit kommt, dann wäre ich tatsächlich auch dafür, dass wir als Europa dann auch eine starke Stirn bieten und sagen, nee, da machen wir nicht mit.
7: Am Ende war der Druck dann wohl doch zu groß. FIFA-Chef Infantino hat seine umstrittenen Pläne zurückgezogen.
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1: Um 3 Uhr mit Marc Geißler. Bei einem Cyberangriff auf das Fürstentum Liechtenstein sind die Daten von rund 31.000 Menschen gestohlen worden. Die Regierung hat einen Krisenstab eingesetzt und lässt den Vorfall untersuchen. Aus dem ARD-Studio Genf, Thomas Wagner.
2: Es handelt sich, so Liechtensteins Regierungschefin Brigitte Haas, um das sogenannte Verzeichnis der wirtschaftlich berechtigten Personen. Auf den ersten Blick ein sperriger, bürokratischer Begriff. Doch wirtschaftlich berechtigte Personen sind all diejenigen, die hinter den vielen Stiftungen, Treuhandgesellschaften und Unternehmen stehen, die im Fürstentum Liechtenstein ihren Sitz haben und die eigentlich gerade nicht öffentlich in Erscheinung treten wollen. Was die bislang unbekannten Hacker mit den sensiblen Datensätzen nun anstellen wollen, ist völlig unklar. Lösegeldforderungen seien noch nicht eingegangen, sagte Regierungschefin Brigitte Haas. Im Darknet seien die gestohlenen Daten bislang ebenfalls nicht gesichtet worden.
1: Nach dem massiven Ansturm auf die spanische Exklave Ceuta ist dort wieder Alltag eingekehrt. Rund 50.000 Menschen waren am Mittwoch und Donnerstag nach Ceuta gelangt, viele von ihnen schwimmend. Inzwischen sind fast alle wieder nach Marokko zurückgekehrt. Marokkos Innenministerium macht Falschinformationen in den sozialen Medien für den Ansturm verantwortlich. Viele Menschen seien durch Gerüchte im Internet ermutigt worden, den Weg nach Ceuta zu versuchen. Zudem sei ein spanisches Gerichtsurteil zur Rückführung von Migranten falsch interpretiert worden. Grüne und SPD sprechen hingegen von einer möglichen gezielten Provokation und fordern eine Aufklärung. Die Vorsitzende des Bundesausschusses von Ärzten, Kliniken und Krankenkassen, Optendrenk, kann sich vorstellen, Abnehmspritzen als Kassenleistung anzuerkennen. Dem Spiegel sagte sie, in Deutschland werde eine rückständige Diskussion über Adipositas geführt. Dass die teuren Abnehmmittel unter dem sogenannten Lifestyle-Paragraphen fielen, zeige die mangelnde Anerkennung der Betroffenen. Mitten in der Urlaubszeit startet heute in den meisten Bundesländern wieder der sogenannte Blitzermarathon, auch Speedweek genannt. Eine Woche lang kontrolliert die Polizei verstärkt die Geschwindigkeit, vor allem an Unfallschwerpunkten, zum Beispiel vor Schulen oder Altenheim. Laut ADAC werden Bayern, Sachsen und das Saarland nicht mit dabei sein. Geblitzt werden kann theoretisch überall. Und das Wetter für Deutschland. In der Nacht bleibt es auch in der zweiten Hälfte meist trocken, oft klar. Nur Richtung Alpen sind vereinzelt noch Schauer oder Gewitter drin. Die Temperaturen, die sinken weiter auf 20 bis 12 Grad. Die neue Woche, die startet vielerorts sonnig. Am Nachmittag können sich vor allem im Westen und im Südwesten dann noch einzelne Schauer oder Gewitter entwickeln. Es bleibt insgesamt sommerlich warm mit Höchstwerten zwischen 26 und 37 Grad. Genauso geht es dann auch Dienstag weiter. Und noch die Zeit, es ist gleich 3.03 Uhr.
3: Es gilt immer noch die Gefahrenmeldung für Niedersachsen. Wegen eines Großbrands im Bereich Goslar-Bassgeige kommt es zu starker Rauchentwicklung. Meidet das betroffene Gebiet, schließt Fenster und Türen und schaltet Lüftungen und Klimaanlagen ab. Die A2 Dortmund Richtung Hannover ist zwischen dem Dreieck Hannover West und Hannover Langenhagen wegen Bauarbeiten bis 5 Uhr gesperrt. Die A40 Venlo Richtung Duisburg ist zwischen dem Kreuz Moers und Moers Zentrum nach einem Unfall gesperrt. Die Umleitung führt Richtung Dortmund über die A42. Die A559 Köln-Porz, Köln-Innenstadt ist zwischen Gremberghofen und dem Kreuz Köln-Gremberg in beiden Richtungen gesperrt. Und zum Schluss noch die A565 Bonn Richtung Meckenheim. Die ist zwischen dem Kreuz Bonn Nord und Poppelsdorf wegen Brückenarbeiten bis 6 Uhr gesperrt.
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3: Heute mit mir Franzi Pille. Ich bin ja nur für euch da. Im Gegensatz zu Benson Boone. 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Sorry, I'm here for someone else.

Da liegst du sonntags auf der Couch, katerst aus und denkst dir, oh mein Gott, ich war ja unnormal peinlich gestern. Vielleicht kennt ihr das, wenn ihr auf einer Party wart oder bei einem Event, egal jetzt auch ob mit oder ohne Alkohol, und euch dann am nächsten Tag denkt, oh, wie kacke bin ich denn rübergekommen? So, dann denkt ihr dann so darüber nach, was ihr so gesagt und gemacht habt und dann schämt ihr euch. Vielleicht wart ihr dann aber gar nicht wirklich peinlich. Vielleicht habt ihr einfach PEP oder PEP, wie ich sage. Habe ich heute gelernt, gestern, dass es das gibt. Post-Event Processing heißt es. Und das beschreibt das Grübeln nach einem Event. Und vor allem sagt es, dass wir uns verzerrt erinnern, weil sich unser Hirn nämlich nur auf das Negative fokussiert. Das heißt, wir erinnern uns eigentlich schlimmer, als die Situation in echt war. Also Leute, alles easy. Ihr spinnt einfach nur.

0: Ich denke da ja immer, nein, dreh um, bist du irre? Wenn ich so Clips von Stormchasern in meiner Timeline gespült kriege. Also diese Leute, die Unwettern hinterherjagen. Aber für manche ist das ihre krasse Leidenschaft, wie für Sebastian. Der ist nämlich seit Jahren schon Stormchaser und die nimmt er dann auf.
1: Das Ziel ist, schöne Fotos zu machen, schöne Videos zu machen, auf Social Media ein bisschen Content zu produzieren. Und es hat natürlich auch einen Nebeneffekt. Durch unsere Reichweite können wir auch die Leute warnen, sage ich mal. Ne?
0: Ja, ich fühle mich immer doll gewarnt, auch wenn der Sturm ganz weit weg ist. Im echten Leben ist er eigentlich Filialleiter einer Bäckerei. Aber für seine Leidenschaft nimmt er sich so viel Zeit, wie es eben geht. Meistens ist er mit zwei Kumpels unterwegs. Und es ist auf jeden Fall kein sehr planbares Hobby, weil man nie weiß, wo das nächste große Gewitter auftaucht.
1: Man hat immer so eine Tendenz, sag ich mal, 4-5 Tage und die konkrete Planung kannst du dann tatsächlich nur 1-2 Tage vorher machen. Manchmal ist es dann sogar so, dass du am Tag des Geschehens deine komplette Planung über den Haufen wirfst, so wie

0: Wir haben jetzt 3:30. Es gilt immer noch die Gefahrenmeldung für Niedersachsen. Wegen eines Großbrands im Bereich Goslar Bassgeige kommt es zu starker Rauchentwicklung. Meidet das betroffene Gebiet, schließt Fenster und Türen und schaltet Lüftungen und Klimaanlagen ab. Die A2 Dortmund Richtung Hannover ist zwischen dem Dreieck Hannover West und Hannover Langenhagen wegen Bauarbeiten bis 5 Uhr gesperrt. Die A40 Venlo Richtung Duisburg ist zwischen dem Kreuz Moers und Moers Zentrum nach einem Unfall gesperrt. Die Umleitung führt Richtung Dortmund über die A42. Die A48, Dreieck Vulkaneifel Richtung Koblenz, zwischen Kaiseresch und Kaifenheim, die ist nach einem Unfall gesperrt. Die A559, Köln-Porz, Köln-Innenstadt, ist zwischen Gremberghofen und dem Kreuz Köln-Gremberg in beiden Richtungen gesperrt. Und die A565, Bonn Richtung Meckenheim, die ist zwischen dem Kreuz Bonn-Nord und Poppelsdorf wegen Brückenarbeiten bis 6 Uhr gesperrt.
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0: Also junge Nachthörer, Thorsten wäre kein guter Stormchaser. Ich hoffe, er verzeiht mir, dass ich das so direkt sage. Aber er schreibt hier gerade, ich habe Angst vor Gewitter, bei Unwetter gehe ich nicht raus. Es gibt aber Menschen, die absichtlich Stürmen hinterherjagen für spektakuläre Bilder. Einer von ihnen ist Sebastian, den habe ich euch gerade schon vorgestellt. Und wie das aber für seine Familie ist, dass der sich mitten rein begibt in die Stürme, das klären wir nach 2 Songs. Hier ist Franzi Pille, moin!

0: Auf der Jagd nach dem krassesten Unwetter. Das sind Stormchaser, wie Sebastian. Er jagt also in seiner Freizeit Unwettern hinterher und fotografiert oder filmt die dann. Damit ist er dann auf Social Media mittlerweile sogar echt erfolgreich. Auf Insta, Moment, bevor ich euch das weiter erzähle, erstmal eine kurze Unterbrechung, denn Achtung, Falschfahrer auf der A565 Meckenheim Richtung Bonn. Zwischen dem Kreuz Bonn-Nord und Bonn-Poppelsdorf kommt euch ein Falschfahrer entgegen. Fahrt äußerst rechts und überholt nicht. Auf der A565 Meckenheim Richtung Bonn, zwischen dem Kreuz Bonn-Nord und Bonn-Poppelsdorf ist ein Falschfahrer unterwegs. Vorsicht in beiden Richtungen. Also ich war bei Stormchaser Sebastian, der ist auf Insta super erfolgreich, 127.000 Leute folgen ihm da, auf TikTok sind 70.000 und er streamt sogar auf Twitch. Und es ist sogar so, dass er nicht nur Unwetter in Deutschland hinterherjagt, sondern er reist auch jedes Jahr für mehrere Wochen in die USA.
1: Da hast du jedes Jahr von, ich sag mal, von April bis Juni hast du da die Tornado-Saison in der Tornado Alley. Das ist so einmal quer über die Mitte der USA in den Great Plains. Da hast du die perfekten Bedingungen für die, ich sag mal, stärksten Gewitter der Welt, ne, die sogenannten Superzellen. Das ist das Eldorado für die Stormchaser. Da reisen auch jedes Jahr aus ganzer Welt die Stormchaser hin und sind da quasi über Wochen auf Tornadojagd.
0: Ja, aber das ist halt gar nicht mal so ungefährlich. Er und seine Kumpels müssen nämlich immer schauen, dass das Unwetter oder der Tornado sie nicht einholt.
1: Meistens versuchen wir dann wirklich kurz vor knapp weiterzufahren. Wir haben dann unseren Navigator, das ist der Jacker. Der sucht dann den nächsten Standort raus, guckt immer, wo zieht die Gewitterzelle lang, wo können wir langfahren, um wieder davor zu bleiben. Also das ist quasi das Ziel, immer mit der Gewitterzelle knapp im Voraus mitzufahren.
0: Und da gab es schon einige Situationen, in denen das eng geworden ist. Und da fragt man sich natürlich, wie findet Sebastians Familie das? Weil es ist gefährlich. Und auch der ganze Jahresurlaub geht ja jedes Jahr für seine Unwetterreisen drauf.
1: Ich habe zum Beispiel meiner Lebensgefährtin vor etlichen Jahren gesagt, als wir uns kennengelernt haben, dass das halt mein Hobby ist, das ist meine Leidenschaft, dafür brenne ich. Und mich gibt es nur mit dieser Unwetterjagd, nur mit diesem Stormchasing.
0: Fair natürlich auch, das so zu sagen. Und für seine Freundin ist das auch voll in Ordnung. Und ich finde es auch gut, wenn man für seine Hobbys einsteht und nicht aufhört, nur weil das andere nicht so fühlen. Ich mache mir nur Sorgen um euch, aber habt Spaß, auch beim Unwetterjagen.

Also ich habe von Post Malone Tage gelernt, dass es sehr wichtig ist, Freunden zu helfen. Er kommt nämlich in die Sesamstraße und hilft Elmo beim Haus aufräumen. Weil unter Freunden hilft man sich. Netflix-Special ab heute bei Netflix. Die Tage wurde es schon angekündigt. Und Post Malone mit Circles jetzt.

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1: Um 4 Uhr mit Marc Geißler. Die USA und der Iran wollen wieder miteinander sprechen. Laut US-Präsident Trump sollen bereits heute neue Verhandlungen beginnen. Zuvor hatten die USA und Israel angekündigt, vorerst auf weitere Angriffe gegen den Iran zu verzichten. Trump sprach von ersten Ansätzen für eine mögliche Vereinbarung. Der Iran wies die Darstellung jedoch zurück und bezeichnete sie als falsch. Noch wenige Tage zuvor hatte die US-Regierung mit weiteren schweren Angriffen gedroht. Die Polizei führt diese Woche wieder verstärkt Geschwindigkeitskontrollen durch. Ab heute beginnt in mehreren Bundesländern der Blitzermarathon, die sogenannte Speed Week. Aus der Nachrichtenredaktion Stefan Evertz.
2: Ab heute lohnt es sich, öfters mal auf den Tacho zu schauen und vom Gas zu gehen. Die Polizei überwacht laut dem Innenministerium bundesweit die Höchstgeschwindigkeit mit stationären und zusätzlich mit mobilen Kontrollen. Geblitzt werden kann theoretisch überall, vor allem aber an Unfallschwerpunkten oder an sensiblen Orten wie Schulen oder Altenheimen. Ziel der Aktion ist es, die Zahl der schweren Verkehrsunfälle zu reduzieren. Sie findet jedes Jahr im April und im August statt. Im April wurden bei der Speed Week bundesweit über 58.000 Verkehrsteilnehmer geblitzt.
1: Brasiliens Präsident Lula da Silva tritt zum 4. Mal bei der Präsidentenwahl in Brasilien an. Er wurde von seiner linken Arbeiterpartei als Kandidat nominiert. Bei dem Parteitag in Sao Paulo sagte der 80-Jährige, er sei topfit und besser in Form als mit 57 Jahren. Damals trat er das Amt erstmals an. Lulas größter Herausforderer ist der rechte Senator Flávio Bolsonaro, der älteste Sohn von Ex-Präsident Jair Bolsonaro, der wegen eines versuchten Staatsstreichs zu mehr als 27 Jahren Haft verurteilt wurde. Umweltstaatssekretär Flassbart fordert einen nationalen Hitzeaktionsplan. Der SPD-Politiker sagte im ZDF, dies müsse die Lektion aus der Hitze in diesem Sommer sein. Bund und Länder müssten ihre Maßnahmen besser bündeln. Die Klimaanpassung sei eine gesellschaftliche Herausforderung. Wer immer wieder sage, dass man den Klimaschutz vielleicht nicht zu ernst nehmen dürfe, produziere das Leid von übermorgen. Der neue Spider-Man-Film Brand New Day hat an seinem Eröffnungswochenende weltweit umgerechnet rund 800 Millionen Euro eingespielt. Mehr als ein Drittel davon nahm der Film in den USA und Kanada ein. Damit hat er dort den zweiterfolgreichsten Kinostart aller Zeiten hingelegt. Das hat das Filmstudio Sony mitgeteilt. Rekordhalter bisher ist Avengers Endgame. Und das Wetter für Deutschland. Heute vielerorts freundliches Sommerwetter, viel Sonne, lockere Wolken. Am Nachmittag und am Abend und im Südwesten einzelne Schauer, lokal kräftige Gewitter. Das Ganze bei 26 bis 37 Grad. Morgen auch ein ganz ähnliches Bild. Viel Sonne, wenig Wolken bis zu 38 Grad. Die Zeit 4.03 Uhr.
3: Es gibt die Entwarnung auf der A565 Meckenheim Richtung Bonn. Kein Falschfahrer mehr zwischen dem Kreuz Bonn-Nord und dem Kreuz Meckenheim. Die A2 Dortmund Richtung Hannover ist zwischen dem Dreieck Hannover-West und Hannover-Langenhagen wegen der Baustelle noch so eine Stunde gesperrt. Die A40 Venlo Richtung Duisburg ist zwischen dem Kreuz Moers und Moers Zentrum wegen Bergungsarbeiten bis ca. 5 Uhr gesperrt. Die Umleitung führt Richtung Dortmund über die A42. Die A48 Dreieck Vulkaneifel Richtung Koblenz zwischen Kaisersesch und Kaifenheim, die ist nach einem Unfall gesperrt. Die A559 Köln-Porz Richtung Köln-Innenstadt ist zwischen Grembeckhofen und dem Kreuz Köln-Gremberg gesperrt. Die A565 Bonn Richtung Meckenheim ist zwischen dem Kreuz Bonn-Nord und Poppelsdorf wegen Brückenarbeiten bis 6 Uhr gesperrt. Und jetzt kommt gerade noch rein die A27 Walsrode Richtung Bremen. Die ist in Höhe Verden-Ost wegen eines brennenden Fahrzeugs gesperrt.
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3: Hier ist Franzi Pelle. Moin zusammen. Joey habe ich jetzt für euch.

Okay, ich habe schon echt crazy viel Zeug aus Versehen weggeschmissen. Ein Löffel zum Beispiel, den musste ich aus dem Restmüll fischen. Ich fürchte, auch eine Gabel ist auf dem Kompostmarkt gelandet. Meine Abi-Zeitung ist aus Versehen im Müll gelandet. Und erschreckend viele Klamotten finde ich nicht mehr. Die müssen auch irgendwie weggekommen sein. Aber so krass wie bei einer Lady aus NRW war es bei mir zum Glück noch nicht. Die hat nämlich 3000 Euro weggeschmissen. Aus Versehen. Die Kohle war in einer alten Sporttasche und diese Sporttasche, die sollte zum Recycling. Ist aber dann leider mit dem Geld da gelandet. Als sie das gemerkt hat, war sie aber leider schon entsorgt. Man hat das Geld gesucht, nicht wiedergefunden. Super bitter. Das war Geld für einen Urlaub. Wobei ich mich schon frage, warum so viel Bargeld? Aber wir lernen, Leute, bevor ihr alten Kram wegschmeißt,

Schon auch ein ernster Hintergrund in dem Track. Es geht um Selbstzweifel und dass man mit seinem Körper nicht zufrieden ist. My Body Isn't Ready von Somba.

0: Marshmallow und Anne-Marie, Friends, habt ihr gehört, in der Jungen nach der ARD. Wir haben 16:30. Vorsicht bitte, in beiden Richtungen auf der A30 Rheine-Osnabrück. Zwischen Rheine und Rheine-Kanalhafen läuft eine Person auf der Fahrbahn. Die A40 Venlo Richtung Duisburg ist zwischen dem Kreuz Moers und Moers Zentrum wegen Bergungsarbeiten bis ca. 5 Uhr gesperrt. Die Umleitung führt Richtung Dortmund über die A42. Die A48 Dreieck Vulkaneifel Richtung Koblenz zwischen Kaisersesch und Kaifenheim ist die nach einem Unfall gesperrt. Die A565 Bonn Richtung Meckenheim ist zwischen dem Kreuz Bonn Nord und Bonn Poppelsdorf wegen Brückenarbeiten bis 6 Uhr gesperrt. Und die A27 Walsrode Richtung Bremen, die ist in Höhe Verdenost wegen eines brennenden Fahrzeugs gesperrt.
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0: Moin zusammen, hier ist Franzi Pille. Wünsche euch einen guten Start in diese Woche. Tame Impala habe ich jetzt für euch zusammen mit Jenny und Dracula.

0: Vielleicht gehen alle steil, weil er so ehrlich ist. Der neue Spider-Man-Film Brand New Day mit Tom Holland, das hat er uns auf jeden Fall vorher im Interview gesagt.
1: We're probably seeing the most truthful version of what Spider-Man means to New York City.
0: Der ehrlichste Spider-Man ist auch ein ziemlich doll erfolgreicher Spider-Man. Der Film hat nämlich jetzt das zweitbeste Startwochenende aller Zeiten in den Kinos hingelegt, hat weltweit 927 Millionen US-Dollar eingespielt. Das sind umgerechnet so um die 800 Millionen Euro. Mehr hat nur Avengers Endgame geschafft. Der Spider-Man könnte den Rekord aber sogar noch brechen. Das wissen wir genau, wenn heute die ganz aktuellen Zahlen kommen. Also es ist genau nicht so wie im Film.
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3: Warte, sag es mir, wenn du mich wieder siehst.
0: Wir werden uns wohl noch lange erinnern.

0: in der Jungen Nacht der ARD. Also, BookTok hat geheult bei dem Buch Genug für ein halbes Leben von Evan Normandin. Es muss sehr emotional sein. Gesa aus dem Junge Nachtteam hat es schon gelesen. Worum geht's denn?
1: Also es geht hier um Rose und Landon. Die beiden lernen sich während des Studiums kennen und verlieben sich. Es wird sehr schnell, sehr intensiv zwischen ihnen. Aber irgendwie scheinen die auch wirklich, ja, man kann schon sagen, perfekt füreinander zu sein.
0: Wenn es so perfekt ist, dann gibt es wahrscheinlich doch irgendwo einen Haken, oder?
1: Genau, und das erfahren wir, weil das Buch auf zwei Zeitebenen erzählt wird. Die eine beginnt in ihrer Studienzeit, das sind so die Rückblicke. Da erleben wir, ja, wie die Beziehung immer ernster wird, sie irgendwann heiraten. Ja, und die andere Zeitebene, die spielt jetzt in der Gegenwart und da sind Rose und Landon kein Paar mehr.
0: Okay, jetzt bin ich natürlich neugierig, würde gerne wissen, warum die kein Paar mehr sind. Darfst du denn verraten, was passiert ist?
1: Nee, okay. Das erfahren wir auch tatsächlich erst relativ am Ende. Was ich aber schon noch sagen kann, und das ist eigentlich das Krasse hier, Rose hat eine Pille genommen, die sie ihr gesamtes Leben hat vergessen lassen. Also da sind wirklich gar keine Erinnerungen mehr in ihrem Kopf.
0: Okay, das finde ich jetzt ehrlich gesagt super random, dass das da jetzt noch passiert. Es klingt auch ein bisschen unheimlich. Frag mich, warum es jemand macht und wieso das überhaupt möglich ist.
1: Ja, das ist so ein bisschen der Science-Fiction-Part hier in der Story. So eine Pille gibt es ja nicht wirklich, aber hier eben schon. Und Landon kann Rose' Entscheidung überhaupt nicht akzeptieren. Er hofft, dass, wenn sie wirklich füreinander bestimmt sind, sie sich auch ein zweites Mal in ihn verlieben wird. Also kämpft er um sie. Wirklich krasse, krasse Story. Bringt einen auch nochmal zum Nachdenken, so über Liebe, Freundschaft, Trauer und eben auch über die Bedeutung und den Wert von Erinnerung. Also das ist schon wirklich heftig, wenn die dann fehlen.
0: Ja, genug für ein halbes Leben, macht einen nachdenklich und auch emotional, findet ihr jetzt im Bücherregal, hätte ich jetzt fast gesagt. Aber erstmal müsstet ihr es kaufen, um es in euer Bücherregal zu stellen. Also es gibt es jetzt im Buchladen. Ja, genug für ein halbes Leben.

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0: Schönen guten Morgen. Ihr habt Sputnik Tag und Wach an. Punkt 6 Uhr haben wir's. Bexen ist für euch am Start. Und natürlich schauen wir direkt mal auf die Straßen. Da habe ich gute Neuigkeiten. Aktuell liegen uns keine Verkehrsmeldungen vor. Also ihr kommt wunderbar durch. Keine Staus, kein stockender Verkehr. Aber seid bitte nicht so schnell. Ich habe aktuelle Blitzer für euch. Einmal auf der A9 Richtung Berlin zwischen Halle und Bitterfeld-Wolfen. Auf der A38 Richtung Göttingen zwischen Leuna und Merseburg-Süd. Und in Weißenfels in der Seelauer Straße in beiden Richtungen. Das wär's von mir. Aber wenn ihr noch weitere Sachen gesehen habt, Staus, Blitzer, gerne her damit. Klingelt durch, kostenlos unter 08021 und 4 mal die 0 oder schickt eine Nachricht per WhatsApp. Nummer gibt es auf sputnik.de. Dankeschön. Ja, jetzt gerade, wenn ich rausschaue, könnte es hier und da noch ein bisschen bedeckt sein. Die Sonne zeigt sich noch nicht so richtig und die Temperaturen, die sind gerade ganz gut zum Lüften, bevor es nachher wieder kochend heiß wird. 14 Grad haben wir in Halle am Frankeplatz, 13 Grad in Magdeburg am Dom und 14 Grad auch in Zeitz am Neumarkt. Heute eher häufig Sonne, gelegentlich kommen Quellwolken hinzu. Am späten Nachmittag und Abend im Harz und südlich davon, da könnten einige kräftige Schauer und Gewitter hinzukommen. Aber es wird hot, ja, ziemlich schwül auch. 30 bis 33 Grad erreichen wir heute. Ja, und damit schönen guten Morgen. Wir starten gemeinsam in den Tag rein. Ich bin alleine am Start, Tobi ist noch krank, aber Hauptsache ihr seid da. Das ist das Wichtigste für mich und James Hype, der ist auch am Start.
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0: Heute wieder Temperaturen zum Dahinschmelzen. Da darf natürlich eine Sache im Glas nicht fehlen. Schönen guten Morgen bei Spundig Tag und Wach. Ja, wer jetzt an Wein oder Bier oder sowas gedacht hat, Glückwunsch, euer Hirn ist noch im Wochenende. Ich meine natürlich Wasser. Und eigentlich ist es so ein geiler Lifehack im Sommer. Einfach paar gefrorene Beeren statt Eiswürfel ins Wasser. Aber gerade ist da ja ein bisschen Krise. Discounter rufen aktuell Tiefkühlbeeren zurück, weil sie mit Noroviren belastet sein könnten. Darauf weist auch die Verbraucherzentrale hin. Die werden durchs Tiefkühlen auch leider nicht abgetötet. Aktuell solltet ihr da also lieber zweimal hingucken. Aber Beeren hin oder her, zum Frühstück zählt doch eh was ganz anderes.
1: So ein Kilo Mett geht bei uns beim Frühstück im Durchschnitt weg.

0: Bei mir stand am Wochenende ein Marathon an. Aber nein, ich bin nicht über 42 Kilometer gerannt. Ich bin maximal von Hochzeit zu Hochzeit gerannt. Ich hatte nämlich einen Hochzeitsmarathon.
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0: 3 Hochzeitsfeiern an einem Wochenende. Also sowas habe ich auch noch nie erlebt. Aber gerade scheint es voll die Hochzeitssaison zu sein. Ist aber auch mal schön, ne? So eine geballte Portion Liebe zu kriegen oder auch so Liebesweisheiten in Reden zu lauschen. Am liebsten würde ich hier mal die besten Liebesweisheiten sammeln und nicht so Floskeln, die man aus Reden kennt. Nein, ich will echte Tipps. Was macht ihr zum Beispiel, um die Liebe in eurer Beziehung aufrechtzuerhalten? Sind ja meistens auch so die Kleinigkeiten, ne? Irgendwie die Lieblingsschoki vom Einkauf mitbringen oder eine Kraul-Session nach einem langen Arbeitstag. Ihr könnt ja gerne mal rumschicken, was ihr so macht, um eure Lieblingsperson so richtig glücklich zu machen. Her mit den Tipps, weil Kommissar Meiner, der braucht auch noch so ein bisschen Nachhilfe, was Heiraten angeht.
2: Hallo? 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
3: Ja, hallo?
4: Heiratsvermittlung Ding Dong! Wir haben jetzt mal für dich das Off-Gebot bestellt. Sonst wird das ja nie was mit dir und wir müssen dich mal unter die Haube kriegen.
3: Wie bitte?
4: Ja, die alte Frau da unten bei dir im Haus, die ist ja ein Schaf auf dich, Junge.
3: Ach du Schande, das könnte ja meine Mutter sein.
4: Nee, deine Oma.
3: Oh mein Gott. Sie klopft.
5: Oh, Sie sind wirklich ein strammer junger Mann. Wenn Sie dann doch eine Uniform anziehen würden.
4: Die steht ein bisschen auf stramme junge Männer in Uniform.
3: Hilfe! Hier ist der Kommissar Meiner. Ich habe einen wunderschönen Brautstrauß von der Straußenfarm Eisleben dabei. Mal sehen, wer den fängt. Ja? Oh, oh. Ich glaube, jetzt habe ich ihn gefangen. Meine Fresse, sind die Dinger aggressiv.
6: Ja? Hallo? Geht's jetzt gleich los?
7: Röhrchen, Popöchen, hier ist Lady Chantal. Bei meiner letzten Hochzeit hatte ich eine schlimme Vergiftung. Ich hatte nämlich die Mitgift ausgetrunken. Meine Herren, aber jetzt bin ich wieder fit. Ihr könnt mich wieder anrufen. Bin zu allem bereit.
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0: Achchen, da bin ich wieder. Bexen ist für euch am Start. 6.30 Uhr haben wir's. Der perfekte Zeitpunkt, mal auf die Straßen zu gucken. Und jetzt ist einiges los. Vorsicht auf der A38 Richtung Göttingen zwischen Leipzig Südwest und Lützen. Da liegt ein Unterlegkeil auf der linken Fahrspur. Und die A38 Richtung Göttingen am Dreieck Südharz in der Überfahrt zur A71. Da steht ein defektes Fahrzeug. Hier noch die aktuellsten Blitzer auf der A9 Richtung Berlin zwischen Halle und Bitterfeld-Wolfen. Auf der A9 Richtung München zwischen Niemeck und Kleinmarzehns. Auf der A38 Richtung Göttingen zwischen Leuna und Merseburg Süd. Und in Weißenfels in der Seelauer Straße in beiden Richtungen. Das wär's von meinem Zettel. Habt ihr aber Sachen gesehen? Staus, Blitzer, gerne her damit. Klingelt durch, kostenlos unter 08021 und 4x die 0. Oder schickt eine Nachricht per WhatsApp. Nummer gibt's auf sputnik.de. Danke euch! Es ist gerade meistens klar oder hier und da eine Wolke schon am Himmel. Aber die Temperaturen, die sind echt gerade zum Genießen. 16 Grad haben wir in Magdeburg an der Grünen Zitadelle, 16 Grad auch in Halle am Uniplatz und 18 Grad in Chemnitz an der Burg Rabenstein. Und ich sage zum Genießen, weil es wird heute im Laufe des Tages wieder richtig heiß. Also wenn ihr lüften wollt, dann macht es genau jetzt. Später, da lasst ihr wirklich nur kochend heiße Luft rein. Bis 33 Grad erreichen wir, dazu auch noch ein bisschen schwül. Häufig Sonne heute den ganzen Tag, hier und da kommen aber ein paar Wolken hinzu. Und am späten Nachmittag und Abend, da wird es vielleicht ein bisschen ungemütlich. Da könnten nämlich Schauer und Gewitter hinzukommen. So, kleiner Assoziationstest. Ich sage Mars. An was denkt ihr da? Die meisten wahrscheinlich an den Planeten. Logisch. Alle Naschkatzen bestimmt an den Schokoriegel. Musiknerds vielleicht an Bruno Mars. Es gibt wirklich viele Möglichkeiten, merke ich gerade. Aber ab was ihr jetzt denken werdet, das ist was ganz anderes, nämlich John Mars. Ja, falls ihr es noch nie gehört habt, ich vorher auch nicht. Er ist ein Autor und der haut Bücher raus. Die müssen wir uns gleich mal ein bisschen genauer anschauen. Machen wir auch in 10 Minuten.
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0: Fantasy, Thriller, Love Stories oder vielleicht auch mal so ein gutes Sachbuch. Das Tolle an Büchern ist ja, dass einfach für jeden was dabei ist. Man muss halt nur das Richtige für sich finden.
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0: Und damit ihr nicht so lost im Buchladen zwischen den Dark Romans Büchern steht, haben wir noch ein paar andere und absolut sommertaugliche Tipps für euch gesammelt. Lucy aus dem Team ist am Start. Schönen guten Morgen.
2: Hello. Ja, ich habe mich so gefreut, dass mein Lieblingsautor John Maas ein eigentlich perfektes Buch für den Sommer rausgebracht hat. The Vacation heißt das. Es spielt in L.A. in einem Hostel und wir lernen ganz viele unterschiedliche Reisenden kennen. Aber es ist gleichzeitig auch ein Thriller. Also eigentlich genau mein Typ Buch so für den Sommer. Aber leider nur eigentlich. Oh. Mir waren es dann nämlich ein bisschen zu viele Charaktere und dadurch waren die mir auch nicht tief genug erzählt und irgendwie hat sich dann auch keine Spannung ergeben.
0: Okay, also hast du eher so einen Anti-Buch-Tipp für uns?
2: Ja, kann man so sagen. Worauf ich eigentlich hinaus wollte, ist nämlich meine generelle Empfehlung für den Autor John Maas.
0: Okay.
2: Normalerweise schreibt er nämlich richtig großartige Bücher und ich habe das Gefühl, dass den hier bei uns noch nicht so viele Leute auf dem Schirm haben.
0: Nee.
2: Also meine Lieblingsbücher von ihm sind zum Beispiel The One und Marriage Act. Die beiden Bücher gehören zu einer Reihe und es geht inhaltlich darum, dass man die DNA neuerdings entschlüsselt hat und darüber den perfekten Lebenspartner oder Partnerin finden kann und was das Ganze dann mit schon bestehenden Beziehungen anstellt. Es hat so einen richtigen Black Mirror-Vibe mit ultra viel Spannung.
0: Das klingt auf jeden Fall gut. Muss ich vielleicht auch mal reinlesen. Ich habe von John Maas, muss ich zugeben, auch noch nie was gelesen. Aber vielleicht ja jetzt. John Maas, könnt ihr euch merken, mit 2 R. Große Empfehlung von Lucy aus dem Team. Danke dir!

0: Felix Jähn, Schaus, habt ihr gerade gehört, mit Walk With Me bei Sputnik Tag und Wach. Kurz vor 7 haben wir's und wir machen alle mal ganz entspannt, gleich auch mit Lieblingsmucke auf den Ohren. Harry Styles kriegt ihr von mir, Gigi D'Agostino, Bennett und jetzt erstmal Nina Chuba mit Wenn das Liebe ist.
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0: Harry Styles war das mit seinen American Girls. Ja, ich habe jetzt leider nicht so viel zu bieten. Ich bin einfach nur ein Girl aus der Sputnik-Zone. Ich hoffe, das reicht euch. 7.01 Uhr haben wir es. Zeit für die News.
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0: Heute mit Markus. Moin.
2: Die Debatte um die Rentenreform geht weiter. Der Präsident des Deutschen Instituts für Wirtschaftsforschung, Marcel Fratscher, warnte in der Rheinischen Post davor, das Rentenpaket aufzuschnüren. Die Abschaffung der abschlagsfreien Rente nach 45 Beitragsjahren sei finanziell das wichtigste Element. Die CDU-Ministerpräsidenten von Sachsen, Sachsen-Anhalt und Thüringen hatten die Debatte losgetreten. Sie fordern, an der abschlagsfreien Rente festzuhalten. Die Bundesregierung hatte angekündigt, die Empfehlungen der Rentenkommission umzusetzen. Die Zahl der Minderjährigen mit Anspruch auf Grundsicherung ist innerhalb eines Jahres leicht gesunken. Wie die Bundesregierung auf einer AfD-Anfrage mitteilte, hatten Ende vergangenen Jahres etwa 1,64 Millionen Kinder und Jugendliche Anspruch auf die Leistung. 2024 waren es noch 1,75 Millionen. Den Angaben zufolge hatten rund 52% der anspruchsberechtigten Minderjährigen die deutsche Staatsbürgerschaft, 48% eine ausländische. In den Supermärkten wird weiter viel Billigfleisch angeboten. Wie Greenpeace-Expertin Stefanie Töwe dem MDR sagte, stammten bei der letzten Stichprobe rund 80% des Fleisches aus den Haltungsstufen 1 und 2. Die Handelsketten müssten deutlich zulegen, wenn sie ihr selbst gestecktes Ziel erreichen wollten. Ab 2030 soll in den Supermärkten nur noch Fleisch ab Haltungsstufe 3 erhältlich sein. Die Haltungsstufe 1 sollte schon Ende vergangenen Jahres aus den Regalen verschwunden sein.
0: Dankeschön für die Infos.
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0: Die A38 Richtung Göttingen am Dreieck Süd hat in der Überfahrt zur A71. Da steht ein defektes Fahrzeug, also passt gut auf. Und aktuelle Blitze habe ich auch noch für euch auf der A9 Richtung Berlin zwischen Halle und Bitterfeld-Wolfen. Auf der A9 Richtung München zwischen Niemeck und Kleinmarzehns. Auf der A38 Richtung Göttingen zwischen Leuna und Merseburg Süd. Auf der B180 zwischen Klostermannsfeld und Eisleben. Und in Weißenfels in der Seelauer Straße in beiden Richtungen. Ja, es wird ordentlich geblitzt, merkt das selbst, aber wenn ihr noch weitere Blitzer gesehen habt oder auch Staus, gerne her damit. Klingelt durch kostenlos unter 08021 und 4x die 0 oder schickt eine Nachricht per WhatsApp. Nummer gibt es auf sputnik.de. Dankeschön. Es ist meist klar in der Sputnik-Zone, die Temperaturen gerade gut aushaltbar. 16 Grad in Magdeburg am Kloster Bergegarten, 16 Grad auch in Halle am Reileck und noch ein bisschen frischer in Köthen am Schlosspark, da haben wir nur 14 Grad. Aber genießt es, es wird heute wieder richtig hot, häufig sonnig hier unter ein paar Quellwolken, ab Nachmittag wenige, aber kräftige Gewitter und die Höchstwerte, jetzt kommt's, bis 33 Grad. Dabei auch noch ziemlich schwül. Ja, es ist ein Album, auf das ich so lange gewartet habe. Ariana Grande hat Nachschub geliefert. Am Freitag kam ihr neues Album raus und ich habe alle Songs am Weekend durchgehört. Natürlich auch für euch. Ob es sich lohnt, sich alles reinzuziehen, verrate ich euch gleich nach zwei Songs.

0: Neues Album von Glinda aus Wicked, a.k.a. Ariana Grande. Und damit schönen guten Morgen bei Sputnik Tag und Wach. Ja, nach Eternal Sunshine ist jetzt frisch ihr 8. Album Petal draußen. Und das soll eine neue Ära von ihr einläuten. Das sagt zumindest Sieke aus der Sputnik-Redaktion.
1: Laut Ariana sind die Songs etwas wilder als vorher und stammen aus einem kreativen Raum, in dem sie zuvor noch nicht war. A.k.a. sie hat mal was super Neues ausprobiert und das klingt so.

0: muss sagen, gefällt mir schon ganz gut. Das Album heißt ja Petal, also Blütenblatt. Wofür steht denn jetzt der Name?
1: Das hat Ariana schon bei der Albumankündigung verraten. Petal soll voller Leben sein und für etwas stehen, das durch Risse von etwas Kaltem, Hartem und Herausforderndem wächst. Mm. Also eine sehr, sehr robuste Blume mit ihren Blütenblättern. Und das muss sie auch sein. Ariana musste nämlich im Vorfeld zum Album-Release gegen unbekannte Hacker vorgehen und dann eine Klage einreichen.
0: Oh ne, worum ging es da?
1: Um unveröffentlichte Musik, Videos und Fotos, die gehackt und dann im Darknet weiterverkauft worden sein sollen. Allein 2023 waren das wohl 45 noch unveröffentlichte Songs.
0: Oh Mann, ey. Ja, von diesem Album gab es vorab aber zum Glück nichts. Jetzt ist es aber draußen, Petal von Ariana Grande. Und jetzt kriegt ihr einen Song genau aus diesem Album, Kiss. Also dreht die Musik auf. Hier gibt's ganz frische Musik von Ariana.

Kiss Me von Ariana Grande war das. Ein ganz neuer Song aus dem Album Petal. Erst Freitag erschienen. Ja, ist auf jeden Fall was für den smoothen Start in den Tag. Wer aber jetzt denkt, nee, ich brauche ein bisschen mehr Energy, so kann das nicht funktionieren, gar kein Problem. Dann geben wir jetzt einfach mal das Mikrofon weiter an Dua Lipa. Jetzt bekommt ihr Dance the Night.

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0: weiß, wir wussten das schon immer, aber jetzt ist es auch noch offiziell bestätigt. Die schönste Altstadt Deutschlands ist in der Sputnik-Zone. In Quedlinburg, um genau zu sein, das hat jetzt das Ranking von kurzurlaub.de ergeben. Bewertet wurden da so 5 Kriterien. Einmal das historische Erlebnis, das Hotelangebot, die Fußläufigkeit und die Aufenthaltsqualität, die Online-Nachfrage und typische gastronomische Ausgaben vor Ort. Und ich meine, so oder so, das ist einfach ein Goldstück. Quedlinburg hat ja auch noch einen anderen Titel. Sie ist die weltweit größte Fachwerkstadt. Also finde ich wirklich richtig crazy. Mehr Fachwerk gibt es nirgendwo auf der Welt. Über 2100 Fachwerkhäuser aus 8 Jahrhunderten und ein UNESCO-Welterbetitel. Mehr geht nicht. Deswegen herzlichen Glückwunsch und so ein bisschen stolz können wir eigentlich auch sein.
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0: Alex Warren habt ihr gehört mit Fever Dream bei Sputnik Tag und Wache. 37 haben wir. Und wir schauen auf die Straßen, die A9 Richtung Berlin. Zwischen Brück und Belitz, da steht ein defekter LKW. Und im Landkreis Wittenberg, da wird die Ortsdurchfahrt Resen wegen Bauarbeiten ab heute bis voraussichtlich Freitag gesperrt. Tja, wisst ihr Bescheid? Aktuelle Blitzer gibt's auch jede Menge. Auf der A9 Richtung Berlin zwischen Halle und Bitterfeld-Wolfen. Auf der A9 Richtung München zwischen Niemeck und Kleinmarzehns. Auf der A38 Richtung Göttingen zwischen Leuna und Merseburg Süd. Auf der B180 zwischen Klostermannsfeld und Eisleben. Und in Weißenfels in der Seelauer Straße in beiden Richtungen. Ja, ordentlich was los, wenn ihr noch weitere Sachen gesehen habt. Staus, Blitzer, klingelt durch, kostenlos unter 08021 und 4x0. Oder schickt eine Nachricht per WhatsApp. Nummer gibt es auf sputnik.de. Dankeschön. Es ist meistens klar in der Sputnik-Zone, blauer Himmel, Sonnenschein, die Temperaturen gerade aber echt noch gut ertragbar. 16 Grad haben wir in Magdeburg an der Sternbrücke, 16 Grad auch in Halle an der Ziegelwiese und frischer ist es in Weimar am Park an der Ilm, da haben wir 14 Grad. Heute generell häufig Sonne, gelegentlich ein paar Quellwölkchen am Start, aber das tut bei der Hitze eigentlich ganz gut. Wir erreichen nämlich Höchstwerte zwischen 30 und 33 Grad. On top ist es auch noch schwül und ab Nachmittag, da müsst ihr euch auf wenige, aber kräftige Gewitter einstellen. Ja, bei der Hitze ist es wichtig, trinkt viel. Ich hoffe, ihr habt irgendwie Wasser, eine Tasse Tee oder whatever vor euch. Und wer auch gerne mal was Frisches schlürfen würde, mein Gott, Zungenbrecher, sind tatsächlich auch die Stadtbäume. Die sind wohl richtig durstig. Und was wir alle gemeinsam dagegen tun können, sage ich euch gleich in 10 Minuten.
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0: Heute einfach mal einen kleinen Baum vom Verdursten retten und schon habt ihr eine richtig gute Tat geschafft.
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0: Ja, Montagmorgen, die Sonne knallt schon wieder ordentlich rein und nicht nur wir Menschen kommen bei dieser Hitze an unsere Grenzen. Nein, auch unsere Bäume haben richtig Durst. Viele Stadtbäume sehen aktuell auch so ein bisschen gestresst aus. Vielleicht habt ihr schon gesehen, trockene oder so verfärbte Blätter, teilweise sogar schon kahle Stellen in den Kronen. Vor allen Dingen Linden und Eichen haben es schwer. Aber hier kommt die gute Nachricht, wir können helfen. In Leipzig und in Magdeburg gibt es die Projekte Leipzig gießt und Magdeburg gießt. Und in der App könnt ihr sehen, welche Straßenbäume besonders dringend Wasser brauchen, sagt Leipzig-Projektleiter Quentin Kübler.
2: Es bringt wenig, eine 100-jährige Eiche zu gießen. Es bringt aber sehr viel, zum Beispiel die 15-jährige Stadtlinde zu gießen, die direkt in der eigenen Nachbarschaft ist. Und deswegen sieht man in dieser App alle Bäume mit entsprechenden Informationen zum Standalter, zum Gießbedarf.
0: Voll gut. Ich habe mich gerade auch mal auf magdeburggieß.de umgeschaut. Und im Zentrum ist auf der Karte noch relativ viel Grün unterwegs, also Entwarnung an einigen Stellen. Aber Leute, im Nordpark, da gibt es zum Beispiel einige Kandidaten, die dringend Nachschub gebrauchen könnten. Am Parkplatz, am Elbbahnhof oder auch bei euch in der Goethestraße. Da stehen ein paar durstige Kollegen. Also egal an welchem Ort ihr unterwegs seid, falls ihr heute Nachmittag eh mit der Gießkanne im Garten unterwegs seid oder vielleicht noch einen Eimer Wasser übrig habt, vielleicht freut sich nicht nur eure Balkonpflanze drüber, sondern auch der Baum vor eurer Haustür.
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Tate McRae war das gerade bei Sputnik Tag und Wach und jetzt geben wir mal ab an den guten Peter, an den Peter Fox. Den gibt's nämlich jetzt auf den Ohren mit Zukunft Peter.

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0: Hallöchen, ihr habt Sputnik-Tag und Wach an. Wir haben schon 8.01 Uhr, das bedeutet ganz fix in die News rein.
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0: Heute mit Markus, moin.
2: Die Debatte um die Rentenreform geht weiter. Der Präsident des Deutschen Instituts für Wirtschaftsforschung, Marcel Fratscher, warnte in der Rheinischen Post davor, das Rentenpaket aufzuschnüren. Die Abschaffung der abschlagsfreien Rente nach 45 Beitragsjahren sei finanziell das wichtigste Element. Die CDU-Ministerpräsidenten von Sachsen, Sachsen-Anhalt und Thüringen hatten die Debatte losgetreten. Sie fordern, an der bisherigen abschlagsfreien Rente festzuhalten. Die Bundesregierung hatte angekündigt, die Empfehlungen der Rentenkommission umzusetzen. Bundeswirtschaftsministerin Katharina Reiche hat für die geplante strategische Gasreserve ein neues Finanzierungsmodell ins Spiel gebracht. Die CDU-Politikerin sagte, grundsätzlich gäbe es zwei Optionen. Zum einen sei eine Umlage möglich, die alle Gaskunden belasten würde. Zum anderen komme eine Finanzierung aus dem Bundeshaushalt in Frage. Denkbar sei jedoch auch ein Mischmodell. Die Gasreserve soll in Deutschland in außergewöhnlichen Krisensituationen absichern. Entsprechende Pläne sollen laut Reiche noch bis Ende des Jahres durchs Parlament gebracht werden. Die Zahl der Minderjährigen mit Anspruch auf Grundsicherung ist innerhalb eines Jahres leicht gesunken. Wie die Bundesregierung auf einer AfD-Anfrage mitteilte, hatten Ende vergangenen Jahres etwa 1,64 Millionen Kinder und Jugendliche Anspruch auf die Leistung. 2024 waren es noch 1,75. Den Angaben zufolge hatten etwa 52% der anspruchsberechtigten Minderjährigen die deutsche Staatsbürgerschaft, 48% eine ausländische.
0: Dankeschön für die Infos.
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0: Die A9 Richtung Berlin zwischen Brück und Belitz, da steht ein defekter LKW. Die A71 Richtung Schweinfurt ist zwischen Erfurt Nord und Erfurt Gispersleben wegen Instandsetzungsarbeiten gesperrt. Der Verkehr wird über den Standbusstreifen geleitet, also passt gut auf dort. Vorsicht auch auf der B245 zwischen Abzweig Ursleben und Hakenstedt-Höhe A2. Da befindet sich eine ungesicherte Unfallstelle und im Landkreis Wittenberg wird die Ortsdurchfahrt Resen wegen Bauarbeiten ab heute bis voraussichtlich Freitag gesperrt. Hier die aktuellsten Blitzer auf der A9 Richtung München zwischen Niemegg und Kleinmarzehns, auf der A38 Richtung Göttingen zwischen Leuna und Merseburg Süd, auf der B180 zwischen Kloster Mansfeld und Eisleben, in Weißenfels in der Seelauer Straße in beiden Richtungen und in Wernigerode Zaunwiese stadtauswärts. Mein Gott, ordentlich was los. Und ich kann das Ganze gerne noch ergänzen, wenn ihr irgendwas gesehen habt. Weitere Staus oder Blitzer gerne melden, kostenlos unter 08021 und 4 mal die 0 oder schickt eine Nachricht per WhatsApp. Eine Nummer gibt es auf sputnik.de. Dankeschön. Ah, fast außer Atem, ey, bei so viel Verkehr und Stau. Aber das Wetter kriegt ihr natürlich auch noch. Die Temperaturen gerade eigentlich ganz schön. 16 Grad in Dessau im Bauhaus, 16 Grad auch in Halle am Eselsbrunnen und 15 Grad in Magdeburg am Stadtpark Rotehorn. Die Sonne, die ist auf jeden Fall schon am Start. Es ist meist klar. Später kommen ein paar Quellwolken hinzu und ab Nachmittag, da müsst ihr mit wenigen, aber kräftigen Gewittern rechnen. Und es wird richtig hot heute. Höchstwerte liegen zwischen 30 und 33 Grad. So, genug geredet. Jetzt kriegt ihr einfach mal Lieblingsmusiker vor Ohren. MDR.

Heute startet sie, die Speed Week. Ja, vom 3. bis zum 9. August wird wieder strenger kontrolliert auf den Straßen, was so die Geschwindigkeitsbegrenzung angeht. 13 Bundesländer haben ihre Teilnahme angekündigt. Das bedeutet, ja, Kopfrechnen, das kriege ich gerade noch so hin. 3 sind nicht dabei. Für uns ist das auch gar nicht mal so uninteressant, denn Bayern, das Saarland und Sachsen, die 3 sind nicht dabei. Aber so oder so, ne? Augen auf, nicht so schnell. Ich will natürlich, dass euch nichts passiert. Und ganz egal, ob in der Speed Week oder sonst wann.

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0: Bei mir stand am Wochenende ein Marathon an, aber nee, ich bin jetzt nicht über 42 Kilometer gerannt. Ich bin maximal von Hochzeit zu Hochzeit gerannt. Ich hatte wirklich einen Hochzeitsmarathon.
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0: 3 Hochzeitsfeiern an einem Wochenende. Also sowas habe ich wirklich noch nie erlebt. Aber gerade scheint das voll irgendwie die Hochzeitssaison zu sein. Aber ist doch eigentlich auch mal schön, ne? So eine geballte Portion Liebe zu kriegen oder auch so Liebesweisheiten in Reden zu lauschen. Ja, am liebsten würde ich hier mal die besten Liebesweisheiten sammeln, die ihr so habt. Also nicht so Floskeln aus einer Rede. Ich möchte wirklich echte Tipps. Was macht ihr zum Beispiel, um die Liebe in eurer Beziehung aufrechtzuerhalten? Sind ja meistens auch nur so die Kleinigkeiten, ne? Zum Beispiel die Lieblingsschoki vom Einkauf mitbringen oder so eine Kraul-Session nach einem langen Arbeitstag. Ihr könnt ja gerne mal rumschicken, was ihr so macht, um eure Lieblingsperson richtig glücklich zu machen. Her mit den Tipps, weil Kommissar Meiner, der braucht noch so ein bisschen Nachhilfe, was Heiraten angeht.
2: Hallo?
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2: Ja, hallo?
4: Heiratsvermittlung Ding-Dong! Wir haben jetzt mal für dich das Off-Gebot bestellt. Sonst wird das ja nie was mit dir und wir müssen dich mal unter die Haube kriegen.
2: Wie bitte?
4: Ja, die alte Frau da unten bei dir im Haus, Junge, die ist ja ein Schaf auf dich, Junge!
2: Ach du Schande! Das könnte ja meine Mutter sein!
4: Nee, deine Oma!
2: Oh mein Gott! Sie klopft!
5: Oh, Sie sind wirklich ein strammer, junger Mann! Wenn Sie dann doch eine Uniform anziehen würden!
4: Die steht ein bisschen auf stramme, junge Männer in Uniform!
2: Hilfe! Hier ist der Kommissar Meiner, Manners. Ich habe einen wunderschönen Brautstrauß von der Straußenfarm Eisleben dabei. Mal sehen, wer den fängt. Ja? Oh, oh. Ich glaube, jetzt habe ich eine gefangen. Meine Fresse, sind die Dinger aggressiv.
6: Ah. Ja? Hallo? Geht's jetzt gleich los?
7: Hallöchen, Popöchen. Hier ist Lady Chantal. Bei meiner letzten Hochzeit hatte ich eine schlimme Vergiftung. Ich hatte nämlich die Mitgift ausgetrunken. Meine Herren, aber jetzt bin ich wieder fit. Ich kann mich wieder anrufen.

Hello! Bis jetzt habt ihr alles richtig gemacht. Ihr seid wach, ihr hört mich und ihr habt Spundig, Tag und Wach an. Also lasst mal auf die Straßen gucken. Die A9 Richtung Berlin zwischen Brück und Belitz, da steht ein defekter LKW. Die A71 Richtung Schweinfurt ist zwischen Erfurt Nord und Erfurt Gispersleben wegen Instandsetzungsarbeiten gesperrt. Der Verkehr wird über die Standspur geleitet. Vorsicht auf der B245 zwischen Abzweig Ursleben und Hagenstedt Höhe A2. Da befindet sich eine ungesicherte Unfallstelle und im Landkreis Wittenberg wird die Ortsdurchfahrt Resen wegen Bauarbeiten ab heute bis voraussichtlich Freitag gesperrt. Blitz habe ich auch noch einige für euch auf der A9 Richtung München zwischen Niemeck und Kleinmarzehns, auf der B180 zwischen Klostermannsfeld und Eisleben, in Halle-Döhlau in der Röntgenstraße Richtung Krankenhaus, in Weißenfels in der Seelauer Straße in beiden Richtungen und in Wernigerode Zaunwiese stadtauswärts. Ja, es ist lang, es ist voll, einiges los. Aber wenn ihr noch weitere Sachen gesehen habt, die ich gerade nicht vorgelesen habe, meldet euch gerne rein, kostenlos. Klingelt durch unter 08021 und 4 mal die 0 oder schickt eine Nachricht per WhatsApp. Nummer gibt es auf sputnik.de. Danke! Die Rollos sind bei mir unten und ihr wisst, was das bedeutet. Die Sonne, die ballert ganz schön. Ja, es ist gerade meistens klar, blauer Himmel. Die Temperaturen auch noch gut ertragbar. 16 Grad in Leipzig am Kosbudener See, 16 Grad in Halle am Randischen Platz und 15 Grad in Magdeburg an der Petrikirche. Wird heute ordentlich heiß, 30 bis 33 Grad erreichen wir. Schwitzen ist also wieder angesagt, heute richtig dolle, denn es wird auch noch schwül. Schön. Hier und da zeigt sich auf jeden Fall die Sonne, später mit ein paar Quellwolken und gerade so ab Nachmittag, da müsst ihr ein bisschen aufpassen, denn da könnten wenige, aber kräftige Gewitter vorbeikommen. So, jetzt machen wir mal einen kurzen Assoziationstest. Ich sage Mars. An was denkt ihr da? Die meisten wahrscheinlich an den Planeten. Alle Naschkatzen bestimmt an den Schokoriegel und Musiknerds vielleicht an Bruno Mars. Ja, es gibt wirklich viele Möglichkeiten, merke ich gerade. Aber ab jetzt werdet ihr an was ganz anderes denken, an John Mars. Ja, noch nie gehört, ich vorher auch nicht. Er ist ein Autor und der haut Bücher raus. Die müssen wir uns mal ein bisschen genauer anschauen. Machen wir auch gleich in 10 Minuten. 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

0: Fantasy, Thriller, Love Stories oder vielleicht auch mal ein gutes Sachbuch. Das Tolle an Büchern ist ja, dass einfach für jeden was dabei ist. Man muss halt nur das Richtige für sich finden.
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0: Und damit ihr nicht so lost im Buchladen zwischen den Dark Romance Büchern steht, haben wir noch ein paar andere und absolut sommertaugliche Tipps für euch gesammelt. Lucy aus dem Team ist am Start. Schönen guten Morgen.
2: Hello. Ja, ich habe mich so gefreut, dass mein Lieblingsautor John Maas ein eigentlich perfektes Buch für den Sommer rausgebracht hat.
0: Oh.
2: The Vacation heißt das. Es spielt in L.A. in einem Hostel und wir lernen ganz viele unterschiedliche Reisenden kennen. Aber es ist gleichzeitig auch ein Thriller. Also eigentlich genau mein Typ Buch so für den Sommer. Aber leider nur eigentlich. Mir waren es dann nämlich ein bisschen zu viele Charaktere und dadurch waren die mir auch nicht tief genug erzählt und irgendwie hat sich dann auch keine Spannung ergeben.
0: Okay, also hast du eher einen Anti-Buch-Tipp für uns.
2: Ja, kann man so sagen. Worauf ich eigentlich hinaus wollte, ist nämlich meine generelle Empfehlung für den Autor John Maas. Mhm. Normalerweise schreibt er nämlich richtig großartige Bücher. Und ich habe das Gefühl, dass den hier bei uns noch nicht so viele Leute auf dem Schirm haben. Also meine Lieblingsbücher von ihm sind zum Beispiel The One und Marriage Act. Die beiden Bücher gehören zu einer Reihe. Und es geht inhaltlich darum, dass man die DNA neuerdings entschlüsselt hat und darüber den perfekten Lebenspartner oder Partnerin finden kann und was das Ganze dann mit schon bestehenden Beziehungen anstellt.
0: Oh.
2: Es hat so einen richtigen Black Mirror-Vibe mit ultra viel Spannung.
0: Hey, das finde ich klingt schon wieder gar nicht mal so bad. Also ganz ehrlich, ich habe tatsächlich noch nie was gehört von John Maas, aber ich glaube, ich muss mal reinhören oder beziehungsweise reinlesen, wenn ihr auch Bock habt, ihn mal auszutesten. Jetzt wisst ihr es, John Maas übrigens mit 2 R geschrieben. Große Empfehlung von Lucy aus dem Team. Danke dir!
1: Hope.

0: Ich weiß, wir wussten das alle immer schon, aber jetzt ist es auch offiziell bestätigt. Die schönste Altstadt Deutschlands ist in der Sputnik-Zone. In Quedlinburg, um genau zu sein. Das hat jetzt das Ranking von kurzurlaub.de ergeben. Bewertet wurden da so 5 Kategorien. Einmal das historische Erlebnis, dann das Hotelangebot, die Fußläufigkeit und Aufenthaltsqualität, die Online-Nachfrage und typische gastronomische Ausgaben vor Ort. Und ich meine, so oder so ist es ein Goldstück. Quedlinburg hat ja auch einen ganz anderen Titel. Sie ist die weltweit größte Fachwerkstatt. Mehr Fachwerk gibt es wirklich nirgendwo auf der Welt. Über 2100 Fachwerkhäuser aus 8 Jahrhunderten und ein UNESCO-Welterbetitel. Tja, mehr geht einfach nicht, oder? Deswegen herzlichen Glückwunsch an Quedlinburg und stolz können wir doch eigentlich auch sein, oder?
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0: Schönen guten Morgen. Ihr hört Sputnik Tag und Wach. Punkt 9 Uhr haben wir es. Also Zeit für die News.
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0: Heute mit Markus. Moin.
2: Die Debatte um die Rentenreform geht weiter. Der Präsident des Deutschen Instituts für Wirtschaftsforschung, Marcel Fratscher, warnte in der Rheinischen Post davor, das Rentenpaket aufzuschnüren. Die Abschaffung der abschlagsfreien Rente nach 45 Beitragsjahren sei finanziell das wichtigste Element. Die CDU-Ministerpräsidenten von Sachsen, Sachsen-Anhalt und Thüringen hatten die Debatte losgetreten. Sie fordern, an der abschlagsfreien Rente festzuhalten. Die Bundesregierung hatte angekündigt, die Empfehlungen der Rentenkommission umzusetzen. Beim Wärmepumpenzulieferer Kelvion in Nobitz-Wilchwitz wird ab heute gestreikt. Nach Angaben der IG Metall beginnt zunächst ein letzter Warnstreik. Zudem stimmen die Beschäftigten über einen unbefristeten Streik ab. Hintergrund sind die festgefahrenen Verhandlungen über die Folgen der geplanten Werksschließung. Die Gewerkschaft Verdi wirft der Geschäftsführung vor, weiterhin kein akzeptables Angebot vorgelegt zu haben. Sollte sich die Belegschaft dafür aussprechen, könnte der unbefristete Streik morgen beginnen. In den Supermärkten wird weiter viel Billigfleisch angeboten. Wie Greenpeace-Expertin Stefanie Töwe dem MDR sagte, stammten bei der letzten Stichprobe rund 80% des Fleisches aus den Haltungsstufen 1 und 2. Die Handelsketten müssten deutlich zulegen, wenn sie ihr selbst gestecktes Ziel erreichen wollten. Ab 2030 soll in den Supermärkten nur noch Fleisch ab Haltungsstufe 3 erhältlich sein. Die Haltungsstufe 1 sollte schon Ende vergangenen Jahres aus den Regalen verschwunden sein.
0: Dankeschön für die Infos.
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0: Die A71 Richtung Schweinfurt ist zwischen Erfurt Nord und Erfurt Gispersleben wegen Instandsetzungsarbeiten gesperrt. Der Verkehr wird über die Standspur geleitet, also passt da ganz gut auf. Auf der B245 zwischen Abzweig Ursleben und Hagenstedt-Höhe A2, da gibt es Behinderungen nach einem Unfall, und im Landkreis Wittenberg wird die Ortsdurchfahrt Resen wegen Bauarbeiten ab heute bis voraussichtlich Freitag gesperrt. Hier noch die aktuellsten Blitzer: auf der A72 Richtung Leipzig zwischen Böhlen und Kreuz Leipzig, auf der B80 zwischen Seeburg und Abzweig Wamsleben am See, auf der B189 zwischen Seehausen und Osterburg, in Halle in der Europaschusseehöhe Dieselstraße stadtauswärts und in Halle-Dölau in der Röntgenstraße Richtung Krankenhaus. Ja, ihr merkt schon, viele Blitzer, liegt daran, dass wir gerade in der Speed Week sind. Also ab heute bis Ende der Woche wird ordentlich aufgepasst, wer zu schnell ist. Also ich glaube, da müsst ihr echt aufpassen. Wenn ihr aber noch weitere Blitzer gesehen habt, meldet sie gerne durch. Auch Staus, klingelt durch unter 08021 und 4 mal die 0 oder schickt eine Nachricht per WhatsApp. Nummer gibt es auf sputnik.de. Danke euch. Es ist gerade meistens klar. Blauer Himmel, Sonnenschein und die Temperaturen, die krabbeln so langsam wieder in die Höhe. 18 Grad haben wir schon in Magdeburg am Hafen, 18 Grad auch in Halle an der Heide und 16 Grad in Tangerhütte am Stadtpark. Häufig Sonne, aber später. Da kommen dann Quellwolken hinzu. Gerade so gegen Nachmittag wird es dann auch grauer. Da könnten hier und da kräftige Gewitter hinzukommen. Und die Höchstwerte, ja, Schwitzen ist angesagt, liegen heute bei 33 Grad. On top wird es auch noch schwül. Ja, herrlich. Es ist ein Album, auf das ich so lange gewartet habe. Ariana Grande hat Nachschub geliefert. Am Freitag kam ihr neues Album raus und ich habe alle Songs am Weekend durchgehört. Natürlich auch für euch. Was denn sonst? Ob es sich lohnt, sich alles mal reinzuziehen, verrate ich euch gleich nach zwei Songs.
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0: Neues Album von Glinda aus Wicked, a.k.a. Ariana Grande. Ja, schönen guten Morgen bei Spundig Tag und Wach. Nach Eternal Sunshine ist jetzt frisch ihr 8. Album Petal draußen und das soll eine neue Ära von ihr einläuten, sagt zumindest Sieke aus der Sputnik Musikredaktion.
1: Laut Ariana sind die Songs etwas wilder als vorher und stammen aus einem kreativen Raum, in dem sie zuvor noch nicht war. AKA, sie hat mal was super Neues ausprobiert und das klingt so.

0: Ja, aber schon auch eher smoother, muss ich sagen. Das Album heißt ja Petal, also Blütenblatt. Wofür steht denn jetzt der Name?
1: Das hat Ariana schon bei der Albumankündigung verraten. Petal soll voller Leben sein und für etwas stehen, das durch Risse von etwas Kaltem, Hartem und Herausforderndem wächst. Also eine sehr, sehr robuste Blume mit ihren Blütenblättern. Und das muss sie auch sein. Ariana musste nämlich im Vorfeld zum Album-Release gegen unbekannte Hacker vorgehen und dann eine Klage einreichen.
0: Nee, worum ging's denn da?
1: Um unveröffentlichte Musik, Videos und Fotos, die gehackt und dann im Darknet weiterverkauft worden sein sollen. Allein 2023 waren das wohl 45 noch unveröffentlichte Songs.
0: Ach du Jemine. Okay, also von diesem Album gab's vorab aber zum Glück nichts. Jetzt ist es aber draußen, Petal von Ariana Grande. Und ein Song kriegt ihr natürlich jetzt schon von mir vom neuen Album. Hate That I Made You Love Me. Hört ihr jetzt, also aufdrehen und genießen.

Hate That I Made You Love Me von Ariana Grande war das, vom Album Petal, erst Freitag erschienen. Und irgendwie macht mich das Ganze so ein bisschen sentimental, denn Ariana hat eine Auszeit angekündigt. Ja, wenn ihre Tournee am 2. September ist es tatsächlich schon vorbei ist, dann legt sie eine Pause ein, hat sie gesagt. Die steht ja gerade auch krass in der Öffentlichkeit, auch irgendwie die ganzen Spekulationen um ihre Gesundheit. Deswegen macht sie ein Päuschen und Pausen sind ja auch einfach wichtig, auch bei euch. Deswegen macht mal ganz langsam heute und passt auf euch auf.

Shakira, Burna Boy war das, Die Die. Ich hoffe, ihr wurdet wach gesungen. Ansonsten probiert es jetzt einfach mal Nico Santos nochmal. Play with Fire hört ihr jetzt bei Sputnik Tag und Wach.

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Schönen guten Morgen, 9.31 Uhr. Bexen ist für euch hier. Und ich schaue für euch direkt mal auf die Straßen. A9 Richtung Berlin zwischen Coswig und Kleinmarzehns. Da gibt es stockender Verkehr. 15 Minuten kommen da oben drauf. A36 Richtung Braunschweig zwischen Wernigerode Mitte und Ilsenburg. 3 Kilometer Stau an einer Baustelle. Da kommen 10 Minuten oben drauf. Vorsicht auf der A38 Richtung Leipzig zwischen Heringen und Berger. Da liegt ein Reifen auf der Fahrbahn. Die A71 Richtung Schweinfurt ist zwischen Erfurt Nord und Erfurt Gispersleben wegen Instandsetzungsarbeiten gesperrt. Der Verkehr wird über die Standspur geleitet. Auf der B245 zwischen Abzweig Ursleben und Hagenstedt, Höhe A2. Da gibt es Behinderung nach einem Unfall. Im Landkreis Börde ist die Straße zwischen Stadt Frankfurt und dem Abzweig Peseckendorf nach einem Unfall gesperrt. Und im Landkreis Wittenberg wird die Ortsdurchfahrt Resen wegen Bauarbeiten ab heute bis voraussichtlich Freitag gesperrt. Ja, einiges los und Blitze habe ich auch noch. Auf der B6 zwischen Bernburg und Köthen, auf der B60 zwischen Seeburg und Abzweig Wandsleben am See, auf der B189 zwischen Seehausen und Osterburg in Halle in der Europaschusssee Höhe Dieselstraße stadtauswärts und in Halle Dölau in der Röntgenstraße Richtung Krankenhaus. Meine Jüte, was ist denn heute los? Und kein Problem, wenn ihr noch andere Sachen gesehen habt, dann ergänze ich das Ganze hier. Klingelt durch, kostenlos unter 08021 und 4x die 0 oder schickt eine Nachricht per WhatsApp. Nummer gibt es auf sputnik.de. Dankeschön. Es wird so langsam hot. Wir haben schon 18 Grad in Magdeburg am Landtag, genauso wie in Halle an der Peisnitz und 17 Grad in Jena am Botanischen Garten. Gerade ist es echt sonnig, später kommen ein paar Quellwolken hinzu und ab Nachmittag, da müssen wir hier und da mit kräftigen Gewittern rechnen. Es wird heute ordentlich heiß, 30 bis 33 Grad erreichen wir und on top wird es auch noch schwül. Ja, bei der Hitze, da haben wir auf jeden Fall Durst. Greift auf jeden Fall an dieser Stelle direkt mal zum Wasserglas. Aber wer auch gerne mal was Frisches zum Schlürfen hätte, sind die Stadtbäume. Ja, die sind wohl richtig durstig. Und dagegen können wir alle was tun, sage ich euch in 10 Minuten.

0: Heute einfach mal einen kleinen Baum vorm Verdursten retten und schon habt ihr eine gute Tat geschafft.
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0: Wir haben Montagmorgen, die Sonne knallt schon wieder ordentlich rein. Ja, und nicht nur wir Menschen, wir kommen bei dieser Hitze an unsere Grenzen. Auch unsere Bäume. Ja, die haben gerade richtig Durst. Viele Stadtbäume sehen aktuell auch ja, so ein bisschen gestresst aus. Ich weiß nicht, ob ihr das gesehen habt, aber da sind echt trockene oder verfärbte Blätter, teilweise sogar kahle Stellen in den Kronen. Vor allen Dingen Linden und Eichen, die haben es wohl echt schwer. Und die gute Nachricht an dieser Stelle, wir können helfen. In Leipzig und Magdeburg, da gibt es sogar so Projekte, die heißen Leipzig gießt und Magdeburg gießt. Und in der App könnt ihr dann einfach mal checken, welche Straßenbäume besonders dringend Wasser brauchen, sagt Leipzig-Projektleiter Quentin Kübler.
2: Es bringt wenig, eine 100-jährige Eiche zu gießen. Es bringt aber sehr viel, zum Beispiel die 15-jährige Stadtlinde zu gießen, die direkt in der eigenen Nachbarschaft ist. Und deswegen sieht man in dieser App alle Bäume mit entsprechenden Informationen zum Standalter, zum Gießbedarf.
0: Ja, finde ich eigentlich richtig cute. Ich habe gerade auch mal auf magdeburg-gieß.de geguckt. Im Zentrum ist auf der Karte noch ja, relativ grün alles, also Entwarnung an einigen Stellen. Aber Leute, im Nordpark, da gibt es einige Kandidaten, die dringend Nachschub gebrauchen könnten. Am Parkplatz, am Elbbahnhof oder auch bei euch in der Goethestraße, da stehen auch wirklich richtig durstige Kollegen. Deswegen egal, in welchem Ort ihr unterwegs seid, falls ihr heute Nachmittag sowieso eine Gießkanne in der Hand habt oder einfach einen Eimer Wasser übrig habt, vielleicht freut sich nicht nur eure Balkonpflanze drüber, sondern auch der Baum vor der Haustür.

0: Abtrend.
1: Hello, hello, da bin ich wieder, Bexen für euch am Start. Naja, noch. Ich bin morgen dann wieder so richtig voll da. Jetzt sage ich erstmal Tschüssi, Ciao. Das war's nämlich mit der Sendung für heute. Ich muss mich in die Hitze verabschieden. Oh Gott, ich will's gar nicht. Hier im Studio ist es so schön klimatisiert. Aber haltet auf jeden Fall gut durch. Packt vielleicht noch eine Sonnencreme ein, wenn ihr noch nicht los seid. Viel Wasser, Schatten und irgendwas Leichtes auf jeden Fall. Wird heute auf jeden Fall schwül und schwitzig. Aber Lieblingsmucke kriegt ihr auf jeden Fall auch noch von mir. Jetzt erstmal noch Martin Garrix mit Hero und dann hören wir uns morgen früh wieder. Also macht's gut, Küsschen und bis dann.

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1: 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Der DAX hat einen Rekordwert erreicht. Der deutsche Leitindex stieg am Morgen auf 25.912 Punkte. Damit übertraf er den bisherigen Höchststand von Anfang Juli. Hintergrund sind Hoffnungen der Anleger auf eine Lösung des Iran-Konflikts. US-Präsident Donald Trump hatte Gespräche mit dem Iran angekündigt und gleichzeitig einen Großangriff abgesagt. In Deutschland ist die Zahl der arbeitslosen Ingenieure deutlich gestiegen. Wie der Verein Deutscher Ingenieure mitteilte, waren im letzten Quartal 2025 knapp 58.400 Fachkräfte betroffen. Das ist der höchste Stand seit Beginn der Erhebung 2011. Die Zahl der offenen Stellen sank den Angaben zufolge im Vorjahresvergleich um etwa 18%. Vereinsdirektor Adrian Willig sagte, wegen der schwachen Konjunktur seien Unternehmen bei Investitionen und Neueinstellungen zurückhaltender. Beim Wärmepumpenzulieferer Kelvion in Nobitz-Wilchwitz wird ab heute gestreikt. Nach Angaben der IG Metall beginnt zunächst ein letzter Warnstreik. Zudem stimmen die Beschäftigten über einen unbefristeten Streik ab. Hintergrund sind die festgefahrenen Verhandlungen über die Folgen der geplanten Werksschließung. Die Gewerkschaft wirft der Geschäftsführung vor, weiterhin kein akzeptables Angebot vorgelegt zu haben. Sollte sich die Belegschaft dafür aussprechen, könnte der unbefristete Streik morgen beginnen.
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1: Der DAX hat einen Rekordwert erreicht. Der deutsche Leitindex stieg am Morgen auf 25.912 Punkte. Damit übertraf er den bisherigen Höchststand von Anfang Juli. Hintergrund sind Hoffnungen der Anleger auf eine Lösung des Iran-Konflikts. US-Präsident Donald Trump hatte Gespräche mit dem Iran angekündigt und gleichzeitig einen Großangriff abgesagt. In Deutschland ist die Zahl der arbeitslosen Ingenieure deutlich gestiegen. Wie der Verein Deutscher Ingenieure mitteilte, waren im letzten Quartal 2025 knapp 58.400 Fachkräfte betroffen. Das ist der höchste Stand seit Beginn der Erhebung im Jahr 2011. Die Zahl der offenen Stellen sank den Angaben zufolge im Vorjahresvergleich um rund 18%. Vereinsdirektor Adrian Willig sagte, wegen der schwachen Konjunktur seien Unternehmen bei Investitionen und Neueinstellungen zurückhaltender. Der Superheldenfilm Spider-Man Brand New Day hat einen erfolgreichsten Kinostart der Geschichte hingelegt. Nach Daten des Branchendienstes Box Office Mojo spielte der Film am ersten Wochenende in Nordamerika 355 Millionen US-Dollar ein und verfehlte den Rekord von Avengers Endgame aus dem Jahr 2019 nur knapp. Der Blockbuster hatte am ersten Wochenende 357 Millionen Dollar eingespielt.
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1: Der DAX hat einen Rekordwert erreicht. Der deutsche Leitindex stieg am Morgen auf 25.912 Punkte. Damit übertraf er den bisherigen Höchststand von Anfang Juli. Hintergrund sind Hoffnungen der Anleger auf eine Lösung des Iran-Konflikts. US-Präsident Donald Trump hatte Gespräche mit dem Iran angekündigt und gleichzeitig einen Großangriff abgesagt. Sachsens Steuerfahnder haben im vergangenen Jahr Steuerbetrug in Höhe von rund 71,5 Millionen Euro aufgedeckt. Das teilte das Finanzministerium mit. Der größte Teil entfiel demnach auf nicht gezahlte Umsatzsteuer. Insgesamt wurden 383 Strafverfahren und 7 Bußgeldverfahren eingeleitet. Finanzminister Christian Piwarz betonte, eine wirksame Steuerfahndung sei wichtig für Steuergerechtigkeit und das Vertrauen in den Rechtsstaat. Vor dem Landgericht Erfurt muss sich ab heute ein 34-Jähriger wegen mutmaßlichen Drogenhandels im großen Stil verantworten. Laut Staatsanwaltschaft soll der Mann zwischen Juli 2024 und Juli 2025 mit rund 40 Kilogramm Methamphetamin und 110 Kilogramm Marihuana gehandelt haben. Das Gericht hat 5 Verhandlungstage angesetzt.
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1: In Frankfurt hat der Prozess gegen den Gründer einer illegalen Drogenhandelsplattform begonnen. Wie die Generalstaatsanwaltschaft mitteilte, hat der 31-Jährige bereits gestanden. Die von ihm betriebene Plattform Archetype Market war vor über einem Jahr abgeschaltet worden. Zu dem Zeitpunkt war sie nach Ermittlerangaben eine der größten und am längsten bestehenden Plattformen im Darknet. Der Angeklagte soll rund 20 Millionen Euro verdient haben. Er war vor einem Jahr in Spanien festgenommen und an Deutschland ausgeliefert worden. Sachsens Steuerfahnder haben im vergangenen Jahr Steuerbetrug in Höhe von rund 71,5 Millionen Euro aufgedeckt. Das teilte das Finanzministerium mit. Der größte Teil entfiel demnach auf nicht gezahlte Umsatzsteuer. Insgesamt wurden 383 Strafverfahren und 7 Bußgeldverfahren eingeleitet. Finanzminister Christian Piwarz betonte, eine wirksame Steuerfahndung sei wichtig für Steuergerechtigkeit und das Vertrauen in den Rechtsstaat. Nach den Unwetterschäden an ihrem Imbiss in der sächsischen Schweiz hat Fernsehköchin Verena Leister innerhalb eines Tages rund 200.000 Euro an Spenden gesammelt. Wie sie bei Instagram mitteilte, wurde das Spendenziel damit erreicht und der Spendenlink geschlossen. Stattdessen bittet Leister nun um Unterstützung für den Kurort Rathen. Wer helfen wolle, könne an die Gemeinde spenden. Leister betreibt am Amselsee einen Imbiss mit Bootsverleih. Das Gebäude und die Ruderboote wurden bei dem Unwetter am vergangenen Freitag schwer beschädigt.
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0: Hallo am Montag, Sputnik hier mit der Homezone, Franzi für euch am Start und ich hoffe, ihr hattet einen richtig nicen Start in die neue Woche. Damit ihr auch up to date seid, gehen wir hier gleich mal rein in die News.
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0: Mit Matthias um 14 Uhr.
2: Nach dem Unwetter in der sächsischen Schweiz ist unklar, wann die Felsenbühne Rathen wieder öffnen kann. Die kaufmännische Geschäftsführerin Artemis Wilms sagte dem MDR, eine Wiederaufnahme der Vorstellungen sei derzeit nicht absehbar. Im Moment dürfe die Spielstätte nicht betreten werden. Man prüfe, ob die Vorstellungen an anderen Orten stattfinden könnten. Das Unwetter hatte am Freitag rund um die Felsenbühne schwere Verwüstungen angerichtet. Zahlreiche Bäume knickten um, Gebäude wurden zerstört, eine Person kam ums Leben. In Frankfurt hat der Prozess gegen den Gründer einer illegalen Drogenhandelsplattform begonnen. Wie die Generalstaatsanwaltschaft mitteilte, hat der 31-Jährige bereits gestanden. Die von ihm betriebene Plattform Archetype Market war vor über einem Jahr abgeschaltet worden. Zu dem Zeitpunkt war sie nach Ermittlerangaben eine der größten und am längsten bestehenden Plattformen im Darknet. Der Angeklagte soll rund 20 Millionen Euro verdient haben. Er war vor einem Jahr in Spanien festgenommen und an Deutschland ausgeliefert worden. Sachsens Steuerfahnder haben im vergangenen Jahr Steuerbetrug in Höhe von rund 71,5 Millionen Euro aufgedeckt. Das teilte das Finanzministerium mit. Der größte Teil entfiel demnach auf nicht gezahlte Umsatzsteuer. Insgesamt wurden 383 Strafverfahren und 7 Bußgeldverfahren eingeleitet. Finanzminister Christian Piwarz betonte, eine wirksame Steuerfahndung sei wichtig für Steuergerechtigkeit und das Vertrauen in den Rechtsstaat.
0: Danke dir, Matthias, fürs Update.
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0: So, dann gucken wir mal eben auf den Verkehr hier auf den Straßen in der Sputnikzone. 14.02 Uhr haben wir es gerade und da dauert es noch ein bisschen länger. Auf der A2 Richtung Hannover zwischen Thesen und Burg Ost nach einem LKW-Unfall ist da gerade die Straße gesperrt und deswegen gibt es auch Stau bis Ziersaar. Dadurch wiederum staut es sich auch noch zwischen Grabow und Burg. Circa eine Stunde dauert es da länger. Haltet gut durch. A4 Richtung Frankfurt zwischen Jena Zentrum und Magdala. Da ist außerdem auch gerade die Straße dicht nach einem LKW-Unfall und da gibt es Stau bis zum Hermsdorfer Kreuz. A9 Richtung Berlin zwischen Coswig und Klein Marzehns, auch hier 7 Kilometer Stau wegen einer Baustelle. Und auch noch ein kleiner Hinweis, die Auffahrt Klein-Marzehns ist wegen Bauarbeiten da gerade gesperrt. Die aktuellsten Blitzer, danke euch fürs Bescheid geben. Einer steht auf der B1 zwischen Irxleben und Magdeburg, in Grube Ferdinande in der Magdeburger Chaussee Richtung Halle und in Halle Seben in der Emil-Schuster-Straße in beiden Richtungen. Wenn ihr noch mehr gesehen habt, egal ob Stau oder Blitzer, ruft ihr einfach kurz kostenlos hier durch. 08021 4x die 0 oder ihr schickt mir eine Nachricht per WhatsApp rum. Also beim Wetter, der Montag, der meint es heute nochmal richtig sommerlich hier mit uns. Viel Sonne am Start, nur ein paar kleine Wolken, bis zu 34 Grad. Am Abend kann es dann nochmal ein kleines bisschen regnen. Ansonsten aber tipptopp und so ähnlich wird es tatsächlich auch morgen und Mittwoch.
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0: Und damit einen Happy Monday, Leute. Ey, lasst euch nicht ärgern, egal vom Chef, den Kollegen oder irgendwelchen anderen Autofahrern. Wir machen hier ganz ruhig. Die neue Woche wird auf jeden Fall gut, vor allem mit ganz viel Lieblingsmucke. Habe ich jetzt für euch mit Disco Lines.
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0: Leute, denkt mal kurz zurück, ey. Wisst ihr noch, wie euer erster Arbeitstag war? Wart ihr da aufgeregt, nervös, ein bisschen neugierig? Tausende junge Menschen, auch hier in der Sputnik-Zone, fühlen sich nämlich gerade genauso. Denn es ist endlich Ausbildungsstart.
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0: Ja, Franzi, und auch bei mir ist es gar nicht mal so lange her, als ich hier angefangen habe vor ein paar Monaten. Ich war auch sehr aufgeregt, muss ich ehrlich sagen, weil alles neue Menschen. Deshalb fühle ich komplett mit allen neuen Azubis heute mit. Ja, starten nämlich heute die Ausbildungen für Chemiker im Einzelhandel, Pflegefachkräfte und manche von euch sorgen vielleicht schon irgendwann dafür, dass unsere Züge und Maschinen weiter so gut laufen. Also richtig wichtige Jobs. Und kleiner Funfact, by the way, der beliebteste Ausbildungsberuf hier in der Sputnik-Zone ist die Kfz-Mechatroniker-Ausbildung. Richtig nice. Also an alle, die jetzt schon in der Schule oder im Betrieb sitzen, ganz viel Erfolg euch, ganz viel Spaß. Und wenn ihr heute euren ersten Tag habt, dann schickt uns doch gerne mal eine Sprachnachricht rum, was für einen Job ihr bald machen wollt und wie euer erster Tag war. Nummer gibt's auf sputnik.de.

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0: Leute, es ist ja gerade mal Montag. Ich bin jetzt schon so am Arsch.
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0: Yo, Franzi hier für euch. Vielleicht geht's euch ja wie mir und eure Eltern bekommen auch immer noch eure Strafzettel nach Hause geschickt. Das ist mir ein bisschen unangenehm. Ich habe gerade Anschluss von meiner Mom bekommen auf WhatsApp, weil es gab wieder Post. Ich bin zu schnell gefahren. Naja, hoffen wir mal vor allem, dass das diese Woche nicht noch öfter passiert, weil ab heute, Leute, startet die Speed Week. Deutschlandweit kontrolliert da die Polizei besonders genau eure Geschwindigkeiten und ganz genau gucken sie auf Schulwege, Baustellen und wo es ein erhöhtes Unfallrisiko gibt. Also fahrt schon vorsichtig, natürlich auch nach der Speed Week. Und wer jetzt sagt, ach Leute, ich gehe jetzt eh lieber zu Fuß, das ist mir alles, nee, das ist mir nix, haben wir jetzt auch was für euch, nämlich morgen früh kurz nach 7. Bexen Quister nämlich mit euch bei Sputnik Tag und Wach über Schnelligkeit. 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Hier ist Sputnik, jetzt mit Purple Disco Machine Paradise. Schönen Montag euch.

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0: am Montag. Eure Sputnik Home Zone ist an mit Franzi. Und damit ihr ohne Stress auf den Straßen durchkommt, guck mal direkt mal kurz drauf. 14:29 haben wir es da gerade und es ist tatsächlich noch ordentlich was los. Also haltet eure Nerven irgendwie zusammen. Vielleicht nochmal gleich irgendwie einen Snack an der Tankstelle holen. Ja, ein bisschen länger dauert es nämlich. Auf der A2 Richtung Hannover zwischen Thesen und Burg Ost nach einem LKW-Unfall ist da die Straße gesperrt und deswegen auch Stau bis Wollin. Dadurch staut sich es auch wiederum zwischen Grabo und Burg. 1:20 jetzt schon. Die A4 Richtung Frankfurt ist noch zwischen Jena Zentrum und Magdala wegen Bergungsarbeiten gerade gesperrt. Auch da gibt es Stau bis zum Hermsdorfer Kreuz und noch ein bisschen länger dauert es auf der A9 Richtung Berlin zwischen Coswig und Kleinmarzehns. Hier 7 Kilometer Stau wegen einer Baustelle. Aktuelle Blitzer, da stehen auch ein paar rum hier in der Sputnikzone. Einer zum Beispiel in Eilenburg, in der Wurzener Landstraße stadtauswärts. Auf der B1 zwischen Irxleben und Magdeburg ist noch einer und in Gardelegen in der Schillerstraße stadteinwärts. Wenn ihr noch mehr gesehen habt, Staus, Blitzer, einfach kurz hier kostenlos anrufen. 08000 21 4x die 0 ist die Nummer oder ihr schickt mir kurz eine WhatsApp-Nachricht rum. Ja, heute wirklich super geil da draußen mit dem Wetter. Ganz viel Sonne kriegt da, ein paar kleine Wölkchen und bis zu 34 Grad maximal. Gegen Abend steigt da ein bisschen die Regenchance an. Also lieber doch einen Regenschirm noch mitnehmen für unterwegs. Und so ähnlich wird es dann auch morgen und Mittwoch. Da kriegt er also auch wieder schön den Vitamin-D-Schub.
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0: Und damit Tachchen. Leute, ey, wisst ihr, woran mich der Montag immer erinnert? Wenn ihr so am See seid, ja, gerade jetzt so bei dem geilen Sommerwetter, ihr wollt ins Wasser rein und trotzdem ist das Wasser einfach so arschkalt, dass ihr denkt, ich krieg hier gleich eine Unterkühlung. Und 5 Minuten später ist man dann aber drin und denkt sich, oh Mensch, geht doch eigentlich. Das ist eigentlich angenehmes Badewannentemperaturwasser. So fühlt sich für mich der Montag an. Also manchmal muss man einfach wirklich einen Körper reinmachen in die neue Woche. Und das machen wir jetzt auch zusammen. Da geht's ein bisschen leichter mit ganz viel Lieblingsmucke. Wir starten, Leute.
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0: Hello zum Monday, Leute. Ja, heute mit Big News aus der Musikbranche. Millionen Fans sind nämlich gerade richtig schockiert. Ariana Grande ist die Kritik an ihr wirklich zu viel geworden und jetzt legt sie eine Pause ein. Jo, Franzi hier und ich versuche jetzt Ariana Grandes Namen natürlich auch ein bisschen cooler auszusprechen. Ja, ihr Team hat gerade angekündigt, dass sie zwar noch ihre Tour zu Ende spielen wird, danach geht's aber erstmal raus aus der Öffentlichkeit. Lucy aus dem MDR Sputnik TikTok-Team, du bist gerade mit am Start und du hast das schon mal genau auf dem Schirm. Was genau ist da passiert? Was ist los bei Ariana?
1: Naja, also in dem Statement heißt es, dass sie sich eine wohlverdiente Auszeit nimmt, da ihre Arbeit und Auftritte zu endlos anhaltender Kritik geführt haben. Außerdem wird nochmal betont, dass ihre Tour sehr physisch anspruchsvoll und athletisch ist und sie die Shows gesund und erfolgreich absolvieren möchte. Und ich finde, es ist schon so ein Hint, weshalb sie das Ganze jetzt abbricht.
0: Ja, ich wollte gerade fragen, was für Kritik ist denn so am lautesten gewesen? Man hat ja da echt viel gehört in letzter Zeit.
1: Seit Wicked wird immer wieder Arianas Körper kommentiert. Also es geht vor allen Dingen darum, dass viele sie als zu dünn wahrnehmen. Und die Kritik wird dann aber gelabelt als, wir machen uns ja nur Sorgen. Und ganz ehrlich, wir waren mit dem Sputnik-TikTok-Kanal auch schon ein paar Mal kurz davor, Videos zu diesem Thema zu machen.
0: Ja.
1: Einfach, weil wir uns halt mit Popkultur beschäftigen und gefühlt jeder drüber gesprochen hat. Aber halt Kommentare zu Körpern sind immer ein bisschen kompliziert, weil man weiß halt nie, was macht die Person gerade privat so durch. Und auch wenn ich verstehe, dass Fans sich Sorgen machen, wir wollen ja hier jetzt auch keine mutmaßliche Essstörung verharmlosen.
0: Ja.
1: Allerdings hatte Ariana in der Vergangenheit selber auch schon darum gebeten, dass ihr Kommentare zu ihrem Körper eher schaden als helfen.
0: Ja.
1: Und dass die Leute damit lieber aufhören sollen. Und in ihrem neuen Album Petal hat sie außerdem versucht, sich von diesen Vorwürfen zu befreien und richtet sich da auch wirklich gegen ihre Hater.
0: Ja, ich finde das auch krass, weil man sieht das wirklich sehr, sehr viel im Netz. Und auch man selber hat manchmal vielleicht so einen Gedanken, aber es ist halt nicht schön, so Körper von anderen zu kommentieren. Also gehe ich übel mit. Danke erstmal für die Infos, Lucy. Ja, es ist ihr der Druck wirklich zu groß geworden. Sie zieht sich erstmal zurück, aber hier gehen wir jetzt trotzdem nochmal rein. Das ist für euch Ariana Grande ganz neu mit einem wunderschönen Song, finde ich. Hate That I Made You Love Me in der Sputnik Homezone.

0: Hallo Leute, happy ersten Tag der neuen Woche euch und schnallt euch schon mal an, denn der Monat August, der wird wild. Es stehen so viele coole Events an.
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0: Ich habe für euch zum Start jetzt in den Monat nämlich schon mal ausgecheckt, welche coolen Events in der Sputnik-Zone definitiv anstehen, was wir nicht verpassen dürfen. In Leipzig gehen wir direkt rein, da gibt es am 6.8., also noch diese Woche, was richtig geil ist für alle Singles, PowerPoint-Dating in der Garage Ost. Also da stellen Leute ihre Freunde auf der Bühne vor, die noch Single sind mit einer PowerPoint-Präsi. Ich finde es richtig geil. In Dresden gibt es dann noch am 21. August ein geiles Open Air. Könnt ihr euch jetzt schon mal Tickets für holen. Das Mi Amo Open Air, das ist im Innenhof in der Groove Station. Es wird also so eine richtig cute, coole Atmosphäre und die kriegt da auch nice Trance und Techno-Beats auf die Ohren. Und am letzten Augustwochenende ist endlich wieder das Laternenfest in Halle auf der Peisnitz. Also für alle Hallenser richtig geil. Da ist wirklich für jeden was dabei. Vom Mittelaltermärkten bis zum Rave könnt ihr da alles mitnehmen. Ich bin definitiv ready. Ich freue mich auf den August, Leute. Jetzt geht's hier erstmal rein in den ersten Montag vom Monat mit Lieblingsmucke. Das sind die zwei Boys aus Berlin. True Colors hier bei Sputnik in der Homezone. Franz, für euch ready.

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1: Heute ist eine Sache wichtig.
2: Ich habe mein Wasserglas schon neben mir und das sollte man bei diesen Temperaturen immer benutzen.
1: Ja, und nicht nur für uns, auch für die Stadtbäume. Die sind gerade sowas von durstig. Es gibt sogar Apps. Leipzig gießt und Magdeburg gießt. Da könnt ihr checken, wo ihr helfen könnt. Also einfach Gießkanne in die Hand und ab geht's.
3: Bringt wenig, eine 100-jährige Eiche zu gießen. Bringt aber sehr viel, zum Beispiel die 15-jährige Stadtlinde zu gießen, die direkt in der eigenen Nachbarschaft ist. Und deswegen sieht man in dieser App alle Bäume mit entsprechenden Informationen zum Standalter, zum Gießbedarf.
1: Das sagt Leipzig-Projektleiter Quentin Kübler. Also heute schön bewässern, die Bäume und natürlich euch selbst auch. Prost!
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0: Hallöchen am Montag. Ihr seid hier mittendrin in der Sputnik Home Zone mit Franzi um 15.01 Uhr. Kommt gut rein in die neue Woche und lasst doch mal eben kurz gucken, was bei den News abgeht.
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0: Mit allen Infos von Matthias.
2: Nach dem Unwetter in der sächsischen Schweiz ist unklar, wann die Felsenbühne Rathen wieder öffnen kann. Die kaufmännische Geschäftsführerin Artemis Wilms sagte dem MDR, eine Wiederaufnahme der Vorstellung sei derzeit nicht absehbar. Im Moment dürfe die Spielstätte nicht betreten werden. Man prüfe, ob die Vorstellungen an anderen Orten stattfinden könnten. Das Unwetter hatte am Freitag rund um die Felsenbühne schwere Verwüstungen angerichtet. Zahlreiche Bäume knickten um, Gebäude wurden zerstört, eine Person kam ums Leben. Bundesverkehrsminister Steffen Bilger hat die zügige Umsetzung von Bauprojekten für die Verkehrsinfrastruktur angekündigt. Der CDU-Politiker bezeichnete das als die vorrangigste Aufgabe seines neuen Amtes. Es gebe mit 500 Milliarden Euro die höchsten Investitionsmittel aller Zeiten für die Infrastruktur. Die Erwartung sei, dass es jetzt in die Umsetzung komme. Das gelte für Straßen, Schienen sowie Wasserstraßen. Sachsens Steuerfahnder haben im vergangenen Jahr Steuerbetrug in Höhe von rund 71,5 Millionen Euro aufgedeckt. Das teilte das Finanzministerium mit. Der größte Teil entfiel demnach auf nicht gezahlte Umsatzsteuer. Insgesamt wurden 383 Strafverfahren und 7 Bußgeldverfahren eingeleitet. Finanzminister Christian Piwatz betonte, eine wirksame Steuerfahndung sei wichtig für Steuergerechtigkeit und das Vertrauen in den Rechtsstaat.
0: Danke dir, Matthias, fürs Update.
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0: Damit ihr euch keinen Stress macht auf den Straßen in der Sputnik-Zone, gucken wir da auch mal eben kurz drauf. 15.03 Uhr haben wir es gerade und die steht tatsächlich noch ein bisschen länger auf der A2 Richtung Hannover zwischen Thesen und Burg Ost. Da ist gerade noch die Straße dicht nach einem LKW-Unfall, deswegen auch Stau bis Ziesar. Und dadurch staut sich es wiederum auch zwischen Grabow und Burg. Eine Stunde dauert es dann noch. Vorsicht auch auf der A2 Richtung Hannover. Zwischen Helmstedt Zentrum und Helmstedt West, da ist noch eine ungesicherte Unfallstelle. A4 Richtung Frankfurt ist noch zwischen Bucha und Magdala. Ja, die ist tatsächlich nicht mehr gesperrt, da kommt er jetzt also wieder durch. Der Verkehr wird hier tatsächlich nur einspurig über die Standspur weitergeleitet. Da dauert es also deswegen ein bisschen länger. Und Jagdberg und Lobde-Burgtunnel, die sind noch gesperrt, werden zeitnah in Blockabfertigung freigegeben. Deswegen auch noch Stau bis zum Hermsdorfer Kreuz. Sonst habt ihr hier noch ein paar aktuelle Blitzer in der Sputnik-Zone. Check mal kurz ab. Da steht einer rum auf der A9 Richtung München zwischen Niemeck und Kleinmarzehns. In Eilenburg in der Wurzener Landstraße stadtauswärts und in Gardelegen in der Schillerstraße stadteinwärts. Wenn ihr noch mehr gesehen habt, Staus, Blitzer, einfach kurz hier kostenlos durchklingeln. Nummer wie immer ist die 08021, 4x0. Oder ihr schickt mir kurz eine WhatsApp-Nachricht rum. Der Sommer fährt hier heute nochmal schön im Deluxe-Modus rein. Also wir haben gerade wirklich schon sehr warme Temperaturen hier in der Sputnik-Zone. Zwickau am Schwanenteichpark sind es 30 Grad, Halle an der Moritzburg 29 und das gleiche auch in Magdeburg an der Sternbrücke. Bis zu 34 Grad werden es noch, das ist noch drin. Dazu ganz viel Sonne, ein paar kleine Wolken und erst abends kann es dann ein kleines bisschen regnen.
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0: So, und damit geht's hier für uns rein in die neue Woche. Hoffentlich ja mit möglichst wenig Stress für euch, Leute. Weil, ey, wir kennen das alle, Erwachsensein ist manchmal wirklich so anstrengend. Aber heute gucken wir da mal ganz genau hin. Wie merke ich eigentlich, dass ich gerade zu gestresst bin? Und was kann ich dagegen machen? Gleich in der Homezone mit Stresscoachin Helen in 10 Minuten.

0: Abends, erster Tag der neuen Woche, Franzi hier in der Sputnik Homezone. Ey, vielleicht seid ihr auch noch ein bisschen geschafft vom Steuererklärungsstress letzte Woche. War ja Freitag einfach letzter Abgabetag und ich habe es natürlich bis zum Ende rausgezögert. Also Leute, da habe ich wieder realisiert, Erwachsensein ist schon cool, aber auch sau anstrengend. Manchmal hätte ich wirklich gerne vermieden. Früher dachte ich auch einfach immer, wenn ich erstmal erwachsen bin, dann habe ich ja mein Leben im Griff. Leute, die Realität sieht sehr anders aus. Und ihr habt bei WhatsApp geschrieben, dass ihr euch auch mal Tipps gegen Stress im Alltag wünscht, weil Erwachsensein wirklich struggly sein kann. Da haben wir uns natürlich jetzt drum gekümmert. Bei mir ist nämlich gerade Helen am Start. Du bist
1: Hi.
0: Stresscoach. Hast du denn auch so ein bisschen den Eindruck, dass das in unserem Alltag heute wirklich stressiger ist als früher? Oder nehmen wir den Stress einfach anders wahr?
1: Ich glaube, dazu kommen zwei Faktoren. Also zum einen hat sich die Welt extrem verändert. Und ich glaube, das führt definitiv dazu, dass so vom Mentalen her, dass einfach so viele Informationen verarbeitet werden müssen und so viele Entscheidungen getroffen werden müssen, die es damals natürlich noch nicht gab. Und somit wird, glaube ich, schon durch die Veränderung, durch die Schnelllebigkeit, durch wirklich diese permanente Vergleiche ziehen und Social Media und aber auch natürlich all das Wissen, was verfügbar ist, dass man da natürlich auch irgendwo sich selbst einen hohen Anspruch setzt. Dennoch glaube ich auch, dass wir mit Stress anders umgehen, weil wir aber auch nicht mehr die Unterschiede kennen von Entspannung und Erholung. Was bedeutet das eigentlich für mich? Wie fühlt sich Entspannung und Erholung an? Lasse ich das überhaupt noch zu? Man sagt, Stress per se ist nicht das, was gefährlich ist, nicht das, was uns krank werden lässt. Im ersten Moment lässt es uns besser leisten.
0: Ja.
1: Es wird eben gefährlich, wenn wir permanent auf dieser Dauerschleife bleiben, permanent angeknipst sind. Genau, und uns halt wirklich gar nicht mehr erholen.
0: Mega spannend. Helen, wir quatschen gleich mal weiter in einer halben Stunde. Und dann wollen wir genau auschecken, was konkret wir noch gegen zu viel Stress im Alltag machen können. Also bleibt dran, Leute. Hier ist erstmal ein Song zum Abschalten in der Playlist. Dua Lipa mit Hu.

0: und Callum Scott hier in der Sputnik Home Zone. Das war Stay für euch, ganz neu. Und Leute, ich komme gerade nicht mehr klar. Ich habe, glaube ich, noch nie so einen süßen Polizisten gesehen.
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0: 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Hey Franzi, hier am Montag. Und Leute, keine Sorge, ja. Ich meine keinen Menschen. Ich habe schon mal einen Polizisten gedatet. Das hat wirklich so gar nicht funktioniert. Ich rede von einem kleinen Welpen. Yoshi, der fängt nämlich jetzt einfach bei der Polizei Stendal an. Und der ist so, so niedlich. Könnt ihr auch mal googeln. Yoshi, Polizei Stendal. 3 Monate ist die kleine Maus alt und er löst damit seinen Vorgänger Seppel ab. Der darf mit 13 Jahren jetzt nämlich in den wohlverdienten Ruhestand. Ja, guten Start an Yoshi und vor allem an alle, die heute vielleicht auch ihren ersten Tag auf Arbeit oder bei der Ausbildung haben. Grüße gehen raus. Hier ist die Sputnik Home Zone jetzt mit The Weeknd. Das ist Creepin' für euch.

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0: Hallo am Montag, Leute, die Sputnik-Homs und hier mit Franzi um 15.31 Uhr. Und damit er ohne Stress auf den Straßen durchkommt, gucken wir da eben kurz drauf. Ja, wenn ihr gerade im Auto sitzt, dann guckt mal ein bisschen auf der A14 Richtung Schwerin. Da ist nämlich zwischen Tangerhütte und Lüderitz nach einem Unfall gerade die Straße dicht. Da kommt er gerade nicht durch. A2 Richtung Hannover ist außerdem zwischen Thesen und Burg Ost nach einem LKW-Unfall gerade gesperrt. Und da gibt es auch Stau bis Ziersaar. Deswegen wiederum staut sich es auch noch zwischen Grabow und Burg. Eine Stunde dauert es da länger. Vorsicht auf der A2 Richtung Hannover zwischen Magdeburg-Rotensee und Magdeburg-Zentrum. Da liegt noch ein Metallteil auf der mittleren Spur rum. Und die A4 Richtung Frankfurt zwischen Bucha und Magdala. Da wird gerade der Verkehr wegen Bergungsarbeiten über die Standspur weitergeleitet. Und der Jagdbergtunnel ist noch wieder, der ist jetzt gerade wieder offen. Der Burgtunnel, mein Gott, ist noch gesperrt, da kommt ihr noch nicht durch. Deswegen wiederum gibt es auch Stau bis zum Hermsdorfer Kreuz. Also sehr viele Zungenbrecher gerade wieder am Start. Und noch ein paar neue Blitze haben wir am Start. Da gibt es noch was auf der A9 Richtung München zwischen Niemeck und Kleinmarzehns. In Eilenburg in der Wurzener Landstraße stadtauswärts hat Michael einen Blitzer gesehen, danke dir. Und in Gardelegen in der Schillerstraße stadteinwärts. Wenn ihr noch mehr gesehen habt, Staus, Blitzer, ruft da einfach kurz kostenlos hier durch unter der 08021 viermal die 0 oder ihr schickt mir eine Nachricht per WhatsApp rum. Guck mal rüber zum Wetter. Heute zum Montag gibt es da auf jeden Fall stabile 34 Grad. Und wir sind jetzt auch schon aktuell bei so um die 30 Grad in der Sputnik-Zone. Sehr warm draußen, ein paar Wolken sind mit dabei. Ansonsten fast nur Sonne bis zum Abend durch. Da kann es dann tatsächlich immer mal wieder regnen. Also wenn ihr vorhabt, noch mal abends irgendwie eine Runde draußen zu drehen, dann am besten Regenschirm erstmal mitnehmen.
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0: Und damit einen schönen Start in die neue Woche euch. Wenn ihr euch heute schon ein paar Mal so dachtet, boah, ich habe keinen Bock mehr auf so viel Stress. Ich will mal ein bisschen mehr Entschleunigung, ein bisschen mehr Entspannung hier in meinen Alltag reinbringen. Dann bist du genau richtig hier, denn heute quatschen wir genau darüber. Wie können wir Stress bei unserem Alltag vermeiden, weil Erwachsensein ist manchmal einfach stressig. Gleich geht's weiter in knapp 10 Minuten mit Stresscoachin Helen. Bleibt dran. 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
1: Lass uns mal heute keinen Stress machen, Leute. Die Sputnik Home Zone läuft, Franzi für euch am Start. Und heute ein großes Thema zum Montag. Warum machen wir uns in der heutigen Zeit eigentlich so viel Stress? Haben ja gerade schon mit Stresscoachin Helen besprochen. Das liegt natürlich auch an den ganzen Aufgaben, die wir so haben den ganzen Tag. Dem Vergleichen mit anderen. Und da kommen wir auch schon zu einem wichtigen Punkt. Helen, du bist gerade noch mit hier. Welche Rolle spielen denn Social Media bei unserem Stresslevel? Sollten wir die dann einfach ausknipsen?
2: Genau, also ein super guter Tipp ist natürlich immer, wir können nur kreativ sein, wenn wir wirklich auch den Kopf frei haben. Und warum greifen wir zu Social Media oder unserem Handy? Weil es eine akute Regulation eigentlich ist. Also wir lenken uns ab, wir sind in einer anderen Welt und müssen nicht über unsere eigenen Themen, Probleme oder vielleicht auch Entscheidungen nachdenken. Und das ist so das Erste, wenn wir merken, okay, ich schaffe es gerade nicht, mich selbst vielleicht mit Themen auseinanderzusetzen, greife ich dahin, weil das natürlich so der erste Impuls, das Einfachste ist. Und irgendwann sind wir es gewöhnt. Dopamin wird ja sehr, sehr schnell dadurch ausgeschüttet, gibt uns so einen kleinen Kick. Genau, und dann, ja, das hält uns dann natürlich irgendwie dabei. Ich bin gerade so müde, um ja, mir was Gutes zu tun. Und natürlich wüsste ich, eigentlich würde mir gerade die Bewegung besser tun, der Spaziergang oder auch mein Handy wegzulegen. Aber man hat nicht mehr die Kraft, dagegen zu gehen. Und deswegen sollte man tatsächlich am Anfang auch meinetwegen wirklich so feste Zeiten, Routinen sich einbauen, wo man wirklich mal handyfreie Zeit hat. Auch gerade, und das ist ganz, ganz wichtig in der Neurowissenschaft, gerade wenn wir uns fokussiert an eine Aufgabe setzen. Ja. Denn sobald eine Ablenkung, eine Notification reinkommt, wir abgelenkt sind, braucht das bis zu 20 Minuten, bis unser Gehirn wieder in diesen Workflow überhaupt reinfinden kann. Also es lohnt sich. Also wenn wir über Tipps sprechen, ist das definitiv auch einer der großen Tipps, Handy weglegen, Handy mal zu Hause lassen, mal spazieren gehen, ohne erreichbar zu sein, ohne E-Mails zu checken oder auch irgendwie zu wissen, ich habe noch 100 ungelesene oder unbeantwortete Nachrichten und man ist einfach gerade in der Zeit mal nicht erreichbar.
1: Also ich finde, das sind auf jeden Fall richtig geile Tipps, vor allem, was wir ganz schnell innerhalb einer Minute machen können, das will ich gleich mal noch

einen schönen Start euch in die neue Woche. Franzi hier in der Sputnik Home Zone. Und vielleicht ja, könnt ihr euch gerade auch schon so ein bisschen in die Urlaubsmut reinmorfen. Stellt euch mal kurz vor, ihr müsst für euren nächsten Trip in die italienischen Alpen einfach gar nichts bezahlen. Ihr sagt so, Mensch, einfach mal ein bisschen in die Berge, ein bisschen wandern, dies, das. Und ihr zahlt einfach gar keinen Cent. Das ist gerade wirklich Reality. Ich habe das gerade gelesen. Also gut, ihr müsstet halt auf 2000 Metern in der Höhe leben. Aber ey, bezahlter Urlaub quasi. Italien sucht nämlich gerade really nach Freiwilligen, die an einer wissenschaftlichen Studie teilnehmen, bei der ihr auf 2000 Metern Höhe leben sollt. Die Forscher kommen dann immer mal rum. Ne? Schauen sie mal, wie es euch so geht, wie ihr euch so macht, wie der Körper und die Umgebung so sich anpasst. Also ein Talk-Partner habt ihr dann auch noch. Richtig geil. Ich sag euch, Leute, ich bewerbe mich da, glaube ich. Franzi allein auf so einer Alm in 2000 Meter Höhe, das sehe ich. So, und jetzt hier mit Urlaubsmut geht es natürlich auch weiter rein in euren Montag. Das ist Gracie Abrams mit That's So True bei Sputnik. 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

0: Lieblingsmucke. Vorher checken wir mal eben bei den News ab, was da los ist.
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0: Und alle Infos hat für euch Matthias.
2: Der neue Bundesverkehrsminister Steffen Bilger hat die historisch niedrigen Wasserstände an den Flüssen zur Chefsache erklärt. Der CDU-Politiker sagte, er werde am Donnerstag zu einem Spitzentreffen mit Betroffenen einladen. Dabei werde es unter anderem um den Ausbau von Fahrrinnen und die Umrüstung von Schiffen gehen. Auf dem Rhein werden in dieser Woche so niedrige Wasserstände erwartet wie noch nie seit Beginn der Messungen. Auch auf anderen Flüssen ist die Schifffahrt stark eingeschränkt. In Rumänien wurde ein Felsen an der Donau gesprengt, um mehr Kühlwasser zu einem Kernkraftwerk zu leiten. Der bekannte russische Oppositionelle Boris Nadeschdin ist aus seiner Heimat geflohen. Der 63-Jährige veröffentlichte bei Telegram ein Video, das vor dem Eiffelturm in Paris aufgenommen wurde. Über seine weiteren Pläne wollte er später informieren. Nadeschdin hatte zuletzt erklärt, seinen Wahlkampf um die Teilnahme an den Wahlen in Russland im September aufzugeben. Er verzichte, um seine Anhänger nicht unnötig in Gefahr zu bringen. Der Politiker war im Juli in Moskau vorübergehend festgenommen worden. In Sachsen-Anhalt werden jetzt die Wahlbenachrichtigungen für die Landtagswahl am 6. September verschickt. Die Stadt Magdeburg teilte mit, in den kommenden 2 Wochen bekämen alle Wahlberechtigten Post. Danach öffne auch die Briefwahlstelle. Nach Angaben der Landeswahlleiterin müssen die Unterlagen bis einschließlich 16. August versendet werden. In Sachsen-Anhalt gibt es rund 1,7 Millionen Wahlberechtigte.
0: Danke dir, Matthias, fürs Update.
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0: Da ist ordentlich was los hier in der Sputnikzone auf den Straßen. Wir haben es jetzt 16.03 Uhr. Ein bisschen vorsichtig machen auf der A2 Richtung Hannover zwischen Thesen und Burgost. Da ist nämlich nach einem LKW-Unfall gerade die Straße gesperrt. Und da gibt es Stau bis Ziesar. Deswegen staut sich es auch zwischen Grabow und Burg. Eine Stunde dauert es da gerade länger. A4 Richtung Frankfurt zwischen Bucher und Magdala. Da wird der Verkehr gerade wegen Bergungsarbeiten noch über die Standspur weitergeleitet. Und deswegen gibt es auch noch Stau bis zum Hermsdorfer Kreuz. Hier ganz wichtig, bitte eine Rettungsgasse gerade bilden. Vorsicht außerdem auf der A9 Richtung Berlin am Kreuz Rippachtal in der Überfahrt zur A38 Richtung Göttingen. Da ist auch noch eine ungesicherte Unfallstelle und länger dauert es auch auf der A9 Richtung Berlin. Zwischen Coswig und Kleinmarzehns 7 Kilometer Stau sind da gerade angesagt wegen einer Baustelle. Aktuelle Blitzer, danke fürs Bescheid geben, Leute. Da steht einer auf der A9 Richtung München zwischen Niemeck und Kleinmarzehns, auf der B80 zwischen Seeburg und dem Abzweig Wandsleben am See und in Eilenburg in der Wurzener Landstraße stadtauswärts. Wenn ihr da noch mehr irgendwie gecheckt habt, Staus, Blitzer, ruft da einfach kurz kostenlos hier durch. 08021, 4x die 0 ist die Nummer oder ihr schickt mir eine Nachricht per WhatsApp rum. Ja, heute heißt es beim Wetter wieder Schatten suchen, ganz viel Wasser trinken, Leute. Es ist richtig hot, jetzt aktuell in Halle am Rannischen Platz 30 Grad. Das gleiche in Magdeburg am Hafen und 28 Grad habt ihr gerade noch in Wittenberg an der Schlosskirche. Dazu kriegt ihr heute noch bis zu 34 Grad. Und morgen und Mittwoch wird es sehr ähnlich, auch wieder ganz viel Sonne am Stissel. Aber es kann tatsächlich auch ein bisschen regnen, eher so gegen Abend immer mal mit ein paar Schauern und Gewittern.
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0: Ja, und damit Hallöchen zum Montag. Ganz egal, was ihr gerade macht. Vielleicht chillt ihr gerade im Auto, in der späten Mittagspause seid ihr oder richtig am Hasseln auf der Baustelle. Lieblingsmucke habt ihr hier ready bei Sputnik. Und vor allem entziehen wir euch gleich jeden Stress. Gleich gibt es nämlich die besten Tipps wieder, um euch zu entspannen. In 10 Minuten mit Stresscoachin Helen. Und ich sage mal so, für diese eine Übung braucht ihr wirklich nur eine Minute und ihr atmet.

0: Leute, for real, wie oft habt ihr euch heute schon gedacht, boah, hab ich gerade Stress? Franzi hier und genau darüber quatschen wir heute mit Stresscoachin Helen.
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0: Ja, Stress. Manchmal habe ich das Gefühl, Stress gehört einfach zum Erwachsensein irgendwie dazu. Es gibt so viele Aufgaben, gefühlt alles muss man gleichzeitig machen. Aber es gibt tatsächlich richtig gute Tipps, die helfen. Gibt es denn, Helen, eine Übung vielleicht, die man innerhalb von einer Minute machen kann, wenn der Stress gerade zu akut wird?
2: Also Übung 1 ist tatsächlich immer die Atmung mit einzubeziehen. Und da reicht auch mal einfach nur ein bewusster Atemzug. Und da lohnt es sich, länger auszuatmen wie einzuatmen. Mhm. Also beispielsweise 4 Sekunden einatmen über die Nase und 6 Sekunden ausatmen über den leicht geöffneten Mund. Es ist eine Minute, aber man ist danach wieder viel entspannter, weil einfach das Nervensystem natürlich dann auch wieder im Fenster für Entwicklung und Veränderung sein kann.
0: Wie wichtig sind denn vielleicht auch Bewegung und Schlaf bei Stressregulation?
2: Genau, also Schlaf ist definitiv das größte Tool, was zur Resilienz verhelfen kann. Wir wissen es alle, wenn wir mal schlecht geschlafen haben am nächsten Tag, wir können den ganzen Aufgaben gar nicht mehr gerecht werden. Und wenn wir uns ausgeruht und erholt fühlen, dann kann komme, was wolle, wir schaffen das. Genau, und deswegen ist quasi vom Ranking her wirklich Schlaf ganz, ganz weit oben. Und das sind dann auch 7 bis 9 Stunden Schlaf, damit man überhaupt auch die ganze Informationsflut verarbeitet bekommt und sich eben neu sortieren kann für den nächsten Tag, wieder Kraft sammelt. Dann kommt die Atmung, die eben einen direkten Einfluss aufs Nervensystem hat, natürlich die Bewegung gleichgestellt. Und beispielsweise kann dann auch noch Kältereize dazu helfen, dass dem Nervensystem auch so einen kleinen Reset zu geben, also mal ein eiskaltes Wasser trinken, mal unter die kalte Dusche zu gehen, dass man da auch sich einfach zwischendurch mal so einen kleinen Reset in den Alltag einbauen kann.
0: Also ich trinke jetzt erstmal eiskaltes Wasser. Das ist ein richtig guter Tipp, weil das kann man sofort umsetzen. Geil. Vielen Dank dir, Helen. Und wir lassen das jetzt erstmal sacken, Leute, damit ihr mit möglichst wenig Stress durch die neue Woche kommt. Hier ist Sputnik mit

0: Hallöchen am Montag. Franzi hier. Und Leute, die Woche geht richtig gut los, denn die Sputnik-Zone räumt wieder ab.
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0: Ja, die Sputnik-Zone geht richtig loco, denn Trommelwirbel. Wir haben die schönste Altstadt Deutschlands. Ja, Quedlinburg hat einfach das Rennen gemacht und hat sich den ersten Platz gesichert, kurz vor Regensburg und Bamberg. Also, wenn ihr noch ein Ausflugsziel fürs Wochenende sucht, ne, ab nach Quedlinburg, weil da ist es richtig schön. Ich habe gerade mal gegoogelt, es ist wirklich ein kleines, süßes Städtchen. Sputnik hier zum Montag, jetzt mit Shabuzi in der Playlist. Das ist a Bar Song Tipsy.

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0: Los, Leute, wir gehen hier steil am Montag in der Sputnik Home Zone und haben vor allem gleich noch mehr Mucke zum Abschicken am Start. 16.30 Uhr haben wir es. Jetzt gucken wir mal kurz auf die Straßen. Damit er da auch gut durchkommt, und er stockt gerade ordentlich noch auf der A2 Richtung Hannover. Zwischen Thesen und Burg Ost, da ist nämlich nach einem LKW-Unfall gerade die Straße gesperrt und deswegen auch Stau bis Ziesar. Dadurch staut sich es wiederum auch noch zwischen Grabo und Burg. Eine Stunde dauert es hier länger, haltet gut durch. A4 Richtung Frankfurt zwischen dem Hermsdorfer Kreuz und Magdala, da ist auch noch ein bisschen Stau und stockender Verkehr wegen Aufräumarbeiten. Die linke und mittlere Spur, die sind aber zum Glück schon wieder frei. A9 Richtung Berlin zwischen Coswig und Kleinmarzehn zieht uns auch gerade noch 7 Kilometer Stau wegen einer Baustelle. Und kleiner Hinweis, die Auffahrt Kleinmarzehns ist da wegen Bauarbeiten auch gerade dicht. A38 Richtung Göttingen zwischen Leuna und Merseburg Nord, hier noch 6 Kilometer Stau und ein bisschen vorsichtig machen. Auf der A38 Richtung Leipzig zwischen dem Kreuz Rippachtal und Lützen, da liegt noch ein ziemlich großes Pflasterteil auf der Straße rum, also echt entspannt hier fahren. Die aktuellsten Blitzer, wir checken kurz zusammen rein, da gibt es einen auf der A9 Richtung München zwischen Niemeck und Kleinmarzehns. Die B80 zwischen Seeburg und dem Abzweig Wandsleben am See und auf der B91 kurz nach dem Ortseingang Merseburg aus Richtung Halle. Wenn ihr noch mehr gesehen habt, Staus, Blitzer, ruft einfach kurz hier kostenlos durch. 08021 4x die 0 oder ganz easy, schickt er mir eine WhatsApp rum. Beim Wetter jetzt aktuell wirklich noch richtig viel Sonne hier da. Es gibt nur ein paar kleine Wolken und manchmal kann es dann zum Abend ein bisschen nass werden und auch gewittern. Dazu aber echt stabile Temperaturen. Wir haben gerade in Leipzig am Kulki 21 Grad. In Halle an der Heide sind es auch 30 und das gleiche in Magdeburg an der Hochschule. Bis zu 34 Grad bekommt ihr hier heute noch in der Sputnik-Zone. Und morgen und am Mittwoch wird es dann ähnlich heiß und trotzdem manchmal ein bisschen Regen und Gewitter angesagt.
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0: Ja, und ich weiß, es ist Montag, aber das Gute am Montag ist ja, irgendwo da ganz hinten, da kommt auch schon wieder ein Feierabend auf uns zugerollt, sehe ich doch schon. Wir denken hier auf jeden Fall positiv und dann ist die Woche ja ehrlich gesagt auch schon wieder halb rum. Also das geht hier zacki zack, Leute. Jetzt vor allem mit Lieblingsmucke noch ein bisschen schneller. Freut euch jetzt auf Kamrad.

0: Tag, Franzi hier. Leute, ey, wir sind mittendrin im August, ne? Ist euch das eigentlich klar? Ich kann das ehrlich gesagt noch nicht so richtig glauben, dass schon August ist, weil das Jahr geht so schnell rum. Aber tatsächlich gibt es auch ein paar Änderungen jetzt im neuen Monat, die uns alle betreffen und die checken wir jetzt genau aus.
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0: Ja, der August ist gestartet und es gibt wieder einige Änderungen, die auf uns zukommen. Till aus dem Sputnik-Team, du hast genau auf dem Schirm, was ist da los, was gibt's für krasse Änderungen?
2: Also ich würde sagen, wir fangen erst mit etwas Positivem an, ne?
0: Ja, finde ich gut.
2: Ab jetzt müssen KI-Inhalte jeglicher Art laut einer neuen EU-Verordnung gekennzeichnet sein.
0: Oh, heißt, das ist gut.
2: Wenn du jetzt von der Oma, ne, mal wieder irgendwie so ein KI-Hasen-Video geschickt bekommen, sollte das im besten Fall, wenn es nach dem 2. August erstellt wurde, jetzt eine Kennzeichnung haben. Mhm. Dann sieht man dann, dass das Video mit KI gemacht wurde. Das gilt übrigens auch für Unternehmen, für Musik, für Werbung. Und wer sich dann nicht dran hält, der zahlt richtig ordentlich. Also ich glaube, für Unternehmen geht das da bis zu 30 Millionen oder
0: Oha.
2: So.
0: Oha, okay. Aber ich finde das gut, weil ich check das manchmal auch nicht, ob es jetzt KI ist oder nicht. Sehr
2: traurig.
0: Wichtig. Was gibt's denn? Dankeschön. Was gibt's denn noch so?
2: was auch gut ist, es soll weniger Chemikalien in den Verpackungen von Lebensmitteln sein.
0: Mhm.
2: Also du kennst ja diese ganz weichen Brötchentüten so oder bei Toast oder sowas, To-Go-Becher.
0: Yes,
2: oder dieses Papier beim Fleischer, wo so das Fleisch eingewickelt ist.
0: Ja.
2: Das ist doch so ein bisschen wie Plastik, ne?
0: Ja, genau.
2: Das nennt sich PFAS. Und PFAS sind nicht biologisch abbaubar, sorgen aber dafür, dass zum Beispiel das Wasser abperlt, dass jetzt deine Hand nicht feucht wird oder so. Und davon soll jetzt weniger rein, weil das einerseits für die Umwelt scheiße ist, aber natürlich auch für dich selber.
0: Oh, okay, das finde ich sehr geil. Und es gibt auch noch irgendwas Neues für alle Bus- und Bahnfahrer, habe ich gehört.
2: Ja, naja, ihr könnt es euch doch denken da draußen. Die Tickets für Bus- und Bahnfahrer werden wieder teurer. Gerade jetzt im Raum Leipzig sind es, glaube ich, bis zu 20 Cent, die da jetzt draufgehauen wurden.
0: Mm.
2: In Halle ist es ein bisschen weniger zum Beispiel. Aber ey, das Deutschland-Ticket, das bleibt davon unberührt.
0: Das ist echt hardcore. Naja, aber erstmal danke für die Infos, Till.
2: Na,
0: ein paar positive Sachen sind auch mit dabei.
2: Mhm.
0: Und wir sehen jetzt hier erstmal weiter rein in den ersten Montag vom Monat. Lieblingsmucke, das ändert sich zum Glück gar nicht. Das ist hier immer noch stabil am Start. Jetzt mit Temper City und Self-Aware. Einen schönen Montag euch. Die Sputnik Homezone läuft.

Hallo, hallo Leute, die Sputnik Homson hier, jetzt mit dem Typ. Ich glaube, der braucht wirklich mal eine ganz lange, dicke Umarmung. Und zwar Sunbird. Der war nämlich jetzt in Berlin, letztens erst zum Lollapalooza-Festival. Und er hatte auf Insta drunter geschrieben, ich liebe mich nicht selbst, aber ihr habt mir das Gefühl gegeben, geliebt zu werden beim Lollapalooza. Ich finde das richtig krass und da sieht man auch mal wieder, Stars sind halt auch irgendwie genau wie wir. Und ich glaube, bei vielen Menschen fehlt einfach so wirklich tiefe Selbstliebe, Selbstakzeptanz. Also Leute, die Liebe geht hier raus und lasst uns einfach mal heute noch einen Ticken extra netter zueinander sein und uns gegenseitig einfach so ein bisschen Liebe geben. Hier ist jetzt Sunbird für euch in der Playlist in der Sputnik Homezone mit Undressed. Einen schönen Montag euch.

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0: Hallihallo, der Montag kann eigentlich nur noch besser werden. Gleich mit noch mehr Lieblingsmucke, Leute. In der Sputnik-Home-Zone, Franzi hier. Und vorher gehen wir mal kurz rüber zu den News.
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0: 17.01 Uhr haben wir es jetzt mit allen Infos von Matthias.
2: Der neue Bundesverkehrsminister Steffen Bilger hat die historisch niedrigen Wasserstände an den Flüssen zur Chefsache erklärt. Der CDU-Politiker sagte, er werde am Donnerstag zu einem Spitzentreffen mit Betroffenen einladen. Dabei werde es unter anderem um den Ausbau von Fahrrinnen und die Umrüstung von Schiffen gehen. Auf dem Rhein werden in dieser Woche so niedrige Wasserstände erwartet wie noch nie seit Beginn der Messungen. Auch auf anderen Flüssen ist die Schifffahrt stark eingeschränkt. In Rumänien wurde ein Felsen an der Donau gesprengt, um mehr Kühlwasser zu einem Kernkraftwerk zu leiten. Der Verkehrsforscher Dieter Müller widerspricht dem Eindruck, Kommunen würden mit Geschwindigkeitskontrollen ihre Kassen aufbessern. Er sagte dem MDR, die Kontrollen dienten in erster Linie der Verkehrssicherheit. Die Standorte würden anhand der Unfallstatistik ausgewählt. Die Einnahmen aus der Verkehrsüberwachung seien aber auch notwendig, um das dafür eingesetzte Personal zu bezahlen. Die Polizei kontrollierte in dieser Woche bundesweit verstärkt die Geschwindigkeit von Autofahrern. Der bekannte russische Oppositionelle Boris Nadeshdin ist aus seiner Heimat geflohen. Der 63-Jährige veröffentlichte bei Telegram ein Video, das vor dem Eiffelturm in Paris aufgenommen wurde. Über seine weiteren Pläne wollte er später informieren. Nadeshdin hatte zuletzt erklärt, seinen Kampf um die Teilnahme an den Wahlen in Russland im September aufzugeben. Er verzichte, um seine Anhänger nicht unnötig in Gefahr zu bringen. Der Politiker war im Juli in Moskau vorübergehend festgenommen worden.
0: Danke dir fürs Update, Matthias.
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0: So, und da ist auf jeden Fall schon mal deutlich weniger los auf den Straßen in der Sputnik-Zone. Und auch auf der A2 Richtung Hannover gibt es relativ gute Good News für alle Autofahrer. Jetzt um 17.03 Uhr zwischen Thesen und Burg Ost sind nämlich gerade alle Sperrungen aufgehoben. Alle Fahrspuren sind wieder frei. Es gibt nur noch ein bisschen Stau bis Ziesar. Und auf der Umfahrung zwischen Grabow und Burg, da ist auch noch ein bisschen Stau los. Da dauert es ungefähr eine Stunde noch länger. A4 Richtung Frankfurt zwischen dem Hermsdorfer Kreuz und Magdala. Auch hier noch ein bisschen Stau wegen Aufräumarbeiten. Die linke und die mittlere Spur sind aber schon wieder frei. Und die A9 Richtung Berlin zwischen Coswig und Kleinmarzehns. Auch hier noch ein bisschen Stau wegen der Baustelle. Da dauert es ungefähr eine halbe Stunde länger. Aktuelle Blitzer, danke fürs Bescheid geben, Leute. Da steht einer auf der A9 Richtung München zwischen Niemeck und Kleinmarzehns. Auf der B80 zwischen Seeburg und dem Abzweig Wandsleben am See. Und auf der B91 kurz nach dem Ortseingang Merseburg aus Richtung Halle. Habt ihr auch noch einen gesehen? Wenn ihr noch mehr gecheckt habt, vielleicht Staus, Blitzer, ruft da einfach kurz hier kostenlos durch. 08021 viermal die 0. Oder ihr macht es euch ganz einfach und schickt mir eine WhatsApp-Nachricht drum. Ja, heute einfach wieder beim Wetter. Premium Sommer. Es gibt viel Sonne, wenige Wolken und ihr habt es auch noch richtig schön warm. In Halle, Bernburg und Magdeburg habt ihr gerade alle so um die 30 Grad. Erst abends, da kann es dann noch mal ein bisschen regnen, gibt es aber so eine kleine Erfrischung. Ich finde das gerade super geil für die Natur. Also mittlerweile freue ich mich da immer richtig, wenn es mal regnet, weil ich glaube, das brauchen wir. Vor allem die Pflänzchen da draußen.
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0: Ja, und damit, Leute, fühlt euch supported von mir und der Homezone hier zum Montag. Sucht euch vielleicht irgendeine geile Sache, auf die ihr euch heute noch richtig freuen könnt. Vielleicht ein leckeres Eis, vielleicht eine Runde mit dem Fahrrad an der frischen Luft oder ihr geht einfach mal in die Drogerie und eskaliert. Ich glaube wirklich, mich könnt ihr da bald als Aktionärin irgendwie reinpacken. Ich finanziere den ganzen Laden so oft, wie ich da jetzt shoppen war. Hilfe. Ja, aber was ich damit sagen möchte, tut euch einfach mal was Gutes und Mucke gebe ich euch jetzt noch obendrauf gleich mit Topic und das ist für euch Nina Chuba.

neuen Start in die neue Woche mit Sputnik. Ganz viel für euch. Jetzt mit einer Truppe, die ich super, super cool finde. Klock Klock. Ist eine richtig geile Band. Vor allem Frontmann Boki finde ich so sympathisch. Und die Jungs sind ja auch gerade auf Tour unterwegs und haben sie jetzt auf Insta richtig fett Danke an ihre Fans gesagt. Die basteln nämlich wirklich alles. Also die basteln Herzen, malen Bilder von Klock Klock, lassen sich Songs tätowieren und sind halt immer mit voller Power dabei. Also richtig cute. Die Jungs freuen sich da extrem drüber. Haben sie jetzt in ihrer Insta-Story gepostet. Und hier hört er sie jetzt auch mit voller Power. Das ist in der Sputnik Home Zone Over von

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0: Leute, ich raste aus. Mein ganzer Feed ist voll mit Hochzeiten. Ja, Leute, also gefühlt heiratet wirklich gerade jeder in meinem Umfeld. Das gibt's doch gar nicht. Jetzt hätten die sich alle miteinander irgendwie abgesprochen. Bexen von Sputnik Tag und Wach geht's tatsächlich genauso. War sie jetzt einfach, haltet euch fest, bei 3 Hochzeitsfeiern an einem Wochenende. Also da kracht's ja wirklich. Wie kann das sein? Aber Leute, Spaß beiseite an alle, die wirklich bald heiraten oder gerade geheiratet haben. Herzlichen Glückwunsch. Das Wetter ist natürlich wirklich ein Knaller dafür. Und vielleicht habt ihr auch noch ein paar Tipps für mich und Kommissar Meiner, weil der braucht in Sachen Hochzeit auch noch ein bisschen Nachhilfe.
1: Hallo?
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2: Ja, hallo?
3: Heiratsvermittlung Ding Dong! Wir haben jetzt mal für dich das Aufgebot bestellt. Sonst wird das ja nie was mit dir und wir müssen dich mal unter die Haube kriegen.
2: Wie bitte?
3: Ja, die alte Frau da unten bei dir im Haus, die ist ja ein Schaf auf dich, Junge.
2: Ach du Schande, das könnte ja meine Mutter sein.
3: Nee, deine Oma.
2: Oh mein Gott, sie klopft.
4: Sie sind wirklich ein strammer, junger Mann. Wenn Sie dann doch eine Uniform anziehen würden.
3: Die steht ein bisschen auf stramme, junge Männer in Uniform.
2: Hilfe! Hier ist der Kommissar Meiner. Ich habe einen wunderschönen Brautstrauß von der Straußenfarm Eisleben dabei. Mal sehen, wer den fängt. Ja? Oh. Ich glaube, jetzt habe ich eine gefangen. Meine Fresse, sind die Dinger aggressiv.
5: Geht's jetzt gleich los?
6: Hallöchen, Popöchen, hier ist Lady Chantal. Bei meiner letzten Hochzeit hatte ich eine schlimme Vergiftung. Ich hatte nämlich die Mitgift ausgetrunken, meine Herren. Aber jetzt bin ich wieder fit. Ihr könnt mich wieder anrufen. Bin zu allem bereit.
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0: Montag ist hier gesaved mit ganz viel Mucke bei Sputnik, damit er auch auf den Straßen gut durchkommt. Wenn er gerade im Auto sitzt, check mal da eben die Lage ab. Wir haben 17.31 Uhr und tatsächlich viel, viel weniger los als noch vor einer kurzen Zeit. Also da ist jetzt wirklich nur noch auf der A2 Richtung Hannover zwischen Wollin und Thesen ordentlich Stau, 14 Kilometer. Und auf der A2 Richtung Hannover zwischen Irxleben und Bornstedt hier auch noch 4 Kilometer. An der Baustelle braucht er ungefähr 20 Minuten länger. Ansonsten tippitoppi. Kommt er erstmal noch gut durch. Aktuelle Blitzer, da steht einer rum auf der A9 Richtung München zwischen Dreußig und Eisenberg. Auf der B2 zwischen Tornau und Bad Düben und auf der B80 zwischen Seeburg und dem Abzweig Wandsleben am See. Wenn er noch mehr gesehen habt, Staus, Blitzer, meldet euch einfach kurz rein. 08021 4x die 0 könnt ihr kostenlos anrufen oder mir einfach kurz eine WhatsApp-Nachricht rumschicken. Wetter ist heute auch nochmal richtig knaller, sehr, sehr warm mit ganz viel Sonne, nur ein paar Wolken sind mit dabei und erst nachher zum Abend kann es nochmal regnen. Dazu habt ihr jetzt gerade so um die 30 Grad. Morgen und Mittwoch, da bleibt es tatsächlich auch erstmal schwül und heiß mit viel Sonne, auch ein paar Wolken dabei und erst zum Abend kann es auch da nochmal ein bisschen regnen und gewittern.
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0: Ja, Grüße gehen raus, Leute. Schön, dass ihr mit dabei seid. Ich freue mich wirklich, zusammen mit euch in die neue Woche hier zu hechten. Und ganz besonders liebe Grüße gehen auch raus an alle meine Mitglieder vom internationalen Snooze Button Club. War ich heute Morgen auch wieder volle Bude mit dabei. Ich bin, glaube ich, 1000 Mal auf diesen Snooze Button gekommen beim Wecker. Es ist ein bisschen nervig, aber manchmal schafft man es irgendwie nicht, ne, direkt aufzustehen. Mal gucken, wie es morgen läuft. Da hören wir uns natürlich wieder. Und jetzt kriegen wir erstmal ganz viel Lieblingsmucke hier noch rein. Das ist Alex Warren gleich für euch. Und hier ist Fastboy.
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0: Fans sind nämlich gerade richtig schockiert. Ariana Grande ist die Kritik an ihr wirklich zu viel geworden und jetzt legt sie eine Pause ein.
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0: Jo, Franzi hier und ich versuche jetzt Ariana Grandes Namen natürlich auch ein bisschen cooler auszusprechen. Ja, ihr Team hat gerade angekündigt, dass sie zwar noch ihre Tour zu Ende spielen wird, danach geht's aber erstmal raus aus der Öffentlichkeit. Lucy aus dem MDR Sputnik TikTok-Team, du bist gerade mit am Start und du hast das schon mal genau auf dem Schirm. Was genau ist da passiert? Was ist los bei Ariana?
2: Naja, also in dem Statement heißt es, dass sie sich eine wohlverdiente Auszeit nimmt, da ihre Arbeit und Auftritte zu endlos anhaltender Kritik geführt haben. Mhm. Außerdem wird nochmal betont, dass ihre Tour sehr physisch anspruchsvoll und athletisch ist und sie die Shows gesund und erfolgreich absolvieren möchte. Und ich finde, es ist schon so ein Hint, weshalb sie das Ganze jetzt abbricht.
0: Ja, ich wollte gerade fragen, was für Kritik ist denn so am lautesten gewesen? Man hat ja da echt viel gehört in letzter Zeit.
2: Mhm. Seit Wicked wird immer wieder Arianas Körper kommentiert. Also es geht vor allen Dingen darum, dass viele sie als zu dünn wahrnehmen. Mhm. Und die Kritik wird dann aber gelabelt als, wir machen uns ja nur Sorgen. Und ganz ehrlich, wir waren mit dem Sputnik-TikTok-Kanal auch schon ein paar Mal kurz davor, Videos zu diesem Thema zu machen.
0: Ja.
2: Einfach, weil wir uns halt mit Popkultur beschäftigen und gefühlt jeder drüber gesprochen hat. Aber halt, Kommentare zu Körpern sind immer ein bisschen kompliziert, weil man weiß halt nie, was macht die Person gerade privat so durch. Und auch wenn ich verstehe, dass Fans sich Sorgen machen, wir wollen ja hier jetzt auch keine mutmaßliche Essstörung verharmlosen.
0: Ja.
2: Allerdings hatte Ariana in der Vergangenheit selber auch schon darum gebeten, dass ihr Kommentare zu ihrem Körper eher schaden als helfen.
0: Ja.
2: Und
0: ja,
2: dass die Leute damit lieber aufhören sollen. Und in ihrem neuen Album Petal hat sie außerdem versucht, sich von diesen Vorwürfen zu befreien und richtet sich da auch wirklich gegen ihre Hater.
0: Ja, ich finde das auch krass, weil man sieht das wirklich sehr, sehr viel im Netz. Und auch man selber hat manchmal vielleicht so einen Gedanken, aber es ist halt nicht schön, so Körper von anderen zu kommentieren. Also gehe ich übel mit. Danke erstmal für die Infos, Lucy. Ja, es ist ihr der Druck wirklich zu groß geworden. Sie zieht sich erstmal zurück, aber hier gehen wir jetzt trotzdem nochmal rein. Es ist für euch Ariana Grande ganz neu mit einem wunderschönen Song, finde ich. Hate That I Made You Love Me.

Herzlich willkommen hier mit Franzi und Mucke ohne Ende. David ist jetzt hier gleich in der Playlist. Ja, der David Guetta mit Beautiful People legt heute Abend auch wieder schön auf Ibiza auf, hat er gerade in seiner Insta-Story gepostet. Ich denke mir wirklich, wie crazy muss das sein, wenn du auf Ibiza an einem Montag random 17 Uhr auflegst und Leute kommen literally nur für dich dahin. Ja, das ist David Guettas Leben, wirklich verrückt. Also lass mal kurz vorstellen, wir sind jetzt auch einfach im Urli. Wir sind auch auf Ibiza. Der erste Cocktail ist schon bereit. Hier ist er jetzt für euch auf der Bühne. David Guetta mit Beautiful People zusammen mit Sia. Schönen Montag euch!

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0: Start. Hug yourself, einen schönen Montagnachmittag euch. Ja, eure Sputnik-Homezone gebt euch in Feierabend rein, jetzt um 18.01 Uhr. Und wir updaten uns mal kurz mit den News.
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0: Alle Infos hat Jean-Marc für euch.
2: Deutschland ist in einem EU-weiten Vergleich zu Fortschritten bei der Digitalisierung um 3 Ränge auf Platz 17 abgerutscht. Das geht aus einer Untersuchung des Branchenverbands Bitkom hervor. Darin heißt es, Deutschland komme bei dem Thema vor, andere seien aber schneller. Eine Verbesserung habe es im Bereich digitale Kompetenzen gegeben. Besonders schlecht habe die Digitalisierung der öffentlichen Verwaltung abgeschnitten. Auf Platz 1 liegt laut Studie Dänemark. Unter den 5 größten EU-Ländern landet Deutschland auf Platz 2 hinter Spanien und vor Frankreich. Der Thüringer Gemeinde- und Städtebund hat eine positive Zwischenbilanz des kommunalen Investitionsprogramms des Landes gezogen. Geschäftsführer Carsten Rieder sagte dem MDR, mit dem Programm würden Gelder schnell und unbürokratisch zur Verfügung gestellt. Die Kommunen seien zufrieden. Laut Finanzministerin Katja Wolf sind bisher rund 160 Anträge auf Fördermittel eingegangen. Knapp 130 Millionen Euro seien bereits ausgezahlt worden. Das Geld werde beispielsweise für Schulen, Kindergärten, Straßen und Feuerwehren ausgegeben. Die Wasserstände am Rhein werden in den kommenden Tagen weiter sinken. Das Wasserstraßen- und Schifffahrtsamt teilte mit, bis Ende der Woche würden neue Tiefstände erwartet. Die Lage werde sich zuspitzen. In Köln rechnen die Experten mit einem Pegel von nur noch 63 cm. Der bisherige historische Tiefstand lag bei 69 cm. In Emmerich an der niederländischen Grenze konnte kein Wasserstand mehr gemessen werden. Der Pegel lag trocken.
0: Danke dir, Jean-Marc, fürs Update.
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0: Ja, so auf den Straßen in der Sputnikzone sieht es schon sehr viel entspannter aus zum Montag. Gibt es noch ein bisschen was Neues auf der A2 Richtung Hannover zwischen Wollin und Thesen. Hier gerade 9 Kilometer Stau, also da müsst ihr echt starke Nerven mitbringen. 1 Stunde und 45 Minuten dauert es da länger. Und die A2 Richtung Hannover zwischen Irxleben und Bornstedt, 8 Kilometer Stau an der Baustelle. So, die aktuellsten Blitzer gehen wir auch kurz zusammen rein. Da steht einer auf der A9 Richtung München zwischen Dreußig und Eisenberg. Auf der B2 zwischen Tornau und Bad Düben und auf der B80 zwischen Seeburg und dem Abzweig Wandsleben am See. Wenn ihr noch mehr gesehen habt, noch mehr Staus oder auch Blitzer, ruft da einfach kurz hier kostenlos durch. 08021 4x die 0 ist die Nummer oder ihr schickt mir kurz eine WhatsApp-Nachricht rum. Ja, beim Wetter immer noch viel Sonne, ein paar kleine Wolken mit dabei und dazu habt ihr jetzt gerade in Halle am Roten Turm 31 Grad. Das gleiche in Naumburg an der Vogelwiese und 30 Grad sind es in Magdeburg am Alten Markt. Am Abend kannst du nachher auch noch mal ein bisschen regnen und das gleiche Programm gibt es dann gleich für morgen genauso. Erst heiß, dann werden wir hier ein bisschen runtergekühlt mit ein bisschen Regen und Gewitter. Ja, und damit, Leute, habt einen schönen Abend jetzt zum Montag. Vielleicht gibt es gleich was Nettes zu futtern. Dann lasst es euch schmecken und wir hören uns morgen wieder.

Neue Musik von den Giant Rooks. Wunderschöner Love-Song. Warum nicht mal ausgelassen den First Dance bei der Hochzeit abdancen und die Liebe feiern, anstatt romantisch zu schunkeln? Dafür ist der Track auf jeden Fall perfekt. Slow Dance for a Minute heißt er, handelt eben von dem Wunsch, einen einzigen Moment für immer festhalten zu können. Für einen kurzen Moment alles um sich herum auszublenden und sich ganz dem Hier und Jetzt hinzugeben. Alles andere ist bedeutungslos. Der Track klingt gar nicht irgendwie so nach der Dreivierteltakt-Romantik von Ed Sheeran, aber strahlt so viel Lebensfreude aus, dass man alles hinwerfen und einfach mittanzen möchte. Giant Rooks, Slow Dance.

Ach ja, Leute, warum kann eigentlich nicht für immer Sommer sein? Das fragt eben auch Oswald. Das vierköpfige Produzentenkollektiv aus Berlin. Jetzt. Kirschen direkt vom Baum essen, Bauch wie von Wassermelone, auf Festivals in den Sonnenaufgang tanzen, der Geruch von Sonnencreme und Mückenspray. All das. Sorry, dass ich da irgendwie gerade ein bisschen hysterisch werde, weil es so schön ist. Und die machen einen Track draus. 30 Grad, Haut an Haut. Für immer. So heißt dieser Track von Oswald jetzt.

Neue Musik jetzt von Alyssa Grace. Und ich würde mal sagen, Vorhang auf bitte für Alyssa. Sie ist gerade mal 19, kommt aus Torrance, das ist in Kalifornien. Klingt so ein bisschen wie eine Mischung aus Phoebe Bridgers, Gracie Abrams und Bon Iver. Und vielleicht ist sie eigentlich noch so eine Art Geheimtipp. Also gerne weiter sagen. Wir zeigen euch ja hier immer gerne neue Musik. Ihre Debüt-EP Spilling My Guts ist draußen. Darauf zeigt sie sich sehr verletzlich. Ich glaube, damit können sehr viele connecten. Werdet ihr gleich hören. Auch die Ballade Bones zum Heulen schön mit Klavier und Streichern. Vertonte Struggles von Alyssa Grace. Jetzt neu.

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5: Deutschland ist in einem EU-weiten Vergleich zu Fortschritten bei der Digitalisierung um 3 Ränge auf Platz 17 abgerutscht. Das geht aus einer Untersuchung des Branchenverbands Bitkom hervor. Darin heißt es, Deutschland komme bei dem Thema voran, andere seien aber schneller. Eine Verbesserung habe es im Bereich digitale Kompetenzen gegeben. Besonders schlecht habe die Digitalisierung der öffentlichen Verwaltung abgeschnitten. Auf Platz 1 liegt laut Studie Dänemark. Unter den 5 größten EU-Ländern landet Deutschland auf Platz 2 hinter Spanien und vor Frankreich. Der Thüringer Gemeinde- und Städtebund hat eine positive Zwischenbilanz des kommunalen Investitionsprogramms des Landes gezogen. Geschäftsführer Carsten Rieder sagte dem MDR, mit dem Programm würden Gelder schnell und unbürokratisch zur Verfügung gestellt. Die Kommunen seien zufrieden. Laut Finanzministerin Katja Wolf sind bisher rund 160 Anträge auf Fördermittel eingegangen. Knapp 130 Millionen Euro seien bereits ausgezahlt worden, beispielsweise für Schulen, Kindergärten, Straßen und Feuerwehren. Der Verkehrsforscher Dieter Müller widerspricht dem Eindruck, Kommunen würden mit Geschwindigkeitskontrollen ihre Kassen aufbessern. Er sagte dem MDR, die Kontrollen dienten in erster Linie der Verkehrssicherheit. Die Standorte würden anhand der Unfallstatistik ausgewählt. Die Einnahmen aus der Verkehrsüberwachung seien aber auch notwendig, um das dafür eingesetzte Personal zu bezahlen. Die Polizei kontrolliert in dieser Woche in mehreren Bundesländern verstärkt die Geschwindigkeit von Autofahrern.
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Neue Musik von Loi jetzt. Ja, schon 4 Jahre ist es her, dass wir sie euch auf der New Music Hotlist vorgestellt haben. Und ohne uns selbst jetzt zu loben, aber da hatten wir schon einen guten Riecher. Und dafür ist ja diese New Music Hotlist da. Also, dass da eben Menschen drauf sind, an die wir glauben und aus denen wirklich mal echt noch mehr wird, die wir so schnell nicht vergessen und verlieren werden. Und ihr Song Gold, der ist ja eigentlich immer noch so voll der Hit in unseren Ohren. Und jetzt wird's Zeit für was Neues. Ihr neuer Song, Golden Summer ist da. Hat aber so einen ähnlichen Titel, aber klingt ganz anders. Für die elektronische Note sorgt dann nämlich auch noch der DJ und Producer David Puentes, Loi. Mit Golden Summer.

Neue Musik von Jenny jetzt. Von Fremden über Freunde zu Verliebten und Verlobten. Die Stages einer Beziehung sind fließend. Und darum geht's jetzt eben auf der neuen Solo-Single von Jenny. Sie ist Part of der K-Pop-Band Blackpink. Jetzt eben alleine unterwegs. Less Than a Lover handelt von zwei Menschen, die schon mehr als Freunde, aber eben auch noch weniger als Lover sind. Im Track geht's um Unsicherheiten, Aufregung und die Frage, ob man jede Beziehung überhaupt genau definieren und in Schubladen packen muss. Sag ich doch. Jenny, Less Than a Lover.

Rin ist wieder da. Ich bin so happy. Jetzt. Kennt jemand von euch noch Blackberries? Ja, hatte die jemand von euch diese Handys, die so eine große Tastatur hatten? Man war richtig so auf Business, wenn man so ein Blackberry früher hatte. Also ich konnte es mir nicht leisten, ich habe keins geschenkt bekommen von meinen Eltern. Aber das war eben so in den 2000ern das Signal für, ey, ich bin busy, hab volle Konten, volle Terminkalender. Also so eine Art Statussymbol. Und er macht jetzt einen Song draus. Irgendwas zwischen Prestige, Oberflächlichkeit, Fake-Gefühlen, aber auch echten Emotionen, die ja immer unter irgendwie so einem Staging oder so einem Schauspiel so ein Statussymbol liegen. Rin, neuester Track, Blackberry, jetzt.

Rin ist wieder da. Ich bin so happy. Jetzt. Kennt jemand von euch noch Blackberries? Ja, hatte die jemand von euch diese Handys, die so eine große Tastatur hatten? Man war richtig so auf Business, wenn man so ein Blackberry früher hatte. Also ich konnte es mir nicht leisten. Ich habe keins geschenkt bekommen von meinen Eltern. Aber das war eben so in den 2000ern das Signal für, ey, ich bin busy, habe volle Konten, volle Terminkalender. Also so eine Art Statussymbol. Und er macht jetzt einen Song draus. Irgendwas zwischen Prestige, Oberflächlichkeit, Fake-Gefühlen, aber auch echten Emotionen, die ja immer unter irgendwie so einem Staging oder so einem Schauspiel so ein Statussymbol liegen. Rin, neuester Track, Blackberry. 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
2: Deutschland ist in einem EU-weiten Vergleich zu Fortschritten bei der Digitalisierung um 3 Ränge auf Platz 17 abgerutscht. Das geht aus einer Untersuchung des Branchenverbands Bitkom hervor. Darin heißt es, Deutschland komme bei dem Thema voran, andere seien aber schneller. Eine Verbesserung habe es im Bereich digitale Kompetenzen gegeben. Besonders schlecht habe die Digitalisierung der öffentlichen Verwaltung abgeschnitten. Auf Platz 1 liegt laut Studie Dänemark. Unter den 5 größten EU-Ländern landet Deutschland auf Platz 2 hinter Spanien und vor Frankreich. Der Thüringer Gemeinde- und Städtebund hat eine positive Zwischenbilanz des kommunalen Investitionsprogramms des Landes gezogen. Geschäftsführer Carsten Rieder sagte dem MDR, mit dem Programm würden Gelder schnell und unbürokratisch zur Verfügung gestellt. Die Kommunen seien zufrieden. Laut Finanzministerin Katja Wolf sind bisher rund 160 Anträge auf Fördermittel eingegangen. Knapp 130 Millionen Euro seien bereits ausgezahlt worden, beispielsweise für Schulen, Kindergärten, Straßen und Feuerwehren. Der Verkehrsforscher Dieter Müller widerspricht dem Eindruck, Kommunen würden mit Geschwindigkeitskontrollen ihre Kassen aufbessern. Er sagte dem MDR, die Kontrollen dienten in erster Linie der Verkehrssicherheit. Die Standorte würden anhand der Unfallstatistik ausgewählt. Die Einnahmen aus der Verkehrsüberwachung seien aber auch notwendig, um das dafür eingesetzte Personal zu bezahlen. Die Polizei kontrolliert in dieser Woche in mehreren Bundesländern verstärkt die Geschwindigkeit von Autofahrern.
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3: Hallo, ich bin Lucy und ich freue mich sehr, heute mit euch eine kleine Reise anzutreten. Passend zum Sommer schauen wir einmal um die Welt. Es geht in die USA. Wir hören ein paar Songs aus dem neuen Ariana Grande Album. Aber wir schauen auch mal nach Schweden, was bei der guten Zara Larsson so geht. Und nach Österreich, zu unseren Nachbarn geht's auch. Bibiza hat nämlich neue Musik rausgebracht. Und natürlich sind wir auch hier in Deutschland unterwegs. Aber da will ich noch nicht spoilern, wen wir da in der Sendung haben. Jetzt aber zu allererst schauen wir zum Producer Cascade. Der bringt demnächst nämlich ein neues Album raus. Origin wird es heißen. Und der nächste Track kommt zusammen mit Glockenbach und macht schon richtig Bock aufs Album.

Cascade war das mit Glockenbach und der ganz neuen Nummer Run Away. Sputnik First Play. Ihr kennt sie bestimmt als Glinda bei Wicked, aber noch viel, viel wichtiger, ihr kennt sie natürlich auch so als Sängerin. Ariana Grande, die droppt ganz frische Musik. Nach ihrem Album Eternal Sunshine ist jetzt ihr 8. Album Petal draußen und das soll jetzt eine ganz neue Ära von ihr einläuten. Laut Ariana sind die Songs etwas wilder als vorher und stammen aus einem kreativen Raum, in dem sie zuvor noch so gar nicht war. AKA, sie hat mal was ganz Neues ausprobiert und das Ganze klingt so.

ganz neue Nummer. Das war Ariana Grande mit Kiss Me von ihrem neuen Album. Und jetzt geht's hier weiter mit Benny Blanco. Das ist einer der erfolgreichsten Pop-Produzenten und Songwriter der 2010er und 2020er. Also man ist an ihm eigentlich gar nicht vorbeigekommen. Jeder kennt einen seiner Hits. Er hat für Rihanna geschrieben, für Katy Perry, Maroon 5, Justin Bieber, Ed Sheeran, Halsey, Selena Gomez, you name it wirklich. Also er war mitverantwortlich für große Songs wie Diamonds, Teenage Dream und Move Like Jagger. Also spätestens jetzt sagt er euch was. Und sein neuer Song, den bringt er nicht alleine raus, sondern mit seiner frisch angetrauten Ehefrau. Hier ist Benny Blanco mit Selena Gomez und Te Olvido.

Benny Blanco war das zusammen mit Selena Gomez und Becky G. Und Te Olvido La La hieß der Song. 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Die Liebe in all ihren Facetten und Formen ist ja ein zentrales Thema in Kamrads Songs. Und auch die neue Single Love Sober beschäftigt sich wieder mal damit. Aber einen besonderen Twist, den hat der gute Kamrad trotzdem für uns. Denn sein Song, der ist anders als die meisten typischen Love-Songs. Nicht, dass er so das Momentum feiert, in dem einem diese schwere Liebe auf der Brust liegt und man diese rosarote Brille hat. Nein, Love Sober beschreibt genau das Gefühl danach, wenn die rosarote Brille auf einmal weg ist und man überhaupt nicht mehr so drunk in love ist. Es ist die Phase, in der man wieder klar sieht und sogar erkennt, dass die Person oder die Beziehung vielleicht doch nicht so gut für einen war. Das hat uns Kamrad erklärt mit der Botschaft seines Songs. Und hier ist er jetzt auch schon für euch, Kamrad mit Love Sober.

0: Lukas mit Love Sober.
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0: Also Young St. Paul müsste euch eigentlich spätestens seit dem Sputnik Spring Break ein Begriff sein. Da war er nämlich einer unserer Überraschungsacts. Aber der Gute macht auch schon ewig Musik. Übers Schreiben von Gedichten ist er schon als Kind zum Hip-Hop gekommen und hat seinen allerersten Song mit gerade mal 11 Jahren mit seinen Friends aufgenommen. Damals hat er noch so den großen Vorbildern nachgeeifert und nachgemacht. Heute hat er aber seinen ganz eigenen Stil gefunden und der zeichnet sich vor allem durch gute Laune und ganz viel Ironie aus. Auf seinem neuesten Track hören wir ihn zusammen mit dem Berliner Rapper Lian. Und die beiden philosophieren so ein bisschen zwischen Designerklamotten, teuren Autos und alten Erinnerungen. Da stellen sie sich im Song die Frage, was am Ende stärker ist, die Liebe oder der eigene Stolz. Hier sind die beiden für euch, Young St. Paul und Lian mit Brunello.

0: Ganz neu für euch war das Young St. Paul.
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0: Die gebürtige Amerikanerin, die heute in Berlin lebt, natürlich, wo auch sonst, zählt seit Jahren zu den gefragtesten Songwriterinnen und Stimmen der internationalen Pop- und Dance-Szene. Zu ihren Songwriting-Credits gehören unter anderem Songs für Zoe Wees, Michael Schulte und Lena, sowie die offizielle FIFA-Weltmeisterhymne DNA, More Than a Game. Neuer Song ist eine kraftvolle Hymne über Selbstliebe, innere Stärke und den Mut, das eigene Licht scheinen zu lassen. Hier ist für euch I Am The Sun von Martine und Norma Jean.

0: passend zur Mitte des Festivalsommers und in die Vorbereitung auf ihr bereits zum 9. Mal ausverkauftes Gestört aber geil Festival in der Berliner Wuhlheide veröffentlichen Gestört aber geil nun ihre zweite Single des Sommers 2026 mit den Worten: Man muss da sein, wo der Regen fällt, um Regenbögen zu sehen. Erzählt der Song von dem Vertrauen, dass auf schwere Zeiten auch immer wieder bessere folgen. Er handelt von Menschen, die füreinander da sind, wenn alles dunkel scheint. Hier ist Regenbögen von Gestört aber geil zusammen mit Wilhelm.
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Also ich wette, es war einer der schönsten Tour-Abschlussmomente für Robin, als auf einmal Zara Larsson mit ihr auf der Bühne stand, um eine neue Version des Songs Talk to Me im Duettformat zu performen. Zwei schwedische Superstars vereint, das hat natürlich auch Folgen für alle, die nicht vor Ort dabei waren. Talk to Me, Zara, kommt nun auch als Single und ich spiele sie euch natürlich jetzt.

Robin und Sarah Larsson waren das im gemeinsamen neuen Duett. 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Was wäre, wenn wir die Welt für einen kurzen Moment mal auf den Kopf stellen? Wenn Besitz, Status und Macht keine Rolle mehr spielen und stattdessen Gemeinschaft, Leichtigkeit und Fantasie den Takt vorgeben? Oben ohne alles entwirft genau dieses Gedankenspiel. Die Band Querbeat und Sängerin Sophie spielen verkehrte Welt nicht als Flucht aus der Realität, sondern als Einladung, sie neu zu denken. Und da hören wir doch jetzt direkt mal rein. Hier sind Querbeat und Sophie mit Oben ohne alles.

0: das zusammen mit Sophie. Die US-amerikanische Musikerin Dasha hatte ein sehr aktives Live-Jahr, in dem sie unter anderem bei den US-Festivals Stagecoach und Country Thunder auf der Bühne stand. Dann ist sie auch noch als Support-Act durch Australien getourt und nun hat sie aber auch noch die Zeit gefunden, um auch mal einen neuen Track zu schreiben. Hier ist sie mit ihrem neuen Song Memo.
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0: Unsere Country Queen Dasha war das mit ihrem neuen Song Memo.
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0: Mr. Know-It-All war 5 Wochen auf Platz 1 der deutschen Airplay-Charts und hat Millionen von Streams gesammelt und auch den Kalender von Teddy Swims ordentlich voll gemacht. Er war auf dem Lollapalooza in Berlin. Dann ging es weiter mit mehreren Europa-Terminen und dann auf 3-monatige Nordamerika-Tour in Zukunft. Aber vorher hat er nochmal einen rausgehauen. Er hat uns nämlich eine Balladenversion von seinem Track rausgehauen am Piano. Teddy Swims ist das mit Mr. Know-It-All in einer ganz neuen, wunderschönen Version.

Teddy Swims war das mit einer neuen Piano-Version von Mr. Know-It-All. Und hier geht's jetzt weiter mit noch einem Track vom neuen Ariana-Album. Nach Eternal Sunshine ist ja jetzt frisch ihr 8. Album Petal draußen. Und Petal soll voller Leben sein und für etwas stehen, das durch die Risse von etwas Kaltem, Harten und Herausforderndem wächst. Klingt spannend. Also, es ist wohl eine sehr robuste Blume, die hier im Petal sich entfaltet, und wir hören jetzt mal rein mit Ariana Grande und Never Get Over Me.

Ende von ihrem ganz neuen Album. Und wir drehen jetzt die BPM-Zahl nochmal nach oben, wie es sich so für einen Samstag frühen Abend natürlich auch gehört. Und dazu passt doch nichts besser als die Swedish House Mafia. Aber zusammen mit Lickely sind sie dann doch etwas gediegener, als man es von ihnen gewöhnt ist. Hört selber.

0: Happiness is so sad von der Swedish House Mafia zusammen mit Lickely habt ihr gerade gehört.
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0: Ja, so ein bisschen Wiener Schmäh, das geht doch wohl immer, oder? Also in den 80ern hatten wir das dank Falco, in den Nullerjahren dann dank Bilderbuch und jetzt nimmt uns ein gewisser Bibitzer mit an das Lebensgefühl der österreichischen Metropole an der Donau. Also irgendwo zwischen Deutschrap, Indie und Disco-Funk, Bibitzer hat ein neues Album draußen, Rock'n'Roll Star, hören wir mal rein. Und zwar in seinen neuen großen Hit Soda Zitron. 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
2: Mit We Don't Talk Anymore treffen zwei starke Namen der internationalen Dance-Szene aufeinander. Niklas D., den habt ihr safe auf dem SSB gesehen. Und dann ist da auch noch Oaks mit auf der Platte. Gemeinsam liefern uns die beiden einen Crossover-Dance-Track, der sommerliche Produktion mit einer bittersüßen Geschichte über verlorene Nähe und die Frage verbindet, wie es sich anfühlt, wenn zwei Menschen plötzlich nicht mehr miteinander sprechen. Hier ist We Don't Talk Anymore. Rocket Trip.

Niklas D. mit Oaks und We Don't Talk Anymore habt ihr da gerade gehört. Und wir hüpfen direkt zur nächsten Neuerscheinung. Diesen Freitag erschien die neue Single Expensive Taste, in der die britische Singer-Songwriterin, die im Hochzeitskleidladen aufgewachsen ist, in dem ihre Mutter und davor auch schon ihre Großmutter sich abgeschuftet haben, sich vor pompöser Produktion alle Extravaganzen ausmalt, die eine Broke-Ass-Bitch with Expensive Taste so in den Sinn kommen. Hier ist Meek mit Expensive Taste.

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1: Und da sind wir auch schon beim allerletzten Track für die heutige Firstplay-Sendung gelandet. Aber ich sag euch, das wird nochmal ein richtiger Banger. Ich freue mich da nämlich richtig dolle drauf. Rote Funken heißt der neue Track und gibt uns Vorgeschmack auf das neue Studioalbum von Tränen. Das wird heißen Leben in einer Katze. Klingt experimentell. Und erscheint am 30. Oktober 2026. Wisst ihr noch, wer zu Tränen gehört? Falls nicht, ich erkläre es euch gerne. Gwen Dolin ist da Teil von, aber auch Steffen Israel. Den kennt ihr natürlich von Kraftklub. Und die melden sich jetzt nach 2 Jahren Funkstelle zurück mit einem neuen Album, das größer, poppiger, radikaler und auch verletzlicher klingt als alles davor. Ich bin ja sehr gespannt darauf und spiele euch Tränen jetzt mit.

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1: Heute ist eine Sache wichtig.
2: Ich habe mein Wasserglas schon neben mir und das sollte man bei diesen Temperaturen immer benutzen.
1: Ja, und nicht nur für uns, auch für die Stadtbäume. Die sind gerade sowas von durstig. Es gibt sogar Apps. Leipzig gießt und Magdeburg gießt. 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
3: Bringt wenig, eine 100-jährige Eiche zu gießen. Bringt aber sehr viel, zum Beispiel die 15-jährige Stadtlinde zu gießen, die direkt in der eigenen Nachbarschaft ist. Und deswegen sieht man in dieser App alle Bäume mit entsprechenden Informationen zum Standalter, zum Gießbedarf.
1: Das sagt Leipzig-Projektleiter Quentin Kübler. 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Prost!
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2: Mein Name ist Simon. Mein heutiger Gast kam von der Dunkelheit ins Blitzlicht, von der Zelle in die Charts. Er ist pur Feuerbacher und Smooth Criminal und hat sich für Mucke im Ausland versteckt. Jetzt ist er wieder da, damit ihr nicht vergesst, wer er ist. OG ist bei uns.
9: Ja, aber dankeschön, mein Bruder. Immer wieder geil.
2: Willkommen zurück, mein Lieber. Es ist das erste Mal, dass du 2 Jahre Pause machst zwischen einem Album. Mhm. Dein letztes kam 2024. Dein fünftes ist mehr oder weniger Ready. Why Always Me? So ist der Titel. Mhm. Du hast bislang alle deine Alben im Ausland aufgenommen. Mhm. War es diesmal auch wieder so?
9: Diesmal habe ich sie aufgenommen in meinem eigenen Studio. Mhm. Das ist das erste Mal, dass ich hier auch was gemacht habe. So, in meinem eigenen Studio und so. Und irgendwie fühlt sich das anders an, aber Musik ist eigentlich scheißegal, wo du es machst. Weißt du, was ich meine? Für mich ist es egal, wo ich Musik mache.
2: Das war relativ ruhig gerade. Ich glaube, in 2025 hast du insgesamt nur 2 Songs released. Zumindest habe ich die jetzt auf den Streaming an Plattformen gesehen. Einmal im April, einmal im Dezember und auch ungefähr um die gleiche Zeit hast du bei Social Media quasi Sachen nur gepostet gehabt. Mhm. War ruhiger als sonst und erst im April diesen Jahres hast du quasi jetzt wieder, bist du wieder präsenter, sage ich jetzt mit der Comeback-Single. Wo warst du? Was passiert?
9: Ich habe eigentlich mit Absicht, wie gerade schon gesagt, ich habe mit meinem Management, mit Marius habe ich auch früher schon ein bisschen geredet. Also bevor ich diese Pause gemacht habe, als ich am Album Killer Kanak dran war, habe ich schon drüber nachgedacht, eine kleine Pause zu machen, weil es mir alles zu viel bisschen wurde. Die Umstände und auch, ich weiß nicht so, mein Kopf war nicht da und ich war nicht beieinander und es war alles ein bisschen viel. Ich habe auch viel Musik gemacht und habe mich ausgelaugt gefühlt und wollte ich einfach nur eine Pause machen. Also wirklich, um mich dann auch ein bisschen wieder zu fangen. Und weil ich glaube, die Musik auch darunter leidet dann halt auch sehr, sehr, sehr, wenn ich dann einfach nur noch ins Studio gehe oder halt, wenn ich jetzt nur aufnehme, wenn ich muss, dann fange ich nur noch an zu rhymen, statt also wirklich zu erzählen. Weißt du, was ich meine?
2: Voll.
9: Und deswegen wollte ich kurze Pause machen und dann mich. Also um mit Karacho wieder zurückzukommen.
2: Du sagst im Video zu Jump gibt's eine kleine Szene, da sagst du Folgendes.
10: Wir sind wieder da, um nie wieder wegzudenken von dieser deutschen Hip-Hop-Szene. Ich fick euch.
2: Und unter dem Video von Wieder Back war auch ein Kommentar. Und zwar stand da, Bruder, bitte bleib diesmal. Bitte, bitte, bitte. Mhm. Ich bin mit dir und deiner Musik groß geworden. Jedes Mal, wenn du verschwunden bist, mein Bruder, hat ein Teil bei mir gefehlt. Mhm. Bleibst du jetzt?
9: Ich gebe mein Bestes zu bleiben. Dieses Mal bleibe ich auch wirklich. Und ich habe auch gemerkt, dass ohne diese Musik mir was fehlt. In den letzten 2 Jahren. Und zum Glück habe ich auch so stramme Fans oder halt Supporter, Brüder und Schwestern, die auch immer da sind, ob ich jetzt 2 Jahre fehle oder nicht. Immer wenn ich draußen unterwegs war oder so und mich jemand gesehen hat, diese Bestätigung trotzdem noch zu spüren, dass jemand ein Foto von dir will und so, das ist immer cool gewesen. Deswegen, das hat mich sehr motiviert weiterzumachen und ich bleibe auf jeden Fall da dieses Mal.
2: Sehr gut. Und wie es sich angehört hat, als du zurückkamst, das war

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1: Das war wieder Back. Du hast gerade angesprochen, du warst, also ein Nachteil davon ist, dass du jetzt quasi in deinem eigenen Studio aufgenommen hast, dass sich der Horizont verkleinert hat ein bisschen. Mhm. Und natürlich die Eindrücke auf der einen Seite mehr waren, weil mehr Leute an dir gezogen haben, aber du natürlich auch weniger gesehen hast. Und du rappst auf einem Song auf dem Album, weil ich durfte es schon hören, dankenswerterweise, dieses, ich weiß auch nicht, was ich rappen soll, ich habe alles schon erzählt, so ein bisschen. Aber Album ist ready quasi, Grüße gehen raus an die Gegner und die Hater. Hast du das Gefühl, dass es dir trotzdem gelungen ist, quasi jetzt, was trotzdem noch zu erzählen, was du nicht schon erzählt hast?
2: Genau das ist es ja. Wenn ich nichts zu erzählen habe, dann erzähle ich das. Und im Endeffekt hast du immer irgendwas zu erzählen. Und genau dann, in diesem Moment, wo ich das gerade geschrieben habe, habe ich dann halt wirklich nichts im Kopf gehabt. Aber es ist halt nicht durchgehend so, weißt du, was ich meine? Und wenn, ich bin halt ein Mensch, wenn ich jetzt gerade was im Kopf habe, dann schreibe ich es auch auf. Und in dem Moment hatte ich nichts zu erzählen, wusste ich halt gerade nicht, was ich erzählen, sondern habe ich es auch einfach aufgeschrieben, weißt du? Ja, ich finde irgendwie, nach jeder Session gelingt irgendwas so. Allgemein finde ich auch, ich würde niemals ein Album raushauen oder Songs auf dem Album stehen lassen, wenn ich nicht selbst davon überzeugt bin. Und ich finde, jedes Album ist gelungen und jeder Song ist irgendwo gelungen. Ey Bruder, lass mal ganz kurz Pause machen. Am besten hören wir kurz wieder Back von OG. Ich küsse dein Herz auf die Ohren, Habibi.
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1: Also tut mir nochmal leid wegen gestern. Vielleicht verstehst du jetzt ein bisschen besser, was ich meine. Ich weiß nicht, ob die Worte reichen. Es passiert so viel, was nicht passieren sollte, um dafür genug Songs zu schreiben. 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
3: 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Was geht ab? Hier ist Simon. Wir sind zurück im Talk mit OG. Hast du Schreibblockaden oder gibt's sowas? Gab's sowas bei dir schon mal quasi? Weil ich muss ja an OG Kimo denken jetzt zum Beispiel. Der ist auch sehr, weil du bist auch, ich finde, dein Pen-Game ist sehr strong. Du machst das, dieses Straßending, aber verbindest das halt mit einem relativ versierten Flow einfach, der sich auch so krass nochmal in sich ändert. Und der ist irgendwie zwar immer der OG-Flow, aber trotzdem ändert er sich immer nochmal, weil man weiß nicht immer ganz, was man quasi erwartet und so. Und OG Kimo hat ja auch das Thema, dass er sehr, sehr verkopft manchmal ist in Sachen und manchmal Probleme hatte, was soll er noch erzählen? So. Deswegen gab es das bei dir schon mal, so eine Art Schreibblockade?
4: So Schreibblockaden kenne ich jetzt so gar nicht mehr, weißt du, weil das Ding ist, ich bin seitdem ich draußen bin, ich habe nur im Knast, habe ich halt richtig mich hingesetzt und habe geschrieben. Und seitdem ich draußen bin, mache ich halt Sessions und dann jetzt immer seltener geworden, dass ich mich hinsetze und einen 16er schreibe oder halt ein paar Bars und danach erst aufnehmen gehe. Und deswegen ist so, da kann man gar nicht so Blockaden haben, weil man schreibt immer nur 2-3 Bars und dann geht man direkt ans Mic, weißt du, was ich meine? Aber ich habe mir vorgenommen, jetzt mal wieder wirklich zu schreiben und habe das auch umgesetzt. Und es ist halt immer schwieriger zu schreiben im Vorhinein, weil man sich dann mehr Gedanken macht und dann auch viel mehr ändert im Nachhinein und so, als wenn man es direkt aufnimmt. Aber andererseits macht man da auch viel mehr Kopf und Herz rein und das finde ich halt schon auch viel besser, habe ich jetzt gemerkt.
3: Wenn du so im Vorfeld aufschreibst, meinst du?
4: Ja, Mann.
3: Okay. Weil da gibt's ja, ist ja jeder anders
4: tatsächlich. Ich gehe jetzt ins Studio und ich habe keine Ahnung, was ich mache. So ist es. So, ich habe keine Vorstellung, ich gehe einfach. Und früher habe ich immer eine Vorstellung gehabt. Ich habe immer gedacht, okay, mit dem Song, mit dem Text fange ich an und dem Beat will ich und so ein Beat und das und das. Und ja, Mann. Das hat so ein bisschen nachgelassen, aber
3: gibt's ja auch Vor- und Nachteile, ne? Also jeder ist ja anders so ein bisschen. Auf der einen Seite weißt du konkreter, was du machen willst und kannst vielleicht ein bisschen effizienter auch an die Sache rangehen. Auf der anderen Seite schränkst du dich vielleicht auch ein für, keine Ahnung, Situationen, die im Studio halt einfach so entstehen
4: können. Ja, ne? Ja, deswegen ist das Spannende für mich, Musik ist nie fertig. So, du kannst nie fertig sein mit deiner Arbeit, weil immer wenn du denkst, es geht nicht mehr weiter, dann du kannst anders machen, weißt du, was ich meine? Und deswegen, ja, ich habe manchmal auch das Gegenteil von Blockaden, sondern ich will zu viel. Und dann weiß ich nicht, was ich machen soll. Weißt du, ich will einmal sowas machen, dann will ich mal das probieren, dann will ich mal das neu probieren und das will ich neu probieren. Und dann habe ich am Ende Salat in meinem Kopf und keiner weiß, was ich wirklich will. So, und ich sitze im Studio und er sagt, ja, willst du es so? Und ich sage, nein, Bro, keine Ahnung wie, aber nicht so, weißt
3: du? Ja. Du wirst mit zwei Händen gleichzeitig schreiben.
4: Schön und Fuß so noch.
3: Stell dir mal vor, wie krass.
4: Auf
3: Hochvergabung.
4: Diese Leute auf Dinger, auf Königstraße mit Dinger. Der spielt Mundharmonika mit Fuß und mit Hand und alles. Mit Gitarre.
3: Und dann malt er noch ein Bild am besten. So.
4: Ja.
3: Apropos anders. Beim letzten Album waren keine Features drauf. Da wart ihr so in einem Flow quasi, dass du irgendwie nach 10 Songs das erste Mal überhaupt deine Features nachgedacht hast. Und hast gesagt, okay, komm, ey, zieh ich jetzt durch. Ja, so, scheiß drauf. Dieses Mal ist ja anders. Tatsächlich, das sind ja 8 Features drauf insgesamt, wenn ich richtig gezählt habe.
4: Boah, ich habe selber nicht mal gezählt.
3: Ich glaube. Auf jeden Fall mehr. Also. Wie kommt es, dass diesmal so verhältnismäßig viele Features drauf sind?
4: Ja, wie gesagt, diesmal hatte ich mein eigenes Studio und diesmal habe ich auch ein paar Leute einfach nur eingeladen. Wir waren im Studio und haben einfach, ja, so, zum größten Teil sind es ja auch Jungs, wo Rap Laurie dabei waren und so. Viele Jungs und ja, ich habe die halt eingeladen, weil man sich verstanden hat im Vorfeld bei den Staffeln und dann habe ich eingeladen ins Studio und dann ist halt immer mal wieder was passiert. Ist jetzt nicht so, dass ich geschickt habe und gesagt habe, ich will dich auf meinen Song und dies und das, ist halt immer irgendwie passiert und deswegen, ja, ich, die Songs, also die Feature, die drauf sind, sind drauf, weil es irgendwie passiert ist.
3: Also bei Bora seid ihr offensichtlich quasi, seid ihr zusammen, da kann ich mir verhältnismäßig gut vorstellen, ich glaube auch die Leute da draußen, wie sowas entstehen kann. Jetzt, keine Ahnung, können wir Mosquito?
4: Ja, wie gesagt, Mosquito auch. Weil, also Mosquito ist ja einer, den habe ich ja schon voll. Rap La Rue habe ich den schon ein bisschen supportet und so. Und ja, ich habe den schon damals immer gefeiert, also richtig gefeiert. Es gibt eine Sache, die ich klarstellen will. Irgendwie sowas gab es da auf TikTok und das habe ich gesehen, habe ich gefeiert. Und dann bei Rap La Rue habe ich den noch, waren wir in Tunesien zusammen. Und ja, es ist halt so entstanden, dass die dann eines Tages bei mir im Studio vorbeigekommen sind. Mhm. Und haben den Song gemacht, so. Aber ja, es ist nie so, dass ich jetzt einen Plan mache, hey, ich mache jetzt einen Song und ich will genau nur den drauf. Mhm. Oder der muss drauf, oder. Ja. Zum Beispiel bei Haze war es so, wir haben uns getroffen. Wir kennen uns ja auch schon viel, viel länger als Rap. Also ich wusste ja nicht mal, dass ich rappen kann damals. Und dann haben wir uns im Studio getroffen, habe ich dir ein paar Sachen von mir gezeigt und der hat gesagt, boah, krass und so, weißt. Und dann habe ich ein paar Sachen, die auch, also nur ein paar drauf waren mit Hook, wo noch ein paar gefehlt hat. Und so hat er dann, bei Minimum hat er den Song gehört, hat gesagt, ey, krasser Song und so. Hab ich gesagt, ey, wenn du den feierst, komm mit drauf, weißt. Ja, so ist es halt alles entstanden.
3: So entstehen die Sachen, ja, cool.
4: Warte mal ganz kurz. Hör mal den an. Minimum von OG und Taze.
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5: Willkommen zurück bei Deutschrap Ideal. Mein Name ist Simon, bei mir ist heute OG. In unserem letzten Interview meintest du, dass du, seit du draußen bist, ein bisschen weniger auf dich Acht gibst. Inwieweit hat sich das gebessert oder verändert?
6: Das hat sich schon ein bisschen verändert, verbessert. Wie gesagt, damals war ja viel Probleme, mein Bruder war drin und hin und her. Jetzt ist der auch schon mittlerweile draußen wieder.
5: Sehr gut.
6: Zum Glück. Und jetzt kann ich ein bisschen mehr Acht auf mich geben. Ich weiß nicht, ob ich es sagen soll. Aber ich habe eine wunderschöne Frau zu Hause, jetzt weißt du, was ich meine. Und
5: schön.
6: So, wo ich mich freuen kann. Und läuft eigentlich schon wieder alles besser. Musik kommt jetzt langsam wieder, also kurbel ich langsam wieder an. Und ja, Mann.
5: Schön.
6: Eigentlich geht es mir schon besser. Und ich muss mich schon noch ein bisschen mehr um mich kümmern. So Sachen wie Arzt gehen und so. Gar keinen Bock auf sowas, weißt du? Und ja, halt schon. Alles, was von alleine kommt, wird auch irgendwie von alleine gehen, weißt du?
5: Ich kenne diese Mentalität.
6: Mein Opa, der ist auch 80 Jahre alt geworden, er war nie beim Arzt.
5: Ich lache, weil das ist so weit verbreitet, diese Geschichte. Und eigentlich, ne, also auf der einen Seite, klar, man muss aufpassen, so nicht immer zu viel, wegen jedem Kleinkram quasi rennen, so. Nee, mach doch ruhig. Wegen jedem Kleinkram irgendwo dahin rennen. Auf der anderen Seite gibt es halt ein paar manche Sachen, die kommen zwar von alleine, aber die fühlen sich manchmal so wohl, dass sie nicht von alleine wieder gehen.
6: Yeah.
5: Das ist so ein bisschen.
6: Es wird immer schlimmer, so, oh, nein, glaub mir, geht schon. Und alle sagen, geht zum Arzt. Ja, so ist es halt so bei mir gerade.
5: Okay, aber es ist ja an sich wirklich, also ein Step nach oben quasi.
6: Ja, auf jeden Fall. Also ich bin auch in meinem Kopf ein bisschen ruhiger geworden, also.
5: Sehr gut, weil da wollte ich nämlich auch hin, weil auf dem Album, muss man fairerweise sagen, und es gehört ja schon ein bisschen noch zu deiner, zumindest so Künstlerfigur-DNA, sage ich jetzt mal so, dass da immer, natürlich ist die nicht sehr weit weg von deiner normalen, privaten, dass da einfach sehr viel passiert immer so um dich rum, in dir drin und so weiter und so fort. Und das hört man tatsächlich ja auch immer wieder raus. Und bist ja auch nicht, bist ja auch ehrlich, deswegen bringst du es ja auch immer in die Texte rein. Das war letztes Mal, dass du dich nicht fit fühlst, dass Druck von außen war, hast du schon gesagt. Und dass es für dich ist, immer noch schwer ist, normal zu bleiben. So ein bisschen im Kopf. Wie schaffst du es? Ich meine, du hast jetzt gerade schon ein paar Punkte genannt, die dazu beitragen, A, dass du dich mehr um dich selber kümmerst und die dich vielleicht auch dir bei helfen, normal zu bleiben. Was hilft noch?
6: Was hilft noch? Was hilft? Ja, auf jeden Fall ein bisschen sich rausnehmen, Zeit für sich nehmen und klarkommen. Weil das Ding ist, ich habe gemerkt, dass wenn, also der größte Gegner kannst ja nur du selbst sein. Und wenn du mit dir selbst nicht klarkommst, und es tut auch weh, wenn du erstmal so eine Woche, zwei Wochen allein mit dir bist. Und dann aber mit dir selbst klarzukommen, das habe ich gemerkt, tut

0: auf jeden Fall sehr viel, also das macht, hat sehr viele Auswirkungen so auf alles Mögliche, was du machst. Mhm. Wenn du dein eigener Gegner bist, dann schießt du dir immer selber im Weg. Mhm.
1: Ja, Mann. Und ja, da kommen wir auch nochmal gleich später zu einem Zitat von dir. Du sagst auf einem Song auch, ich kenne die Fehler, die ich mache, doch ich mache sie normal. Nach dem Regen kommt die Sonne, doch bei mir hat es gehagelt. Wie sah dieser Hagel aus und warum machst du die Fehler nochmal?
0: Ja, deswegen heißt das Album ja auch Why Always Me, weil immer wenn du denkst, es geht nicht schlimmer, dann kommt irgendwas. Und immer wenn du denkst, hey, jetzt kann nichts mehr, auch wenn es nicht schlimm ist, wenn jetzt irgendeine Last noch dazu kommt, immer wenn du denkst, ey, wie schwerer kann die Last nicht werden, dann kommt irgendwie von irgendwo noch so eine Tonne, weißt? Und deswegen habe ich jetzt damit einfach langsam schon so abgeschlossen, dass es irgendwann besser wird, weißt? Mhm. Und ja, das Ding ist, es rauszulassen einfach in Rap-Songs und so tut mir gut. Mhm. Aber dagegen kann man halt nichts machen.
1: Aber das Schöne ist, du hast ja eigentlich vor kurzem jetzt gerade eben gesagt, dass es ja zum Teil doch besser wird. Ne? Obwohl du ja innerlich zum Teil damit abgeschlossen hast. Aber wie gesagt, ne, das ist, yeah, ist ruhiger im Kopf ein bisschen. Mhm. Privat läuft es auch besser. Du nimmst ein bisschen mehr, yeah, raus. So,
0: also. Aber sich selbst ist so einzugestehen, dass es besser läuft, und so, das ist auch immer schwer, weißt
1: du? Voll.
0: Man denkt immer, man bleibt in diesem scheiß Kreislauf drin und so. Und man denkt immer, hey, Mann.
1: Das ist ja auch in deinem System drin, ne? Du hast es jetzt quasi über Jahre lang immer wieder quasi so erlebt, gefühlt, mhm, durchgemacht, ja, und so. Und es ist wie so ausgetretene Pfade.
0: Ja, ja.
1: Und dann quasi da wieder von weg
0: zu gehen. So miese Peter, so morgens schon direkt, wenn du aufwachst. So,
1: ohne Grund einfach.
0: Fickt euch alle, weißt du? Ja, Mann. Irgendwann, Bruder, ich lande am Fenster, ich mach Anzeigen, Alter. Wie so diese alten Opas. Oder Ball kommt in meinen Garten, krieg ich nie wieder zurück, Alter.
1: Pech gehabt. Das soll ja auch gucken, wo ihr seid.
0: Ey, Bruder, ich glaube, ich brauche noch mal eine Raucherpause, Alter. Ich glaube, wir hören dieses Mal Jump und dann sind wir gleich wieder da.
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3: on, come on. Welcome back. Wir springen mitten rein in den Talk mit OG. Du arbeitest ja auch an dir, das hast du letztes Mal schon gesagt. Mhm. Dass du deine Hände nicht mehr so viel benutzt, so schnell.
4: Ja.
3: Dass du dich auch mal entschuldigst, quasi, wenn du auf der Haut fährst, so, aber das dann reflektieren kannst und sagen, okay, vielleicht war nicht ganz so geil. Du hättest schneller Abstand zu Leuten, die dich irgendwie abfucken oder wo du merkst, irgendwie, keine Ahnung, das ist nur am Saugen. Du hast ein paar Sachen liegen lassen auf der Straße, die dir eigentlich noch zustehen würden. Das waren so die Sachen. Wie läuft es aktuell? Von das an die Arbeiten, kamen da noch Sachen dazu oder kam bei manchen Sachen, ist dir wieder schwerer gefallen? Oder?
4: Es ist schwer. Ich sag dir ehrlich, es ist so ein Ding, man macht manchmal 4 Schritte nach vorne, aber 6 nach hinten, weißt du? Und manchmal macht man 4 Schritte und bleibt halt da. Ja, es ist halt, ich arbeite immer noch an mir und es ist schwer und es ist nicht einfach und ich bin immer noch mittendrin.
3: Mhm.
4: Ich sag dir ehrlich. Ich muss mich immer noch entschuldigen manchmal für Sachen, die ich mache, wenn ich kurz meinen Hänger bekomme. Aber irgendwo hat es doch jeder so. Aber bei mir ist halt ein bisschen mehr. Vielleicht, ich arbeite immer noch dran, das Ding.
3: Hast du mal überlegt, woher das kommt? Also hast du so, also die, so an die Wurzel mal versuchen zu gehen? Ich meine, du kennst dich am besten, weil du bist am längsten mit dir schon unterwegs.
4: Das interessiert mich gar nicht, woher das kommt. Das ist alles schon so weg. Das ist das Ding, weißt
3: du? Okay.
4: Weil wenn ich jetzt darüber nachdenke, woher das kommt, dann denke ich mir, ja Mann, eigentlich hast du doch recht, Wiesen.
3: Mhm.
4: So, die haben dich doch so und so behandelt und das ist passiert.
3: Mhm.
4: Dann gebe ich mir recht und dann werde ich nicht besser, weißt du?
3: Ja, wäre eine Variante, andere Variante wäre so, aber jetzt erst recht gebe ich euch nicht quasi das, dass ihr jetzt auch noch darüber bestimmen könnt, dass mir noch schlechter geht. So.
4: Denn irgendwie bin ich mit meinem Kopf durch die Wand immer gegangen und irgendwie hat es auch irgendwie funktioniert immer. Und das ist halt das Gefährliche.
3: Voll.
4: Das darf ich jetzt nicht mehr riskieren.
3: Weil du sagst auch unter anderem auf einem anderen Song, ich hänge am seidenen Faden, egal wo ich bin, werde in Scheiße geraten.
4: Mhm.
3: Woher kommt dieser Gedanke?
4: Das ist kein Gedanke, es ist so. Weil irgendwie immer, wenn ich angehalten werde, zum Beispiel mit Führungsaufsicht, ist ja nochmal was anderes. Und dein Umfeld ist ja immer noch da. Ich bin ein bisschen weggesteppt von meinem Umfeld, aber ist ja noch da. Und wenn irgendwie was passiert, dann kommen Leute öfters zu mir. Ey, we say der und der und das und das. Und wo ich damit gar nichts zu tun habe, bin ich so mittendrin, weißt? Und ja, Mann, deswegen sage ich halt, dass ich öfter in Scheiße gerate, weil, keine Ahnung, die Leute wollen halt immer Rat von mir. Oder, hey, Bruder, kannst du das klären? Hey, Bruder, kannst du das klären? Oder, ja, irgendwie kommt's immer.
3: Mhm. Mhm.
4: Kann sein, der Toaster geht zu Hause kaputt, meine Mutter schreit direkt, Wissam! Weißt du, deswegen.
3: Wenn du das, ist es ja schön.
4: Ja, weil egal was ist, immer ich bin schuld oder irgendwie immer bei mir passiert irgendwas. Deswegen.
3: Okay, ich verstehe. Eine Sache, du hast es quasi davon beschrieben, unter anderem, dass es das Umfeld ist, quasi, was natürlich dich in so Situationen teilweise reinbringt. So. Auf einem Song sagst du auch, nimm Schulden über Schulden an, mit Schulden kann man Schulden bezahlen. Und ich habe mich gefragt, so, wie schlimm ist es und wofür?
4: Das habe ich eigentlich so nicht über mich, also ich habe es in dritter Person gerappt.
3: Mhm.
4: Eigentlich wegen Leuten, die mir was schulden.
3: Mhm.
4: Damit die dann vielleicht mal ein bisschen auf den Trichter kommen, weißt du, was ich meine? Weil die Leute nehmen Schulden über Schulden und wollen meine Schulden damit bezahlen. Und die sind aber Schulden bei meinem Bruder auch und bei dem und bei 1000 Leuten, weißt du. Deswegen, das war einfach nur eine Anspielung für Leute, die mir noch was schulden.
3: Ich verstehe, weil wir letztens ja auch hatten, da liegt dir noch ein bisschen was verteilt auf der Straße. Ich verstehe.
4: Ja, Mann.
3: Okay, ja, immerhin, sehr gut. Und du hast bei Aria im Interview hast du gesagt, vor 2 Jahren, dass du, da ging es so ein bisschen, weil du ja auch den Song Knacks hast und da ging es ein bisschen um Haftschaden und so. Und hast du gemeint so, ich sag dir ganz ehrlich, ein bisschen bluff diese. Also viele machen auch so Haftschaden, die das. Und vielleicht gibt, aber du glaubst eigentlich nicht dran. Warum?
4: Ja, weiß nicht, saß doch auch lang genug, Alter. Ich weiß nicht. Also ich erkenne keinen Haftschaden bei mir. Und ich saß in 7er, weißt du, was ich meine? Und ich saß auch viel alleine und Türe zu, besondere Sicherungsmaßnahmen. Warum habe ich keinen Schaden? Und die Leute, nur auf Jordan, das ist doch nur dieser Film, weißt du, was ich meine?
3: Was glaubst du, warum sagen die, was wollen die damit? Also, was reden die sich ein oder was ist der
4: Gedanke? Das ist doch der Gangsterfilm, weißt du, was ich meine? Okay. Jeder, du weißt doch, ich war Knust.
3: Mhm. Ich finde es anders, so.
4: Ja.
3: Hab sich verändert.
4: Ja, auf jeden Fall, ja, Mann, das sind doch diese Leute, die sind einfach, ich weiß nicht. Es gibt schon Haftschaden, aber das sind nicht die Leute, die sagen, dass sie einen Haftschaden haben.
3: Ich verstehe.
4: Weil dann haben die einen Schaden so, da sind die einfach behindert, weißt? Aber keiner, der sagt, ich hab einen Haftschaden, weißt du, was ich meine? Ja.
3: Ja, okay,
4: so was haben wir früher vielleicht mal gerappt. Ich weiß schon, ob ich sowas gerappt habe, aber vielleicht mal früher, wo wir jünger waren und weißt du, was ich meine?
3: Also du sagst, bist der Meinung, so die das so nach draußen tragen, dass sie da was mitgenommen hätten, ich formuliere es jetzt mal so, ja? Das sind eher die noch ganz normal so sind, die wollen einfach nur so tun, als ob da was wäre, um sich vielleicht ein bisschen härter zu machen. Ja. Und dass es was gibt, ist jetzt nicht geleugnet, aber diejenigen, die haben das dann einfach, aber die reden da nicht groß drüber.
4: Ja, hey Bruder, hier wird doch eigentlich noch Musik gespielt, oder? Ja, dann lass uns Pause machen und spiel irgendwas ab, ich bin gleich wieder da.
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5: Welcome back. Ich spreche schon die ganze Zeit mit OG und genau da steigen wir jetzt wieder ein. Du hast auch gesagt, seit du wieder draußen bist, fehlt dir so ein bisschen auch die Einsamkeit.
6: Ja, Mann.
5: Und ich habe mich gefragt, wie meinst du das?
6: Ja, weil, da, wie schon gesagt, dann, wenn du mit dir alleine bist, dann setzt dich ja mit dir anders auseinander, als wenn du jetzt mit im Trubel bist, immer um dich herum Personen sind und so, weißt? Wenn du alleine bist, tust du dich ganz anders mit dir auseinandersetzen. In diesem Moment ist es schwer und tut weh, aber jetzt im Nachhinein tue ich schon vermissen, so kurz alleine zu sein. Und, und wenn du aber gezwungen alleine bist, ist das anderes, als wenn du ungezwungen. Wenn du dich jetzt rausnimmst und sagst, hey, ich will jetzt mal meine Ruhe, ich leg mein Handy weg, das funktioniert nicht so einfach. Wenn du aber im Knast bist, so, du bist zu und du musst jetzt dich mit dir auseinandersetzen, weißt? Ja, und irgendwo hat es mich zu dem gemacht, der ich heute bin. Und deswegen fehlt es mir auch manchmal, weil es sind ja auch schöne Erkenntnisse gekommen. Also dadurch, wo ich alleine war in Zelle und mit mir selbst klargekommen bin, also mit mir selbst im Konflikt war oder halt auch viel über mich nachgedacht habe, da, das ist ja nicht nur, dass ich die ganze Zeit gedacht habe, du bist ein Bastard, du bist ein Hund. Weißt du, was ich meine? Ich habe immer mal gedacht, ey, du hast diese schönen Seiten an dir und push diese Seiten, weißt du? Und das fehlt auch manchmal, weil jeder, der alleine ist, der kann noch wachsen, finde ich. Was nur alleine kann man wachsen halt, weißt
5: du? Was war das zum Beispiel? Was waren das für Sachen, wo du sagst, ey, waren gute Erkenntnisse? Für dich gute Erkenntnisse?
6: Gute Erkenntnisse ist ja, dass ich reflektiere und dass ich halt in jeder Situation versucht habe, immer das Beste rauszuholen. Und auch wenn es mir selber schlecht, also sehr, sehr schlecht ging, habe ich weitergekämpft und ich weiß, wie stark ich bin durch diese ganze Zeit. Und das hat mir beigebracht, dass ich, egal in welcher Situation ich stecke, dass ich da rauskommen kann.
5: Das ist eine gute Erkenntnis.
6: Ja.
5: Ich glaube, die ist sehr, sehr viel wert tatsächlich. Wenn man ganz tief drin die Überzeugung hat, okay, so sehr die Welt um mich rum zusammenstürzt quasi, aber irgendwie werde ich schon wieder schaffen, da rauszukommen, weil ich hatte so viele andere Situationen schon, wo ich das Gleiche gedacht habe und ich bin trotzdem wieder rausgekommen.
6: Ja,
5: ich glaube, das ist eine maximale gute Erkenntnis, die man haben kann für sich so. Weil das lässt ja einen einfach immer weiter gehen und machen.
6: Ja, und manchmal, wenn du dann verloren bist, dann denkst du schon, hey, jetzt mal wieder ein, zwei Wochen Zelle, wieder klarkommen, weißt, das wäre schon mal cool, deswegen. Ja. Aber Knast ist allgemein nichts Gutes und die Energie da drin ist nichts Gutes und deswegen, das sind immer nur so Überlegungen.
5: Ja, ja, voll, so kleine Sachen, weil ich habe mir auch überlegt, was war so das Schöne, in Anführungszeichen, im Gefängnis so, weil das ist ja eigentlich so, immer das Gegenteil, du bist im Knast so, ah fuck, alleine, einsam, abgeschlossen von allem so. Du hast jetzt darin was Gutes entdeckt quasi,
6: ja,
5: oder was Gutes so umgemünzt so. Aber primär ist ja schon, was auch alle sagen ja, die drin waren so, ey, da will man nicht nochmal rein.
6: So. Aber ja, zum Beispiel, Bora hätte ich nicht ohne Dinger Knast kennengelernt jetzt zum Beispiel, weißt? Und so sind schon sehr gute Sachen passiert. Manchmal, wir lachen uns kaputt wegen Sachen, die wir drinnen gemacht haben, weißt? Wir lachen uns schlapp und so, ja. Auch wir haben gerappt drinnen viel zusammen und so. Man erzählt halt von drinnen, sind schöne Geschichten auch. Oder halt auch eklige Geschichten, so wie. Es gibt viele Leute, die haben auch ihren Spiegel umgedreht in der Zelle, weil die selbst nicht sich sehen konnten. Und ja, keine Ahnung. Es gibt, in jeder Zelle ist eine Geschichte drinnen, musst du dir vorstellen. Aber rein will man da wirklich nicht nochmal.
5: Ja, auch krass. Ich habe gerade an diese Spiegelumdreh-Sache gedacht. Ich habe überlegt, so was müsste ich machen, damit ich wirklich mich nicht mehr im Spiegel ansehen kann. So.
6: Ja, aber das ist schon psychische Schäden.
5: Ja,
6: das ist Hautschaden,
5: voll.
6: Weißt du, was ich meine? Und der Typ wusste es aber nicht. Er hat mit Leuten mit Sachen gesprochen, die nicht da waren und so. Der war mit mir in Zelle. Und er hatte so überall Poster von Jesus, Maria und so, überall. Und so Bibel und so. Ganz Zelle war voll. Und ich war mit dem in Zelle, ich bin ja frisch reingekommen, und da hast du kein Anrecht auf Einzelle erstmal und du musst mit demjenigen, der frei ist. Das war so ein Sascha und der hatte Glatze. Alle sagen, es ist ein Guter und so, der war immer trainieren und so. Er war auch ein Guter, aber der war so richtig knacks. Morgens 5 Uhr manchmal, ich bin am Schlafen, weißt du, um 5 Uhr morgens, er wacht auf, so richtig schnell, so schockiert so und nimmt alles runter, diese ganzen Bilder. von Jesus und so und Bibel und tut in die letzte Ecke in den Schrank rein, weißt? Und ich krieg Angst, weißt du? Also was heißt Angst? So dieses, Walle, was hat, welche Teufel hat den gerade geritten, weißt? Und dann, ich geh in den Bad und ich will Zähne putzen, der Spiegel ist umgedreht. Morgens um 7 Uhr und der war ja vorher dann schon wach, weißt?
5: Mhm.
6: Boah, Alter, ich will gar nicht wissen, wo ich geschlafen habe, was für Rituale da abgingen in dieser Zelle, Alter. Und auch so, aber eigentlich war der ganz, ganz guter und nächsten Tag so, irgendwann hat dich beruhigt und dann, ich komme nach Hofgang wieder rein und alles war wieder so aufgehängt wie davor.
5: Mhm.
6: Und der, ich hatte irgendwie keine Angst vor ihm, aber irgendwie, doch, Alter, weißt du, was ich meine? Also so, das war so...
5: War unberechenbar halt so.
6: Ja, Mann. So, der hat den Schaden.
5: Mhm.
6: Aber der würde niemals rausgehen und sagen, ich hab Hauptschaden, Alter. Weißt du, was ich meine?
5: Mhm.
6: Ey, nach einer letzten Pause, mein Bruder hat's. Für den Song My Name Is, den muss ich euch auch noch zeigen. Habibis.
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2: tamam. Willkommen zurück. Bei mir ist heute OG, wir haben schon einiges besprochen und wir springen mitten rein in den Talk. Auf einem Song sagst du auch, ich bin meinem Herzen so fremd. Mhm. Es beginnt schon zu reden. Mhm. Was erzählt dir dein Herz?
3: Mein Herz erzählt mir nur die guten Sachen. Alles, was ein Mensch, also du weißt ja ganz genau, was du falsch machst. Oft. Und jeder weiß ja oft ganz genau, was er falsch macht, aber tut es trotzdem. Und mein Herz redet mit mir, aber ich tue es ignorieren. Weißt du, was ich meine? Und ich bin ja nicht von Grund auf ein schlechter Mensch. Ich bin ja nicht so geboren oder von Grund auf so abgefuckt oder so. Weißt du? Und mein Herz sagt mir ja eigentlich, hey, guck mal, das und das ist das Richtige und das ist falsch. Und mein Akel, mein Bewusstsein, also alles Mögliche sagt ja in mir, was falsch und was richtig ist eigentlich. Mhm. Und deswegen, das meine ich damit. Mhm.
2: Dann ist natürlich die Frage, warum ignoriert man das so oft?
3: Ja, weil es der einfachere Weg ist und weil man dadurch halt auch bis jetzt halt so funktioniert irgendwie immer. Mhm. Und ja, das ist halt der einfachere Weg. Man verlässt ungern seine Komfortzone. Mhm. Ja, und das ist halt das Gefährliche.
2: Gleichzeitig, wenn man das jetzt so rein interpretieren könnte, weil du sagst auf einem anderen Song, ich habe geschworen, ich werde die Kurve nehmen, glaube es mir selber nicht und flüchte von mir selbst. Ist ja auch so ein bisschen, wenn man das Herz immer ignoriert oder das, was einem sagt.
3: Ja, Mann.
2: Ignoriert man es ja, aber man kann ja immer nicht entfliehen eigentlich.
3: Ja, Mann.
2: So, das heißt, man geht auf eine Flucht, aber man weiß, man wird nie ankommen.
3: Ja, ja.
2: Was ich meine.
3: Und ich weiß auch ganz genau eigentlich immer, wenn ich irgendwas mache, dass es dann irgendwann mal, ich muss mich damit auseinandersetzen, ob jetzt oder später, weißt du. Man entflieht einfach nur für den Moment. Aber ja.
2: Also ich sag das, ich frag das jetzt so, weil ich kenne das natürlich auch von mir. Also ich weiß nicht, dass ich den weißen Löffel gefressen hätte. So, so auf anderen Levels natürlich einem drum und dran. Und ich glaube, ganz viele kennen das. Ich habe es natürlich nur vor mir, weil ich mir denke, okay, ne, ist bestimmt auch interessant für die Leute, so, die auch mit solchen Sachen strugglen. So. Wie geht dein OG damit um? Was macht er sich für Gedanken? Hat er diese Gedanken überhaupt und so? Deswegen würde es mich halt voll interessieren, was du da so denkst und vor allem, weil du es natürlich auch auf Platte bringst. Du gehst an ein, zwei Stellen schon sehr tief rein tatsächlich in Kopfsachen, die du dir halt machst oder mit denen du dich auseinandersetzen musst, denn könnte ich wählen, wäre ich immer noch ein Kind. Kind im Grab, noch ein Kind im Park oder immer noch ein Kind, weil ich als erwachsener Mann nur noch sterben will. Das ist ein hartes Thema. Was sind das für Momente und was war das für eine Situation, als du überhaupt gesagt hast, okay, ich schreibe das auf?
3: Das sind halt genau die Situationen, wo ich mich brutal gestritten habe mit Familie und es gab Tage, wo ich mich komplett gestritten habe mit jedem und alles und dann gehe ich halt, ich bin auch wirklich so ein Mensch, gehe dann ins Studio und wenn es mir gar nicht gut geht, weißt du? Es war halt so ein Tag, wo es mir gar nicht gut ging und ich musste einfach rauslassen.
2: Okay. Wenn diese Momente jetzt länger werden als ein flüchtiger Moment, wen gibt es da, der dich da vielleicht auch wieder rausholt, außer dir selbst? Und wie schaffst du es vielleicht auch selber?
3: Gott und, ja, ich denke halt immer an meine Mama, an meinen Liebsten, dass ich sie halt nicht enttäuschen will, wieder mal und wieder mal und wieder mal und wieder mal. Also ich bin ein Mensch, ich kämpfe selbst mit mir immer und ich denke halt immer, dass ich der Antrieb sein muss. So. Also ich muss selber mir in den Arsch treten. So. Weil es gibt auch viele Menschen da draußen, die lieben mich und wollen aber sich nicht mit mir streiten und auch nicht, weißt du, was ich meine? Die sagen etwas und ich mache einfach, was ich will. Deswegen im Endeffekt denke ich, dass bei mir nur ich selbst sein kann. So.
2: Das ist interessant, was du sagst, weil ich habe bei, jetzt durch Zufall, als ich mich vorbereitet habe, ich kurz auf Insta, sehe ich auch bei Snoop, der postet ja manchmal so random Sachen, einfach so von irgendwelchen Leuten, gell, so. Und der hatte so einen Interview-Ausschnitt gepostet von einem Dude und leider habe ich nicht rausfinden können, wer es ist, tut mir leid an dieser Stelle, aber der hat was Interessantes gesagt und zwar ging es nämlich auch um dieses Thema, wie Männer mit in der Gesellschaft mit Sachen umgehen. Und er meinte Folgendes.
4: The hardest part about being a man is that nobody checks on you. And especially in our culture, where a lot of men were taught how to survive, but never how to heal. So they think that suffering is actually masculinity, but it's not. Because a man with no outlet eventually starts self-destructing. But more importantly, he starts destructing the people that surrounds him.
2: Also, ne, übersetzt, das Herz zu einem Mann zu sein, ist quasi keiner schaut nach, wie es dir eigentlich geht, weil wir nur gelernt haben zu überleben, aber nicht, wie man heilt. Und ein Mann ohne Ventil ist quasi, die schadet in letzter Instanz entweder sich selbst oder noch schlimmer, den Menschen um sich rum. Wer schaut, wie es dir geht?
3: Ich habe

0: ist es was anderes, so, weißt du? Da bist du so selber so mit dir und da macht man sich über sowas Gedanken, ob man will oder nicht. Boah, Bro, ich glaube, ich brauche eine kurze Pause zum Durchatmen. Aber solange können wir von der Wiege bis ins Grab hören. Ich glaube, der passt dazu.
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5: Ladies and Gentlemen, willkommen zurück im Talk mit OG. Es geht direkt weiter. Das ist ja das Schwere, was du auch gesagt hast, dieses mit sich selbst auseinandersetzen, dass eigentlich das Härteste ist, weil A, du kannst dir nicht selber entfliehen quasi. Ja. Und sobald du, je tiefer du gehst, desto mehr entdeckst du da auch Sachen, die auf einmal dich anders hitten. Und dann ist die Frage, will man da noch tiefer rein oder nicht? Worin man meistens besser ist, zumindest wenn es nach mir geht, ist nach anderen zu schauen. Quasi.
6: Ja, Mann.
5: Also, dass man selber guckt vielleicht so. Und das ist aber dann auch so ein Thema, weil, ich meine, du hast jetzt gesagt, du hast Jungs, die zum Beispiel nach dir schauen jetzt ein bisschen. Manchmal machst du es dir ein bisschen schwer, quasi. Nach wem schaust du? Oder schaust du überhaupt?
6: Ich habe viel mehr geschaut nach meinem ganzen Umfeld. Jetzt langsam tue ich mich ein bisschen zurücknehmen, weil ich muss nach mir schauen, weißt du, was ich meine? Aber ja, ich schaue eigentlich nach jedem, der um mich herum ist, gucke ich immer, dass es ihm gut geht. Und ja, wie Haftbefehl in der Doku gesagt hat, manchmal schaust du, dass es jedem gut geht und dann selber versinkst du im Loch danach. Weißt du, was ich meine? So bin ich auch manchmal, dass du so guckst, dass alles steht und passt, dass es jedem gut geht und dann gehe ich ins Studio und komme dann manchmal ein paar Tage nicht raus. Und das ist halt gleich bei mir so manchmal. Aber Priorität hat natürlich meine Mutter. Also die ist für mich an oberster Stelle. So. Die ist auch nicht mehr die Jüngste und auch alleine, weißt du? Und ja, Mann, meine Jungs gucke ich auch, dass ich überall, wo ich kann, unter die Arme greife, sei es jetzt in Sachen Musik oder egal wo, egal was.
5: Manchmal ist es ja auch dieses, was er gemeint hat, was jetzt in dem Ausschnitt auch, glaube ich, zur Sprache kam, ist so ein bisschen dieses, also einfach dieses Mentale im Endeffekt so, ne? Also klar, wenn manche Sachen sind offensichtlich so, manche Sachen erkennt man vielleicht eher, wenn man sich gut kennt. Und will man auch nicht direkt drüber sprechen, weil es auch vielleicht unangenehm ist so in dieser Hinsicht. Da ist ja dann auch der Appell gewesen, dass man da hinschaut und vielleicht auch guckt und nach jemandem schaut, um wirklich dann mal drüber zu sprechen, weil man braucht ein Outlet dafür. Und sozialisiert wurden wir in der Regel so, dass wir das mit uns ausmachen, also Männer in der Regel, oder eher mit sich ausmachen quasi. Da gibt es jetzt Tendenzen, die wieder in die andere Richtung gehen, weil es einfach gesünder ist natürlich, über Sachen zu reden. Macht auch nicht jeder so. Aber da ist ja der bisschen der, das, da liegt ja so, fehlt die Formulierung, aber das ist ja das Wichtige, da zu gucken nach seinen Jungs, nicht nur, okay, brauchst du jetzt was, kannst du euch den Döner kaufen, sondern, oder was ist los, was mal,
6: ja, weißt du? Genau.
5: Und dann auch das Timing zu finden, so.
6: Ja, ich hab's ja auch damals schon gerappt, das macht mich krank, wenn du Probleme hast, ich es fühle, aber du nicht reden kannst. Es gibt viele, viele von meinen Jungs und es ist auch ein groß verbreitetes Scheiß, so eine Krankheit schon fast in der Hut. Weißt du, was ich meine? Dass sich so mit sich selbst schwer macht und mit sich.
5: Genau.
6: Und das Ding ist auch, jeder tut sich gegenseitig runterziehen. So miteinander, weißt du, was ich meine? Komm, wir gehen miteinander unter, Alter.
5: Ja, wir lachen jetzt drüber. Eigentlich ist es ja voll traurig so. Aber ich weiß ganz genau, was du meinst.
6: Jeder kommt und klagt von irgendwelchen Problemen und irgendwas, Alter. Jeden Tag. Keine Ahnung.
5: Gibt es noch etwas, über das du sprechen willst? Du hast jetzt schon erklärt, warum der Albumtitel so heißt, wie er heißt. Wir sind ein bisschen in die Texte eingestiegen quasi, wir sind ein paar Ebenen tiefer gestiegen, waren ein bisschen weiter hoch, wir haben über Features gesprochen. Gibt es noch etwas, was dir wichtig ist oder beziehungsweise über das du noch sprechen möchtest?
6: Ja, Bruder, ich weiß nicht, ich glaube, also ich dachte, wir reden über das Album ein bisschen mehr. Jetzt war es doch eine Therapiestunde hier, aber...
5: Ich versuche dich so reinzuholen, mäßig, weißt du?
6: Ja, aber wenn du keine Fragen mehr hast über das Album, dann...
5: Also, wir sind beim Ende. Ich hätte tatsächlich, man könnte tatsächlich schon noch, was mir am Anfang aufgefallen ist, was ich auch schon angesprochen hatte, war natürlich, und du hast auch gesagt, du hast ein bisschen mehr ausprobiert. So, und ich habe es ja auch gehört und mir ist auch aufgefallen, es ist zwar immer noch OG, so wie man ihn kennt, aber du überraschst doch noch an der einen oder anderen Stelle. Sei es durch Flow, sei es durch Stimmeinsatz, sei es durch Intensität teilweise, die du draufbringst. Was hat dich dazu gebracht, einfach jetzt auch, das ist ja auch mutig, weil viele kennen dich auch vielleicht nicht so, das aber zu sagen, hey, nee, mach ich, das gehört da drauf jetzt.
6: Ja, wie gesagt, ich glaube, das war auch, weil ich jetzt mein eigenes Studio habe und im Studio habe ich mich mehr ausprobiert. Ich glaube, da sind auch ein paar Sachen, wo viele Leute jetzt sich wundern werden, hey, ist das OG? Weißt du, was ich meine? Aber ich habe halt viel ausprobiert und es ist der alte OG drauf, es ist der neue OG drauf und Ich kann nur sagen, ey, seid gespannt und Wild ist nicht mit Ballern, Alter.
5: Sehr gut. Dann 24.07.
6: Ja, Mann.
5: Aktuelles Datum. Merkt's euch. Stellt's vor, wenn ihr könnt. Und Why Always Me ist der Titelname vom OGs 15. Album, was in den Startlöchern ist. 24.07. Ihr wisst, wo ihr es hören müsst an euren bekannten Streaming-Anbieter und Co. Diese Sendung hier ist Deutsch über die Jahr. Mein Name ist Simon. Uns gibt's überall. Uns gibt's im Radio, YouTube, Instagram, TikTok, all die Mediathek, all die Sounds. Wir sind überall. Wer uns nicht findet, hat nie gesucht und nicht vergessen.
4: Ja, mein Bruder, Mann, das ist doch nicht nur eine Phase. Ich lebe mein Leben, was sie rappen, keine Kinder verarschen.
5: Die letzten Worte gehören dir, OG.
6: Eva, vielen lieben Dank, Simon. Hat mal wieder Spaß gemacht. Ich fühle mich therapiert auf jeden Fall. Dankeschön dafür. Und ja, Mann, hört das Album. Ich danke, dass ich da sein durfte. Habibis. Ich liebe euch.
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2: Um 0 Uhr mit Marc Geißler. US-Präsident Trump erhöht den Druck auf den Iran. Er forderte die Führung in Teheran auf, sich auf Verhandlungen über ein Ende des Krieges einzulassen und sprach dabei von einer letzten Chance für ein Abkommen. Trump sagt außerdem, die Gespräche hätten bereits begonnen. Der Iran weist das aber zurück. Direkte Verhandlungen mit den USA gebe es derzeit nicht. Lediglich Gespräche über den Vermittler Oman, heißt es aus Teheran. Mehr als 1000 Juristinnen und Juristen in Deutschland fordern ein AfD-Verbotsverfahren. In einem offenen Brief rufen sie Bundesregierung und Bundestag dazu auf, einen entsprechenden Antrag beim Bundesverfassungsgericht zu stellen. Sie berufen sich auf ein Gutachten, das die Politik der AfD für verfassungswidrig hält. Ob die Partei verboten wird, entscheidet allein das Verfassungsgericht. Einen Antrag können nur Bundesregierung, Bundestag oder Bundesrat stellen. Der Druck auf den Chef des Weltfußballverbandes FIFA, Gianni Infantino, wächst. Nach dem gescheiterten Investorenvorhaben für die WM hat der europäische Verband UEFA mit rechtlichen Schritten gedroht. Auch die Wiederwahl Infantinos wird inzwischen immer unwahrscheinlicher. Aus der Nachrichtenredaktion Michael Nenzer.
3: Wie mehrere britische Medien berichten, hat der europäische Dachverband Infantino aufgefordert, sämtliches Material im Zusammenhang mit dem zurückgezogenen Investorenvorhaben sicherzustellen. Die UEFA befürchtet, er und seine Geschäftspartner könnten Beweise vernichten. Währenddessen hat der walisische Fußballverband als erster Nationalverband seine Unterstützung für Infantinos geplante Wiederwahl 2027 zurückgezogen. Als Gründe nannte Wales mangelnde Transparenz, Führungsdefizite und einen Vertrauensverlust. Auch England und Serbien stellen sich Medienberichten zufolge gegen den FIFA-Chef.
2: Wer schon in sehr jungen Jahren viel Zeit in den sozialen Medien verbringt, hat einer Studie zufolge häufiger schlechtere Noten. Forschende aus Mailand haben dafür mehr als 5000 Schülerinnen und Schüler befragt und ihre Leistungen ausgewertet. Das Ergebnis: Kinder, die bereits ab der 6. Klasse regelmäßig Plattformen wie Instagram oder TikTok nutzen, schneiden im Durchschnitt schlechter ab als Jugendliche, die erst ab der 9. Klasse aktiv sind. Die Studie liefert zwar keine Erklärung für diesen Zusammenhang, Fachleute vermuten aber, dass soziale Medien die Aufmerksamkeitsspanne verkürzen, die Konzentration beeinträchtigen und zu Lasten von Schlaf oder Hausaufgaben gehen können. Das Wetter: in der Nacht ziehen im Westen, Süden und der Mitte Deutschlands einige Schauer und Gewitter durch. Sonst bleibt es meist trocken, der Himmel lockert später dann auf. Die Temperaturen gehen auf bis zu 16 Grad zurück. Am Dienstag wechseln sich Sonne und Wolken immer wieder ab. Am sonnigsten wird es südlich der Donau und die Höchstwerte, die bleiben sehr sommerlich warm, zwischen 28 und 38 Grad. Und die Zeit, es ist gleich 0:03 Uhr.
4: Hier ist die junge Nacht, es ist kurz nach 12. Erstmal die A9 Berlin Richtung Halle Leipzig, die ist gesperrt zwischen Kleinmarzehns und Köselitz. A8 Stuttgart Richtung Karlsruhe, da gibt es 3 Kilometer Stau zwischen Heimsheim und Pforzheim Süd. Wie soll es auf der Strecke anders sein? Und die A42 Dortmund Richtung Kamp-Lindfort ist zwischen Kreuz Essen Nord und Bottrop Süd wegen Bauarbeiten zu bis ca. 5 Uhr.
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4: Stichwort Autos und was sie eigentlich seltsamerweise manchmal tun, ist quietschen mit Reifen und so. Ey, vorhin, als ich hier kurz davor war, hier in den Sender zu kommen, bei mir zu Hause, da ist so einer sicher 2 Minuten lang mit quietschenden Reifen rumgefahren. Und ich dachte, ist der auf dem großen Parkplatz? Übt der 180s? Also so Vollbremsung und Umdrehen und so Action? Keine Ahnung. Kann natürlich sein, dass diese Person davor im Spider-Man-Film war, weil der ist dermaßen heftig und geht so dermaßen nach vorne. Vielleicht war das einfach das Adrenalin, was irgendwie raus musste, wer weiß schon. Spider-Man hat Rekorde gebrochen. Nicht im 180s machen, sondern andere. Erzähl ich euch gleich, mindestens du. Der Kotter hier, hi.

0: die junge Nacht hier, 0:14. Habt ihr den hier am Wochenende gesehen?
1: Ich bin nicht nur Peter Parker. Ich bin Spider-Man.
0: Aha. Ich fand besonders in den Action-Szenen wirkte das, als ob sich jemand mal Gedanken gemacht hat, was Interessantes mit der Kamera anzustellen. Hat ein Kumpel von mir in der WhatsApp-Gruppe geschrieben und hey, ich habe ihn noch nicht gesehen. Ich habe richtig Bock auf das Teil bekommen, ne? Also diesen neuen Film, Brand New Day, Spider-Man. Ihr wart nicht alleine, wenn ihr den schon gesehen habt. Es waren sogar so viele, dass er einfach dieses Wochenende direkt 2 Rekorde gebrochen hat. Brinja Becker aus dem Jungen nach dem welche?
2: Also, Spider-Man Brand New Day hat den besten Starttag ever hingelegt. Also in der kompletten Kinogeschichte hatte noch nie ein Film so einen guten ersten Tag. Sind erstmal nur die Zahlen aus den USA.
0: Aber. Crazy, ja, nice. Du hast auch gesagt, gleich 2 Rekorde. Was noch?
2: Und der zweite Rekord ist, er hat außerdem das zweitbeste Wochenende ever gehabt. Okay. Nur Avengers Endgame hat ein bisschen mehr noch eingenommen. Also für Spider-Man bester erster Tag und zweitbestes Wochenende in der Geschichte des Kinos.
0: Ja, und sicherlich auch ein sehr gutes Wochenende für Tom Holland, den Schauspieler, ne? Spider-Man. Was denkst du, woran liegt dieser ganze Hype?
2: Also ich glaube vor allem an dem krassen Cliffhanger aus dem letzten Film. Alle mussten Peter Parker ja vergessen, auch sein bester Freund und seine Freundin MJ.
3: Ihr werdet vergessen, wer ich bin.
4: Was? Was redest du da bloß?
3: Ich werde kommen und euch finden.
4: Ich liebe dich. Warte, sag es mir, wenn du mich wiedersiehst.
2: Ja, und ich glaube, darauf haben echt viele gewartet, auf dieses Wiedersehen. Und das wollten anscheinend so viele Leute wie möglich direkt am allerersten Tag sehen.
0: Ja, ganz ehrlich, Zendaya als MJ ist so, so gut. Allein wenn sie so skeptisch guckt, niemand guckt so skeptisch und lustig wie Zendaya. Großartig. Und ganz viele wollen auch nicht gespoilert werden auf Social Media und gehen darum jetzt direkt wahrscheinlich wieder raus. Spider-Man Brand New Day hat bereits 2 Kinokassenrekorde gebrochen. Und was soll man sagen? Manchmal trifft es einfach die richtigen, ne? Die jungen

Ja, hi zusammen, die junge Nacht hier, oder sollte ich etwa sagen, moin, ganz deutsche, hell, es ist gerade mal 0.20 Uhr, was kommt der mit moin? In Hamburg sagen sie halt moin, ist denen scheißegal zu welcher Uhrzeit. Tiffany Aries vermutlich auch. Wobei, nee, hier macht sie auf Englisch, weil so singt sie nämlich. Ja, ja, Tiffany Aries, ursprünglich aus Hamburg. Vertigo kennt ihr höchstwahrscheinlich. Ein Song darüber, dass einem auch immer ein bisschen ekelhaft werden kann, so ein bisschen schwindelig. Wobei ich noch nie davon gehört habe, dass jemand sagt, ach, wenn diese Person nicht da ist, dann wird mir ein bisschen schwindelig. Also außer es wäre der seltsame Fall, sie ist so ein Mensch, die Schwindelgefühle entwickelt, wenn sie jemanden vermisst. Ja, das ist eine ganz andere Form von Co-Abhängigkeit. Hey, hey, hey. Es ist ja nur sehr spekulativ jetzt. Ne?

0: Die junge Nacht hier, zwei Meldungen. A9 Berlin Richtung Halle Leipzig ist zu zwischen Kleinmarzehns und Köselitz wegen Reinigungsarbeiten. Die A42 Dortmund Richtung Kamp-Lintfort ist zu zwischen Kreuz Essen Nord und Bottrop Süd wegen Bauarbeiten noch bis um 5.
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0: Und wegen nervige Geräusche um kurz vor 12, ne, eben habe ich euch ja erzählt, ne, wie so ein Auto einfach so 180s geübt hat bei mir in der Nachbarschaft. Und das ziemlich lange. Ich habe schon gedacht, was ist hier los? Es gibt eine neue Studie über nervige Geräusche. Ja, für viele und fast alle nämlich, die gefragt wurden in der aktuellen Studie, ist es wichtig, dass es ganz, ganz ruhig ist am Arbeitsplatz. Da lass uns doch gleich mal in dieser nächsten 5 Stunden noch mal gucken, was sind die nervigsten Geräusche, die ihr am Arbeitsplatz so erleben könnt. Ich hätte ein paar Vorschläge gleich. How about it? Der Kotter hier, meine Stimme ist meine nervige Stimme. Ihr wisst, was ich meine.

Hier mache ich jetzt was, wofür mich mein Chef normalerweise köpfen würde, nämlich ich lasse einfach mal ein bisschen Stille. Wow. Und viele von euch lieben diese Stille. Sorry, viel mehr kann ich meinem Chef nicht antun jetzt. Hi, der Kotter hier in der Jugendnacht. Laut einer aktuellen Umfrage bevorzugen Menschen, nämlich 95% der Befragten, eine ruhige Arbeitsumgebung. Das ist für die sehr oder eher wichtig. Das ist schon die Mehrheit. Ja? Und wenn dann plötzlich so ein Geräusch kommt. Herrlich. Oh, klasse. Auch noch laut, mit Lautsprecher. Komm mal, noch einmal. Finden das 53% der Besagten super ätzend. Telefonierende Kolleginnen und Kollegen, was soll das denn? Aber auch das hier stört ganze 7% der Befragten. Passt auf. Och, klasse. Da hat jemand die Tastatur mit den extra lauten Tasten genommen, weil dieses Anschlaggefühl. Und nur wenn es richtig so klingt, als sei eine Tasse runtergefallen, kann man auch sicher sein, dass man den Knopf gedrückt hat. Ja, ja. Es gibt auch leise Tastaturen, aber das wollen solche Menschen nicht wissen. Was kann euch noch so direkt in den Kopf kommen bei der Frage, ey, was stört euch auf Arbeit an Geräuschen so richtig? Auf welche Geräuschkulisse könnt ihr auf Arbeit so richtig verzichten? Und wenn jetzt einer von euch an der Tanke arbeitet und sagt, die Kunden, dann fände ich es zumindest lustig. Meldet euch gerne rein per WhatsApp 0221 567 89 111. Und ganz ehrlich, das mit der Tankstelle? So frech wie manche Leute irgendwie sagen, ja, nehme ich nur die Wurst. Ich könnte es verstehen, ich sag's ganz ehrlich.

Feiern, trinken, tanzen, als sei es das Ende der Welt. Miley Cyrus. Das ist alles schön und gut, wären da nur nicht die anderen Menschen. Denkt sich dann so Slater. Ist eine Songwriterin. Kommt aus St. Louis in den USA. Und liebt es zu tanzen. Ihr Song heißt Dance. Nur was sie beim Tanzen stört, sind die ganzen Leute drumherum. Das ist kein Scheiß. Geiler Track.

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1: Um 1 Uhr mit Marc Geißler. Nach dem Massenansturm auf die spanische Exklave Ceuta schalten sich die EU-Innenminister heute zu einer Dringlichkeitssitzung zusammen. Bei der Online-Konferenz geht es ab dem Vormittag unter anderem um den Schutz der EU-Außengrenzen, aber auch darum, die Wogen unter den Mitgliedstaaten zu glätten. Denn mehrere EU-Länder werfen Spanien vor, den Ansturm zehntausender Marokkaner auf Ceuta provoziert zu haben. Die Bundesregierung prüft einem Bericht zufolge die Wiedereinführung des Zivildienstes in einer modernisierten Form. Es gehe im Moment darum, welche Verbände und Organisationen das unterstützen würden, zitiert die Bild einen Sprecher des Familienministeriums. Einen klassischen Zivildienst gibt es seit 2011 nicht mehr, nachdem die Wehrpflicht ausgesetzt wurde. Damals leisteten vor allem Kriegsdienstverweigerer ihren Dienst in Bereichen wie Krankenhäusern, Pflegeheimen oder sozialen Einrichtungen. Mehrere Länder in Ost- und Zentraleuropa stehen angesichts eines Wassermangels in der Donau kurz vor einer Energiekrise. In Ungarn hat die Marine kontrolliert Felsen gesprengt, um den Wasserstand einige Zentimeter anzuheben. So soll der Reaktorblock eines Kernkraftwerks mit zusätzlichem Kühlwasser versorgt werden. ARD-Korrespondent Clemens Fehrenkotte.
2: In Ungarn hängt nach Worten von Premierminister Peter Modzsor die Kühlung und damit der Betrieb der letzten Turbine des Kernkraftwerks Boksch von nur wenigen Zentimetern des Donaupegels ab. Noch könnte das AKW, so sagte er wörtlich, heute und möglicherweise auch noch morgen in Betrieb gehalten werden. In Serbien ist die Wasserführung der Donau aufgrund der schweren Dürre und Hitzewellen auf den niedrigsten Stand der letzten 30 bis 40 Jahre zurückgegangen.
1: Der ADAC fordert vom Bundeskartellamt eine Prüfung der hohen Spritpreise. Der Automobilclub erklärte, der Rohölpreis sei in den vergangenen Tagen deutlich gesunken. Das habe sich aber nicht auf die Preise an den Tankstellen ausgewirkt. Im Gegenteil, zum Teil seien sie sogar gestiegen. Im gesamten Juli wurde ein Liter Diesel im Schnitt 28 Cent teurer. Der Liter Super E10 verteuerte sich um 15 Cent. Bei der Schwimm-EM in Paris gibt es die nächste Medaille für Deutschland. Vize-Weltmeisterin Pauline Pfeiff sicherte sich im Turmspringen Silber und damit bei dieser Europameisterschaft schon ihre zweite Medaille. Im Synchronspringen hatte sie mit ihrer Teamkollegin Elena Wassen vor 2 Tagen ebenfalls den 2. Platz erreicht. Das Männerduo Lou Massenberg und Jonathan Schauer aus Halle gewann am Abend im Synchronwettbewerb vom 3-Meter-Brett Gold. Das Wetter. In der Nacht ziehen im Westen, Süden und der Mitte Deutschlands einige Schauer und Gewitter durch. Es bleibt meist dann aber trocken. Der Himmel lockert später auf. Tagsüber wechseln sich Sonne und Wolken immer wieder ab. Am sonnigsten wird es südlich der Donau die Höchstwerte 28 bis 38 Grad. Die Zeit 1.03 Uhr.
3: Kurz nach 1 am Dienstag, lasst doch mal auf die Straßen gucken. Die junge Nacht hier, A9, Berlin Richtung Halle-Leipzig, ist zu zwischen Kleinmarzehns und Köselitz wegen Reinigungsarbeiten. A42 Dortmund Richtung Kamp-Lindfort ist zu zwischen Kreuzessen-Nord und Bottrop-Süd wegen Bauarbeiten noch bis ca. 5 Uhr. A1 Bremen Richtung Hamburg ist bei der Ausfahrt Harburg wegen Bauarbeiten gesperrt.
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3: Teil einmal unendlich der Dinge, die ich noch nicht gewusst habe. Es soll einen neuen Barbie-Film geben. Hä? Gut, gar nicht so unverständlich, weil der letzte war ja auch ein Riesenerfolg. Aber wie habe ich es mitbekommen? Durch die Meldung, dass es bei denen Streik gibt. Wie jetzt? Es soll einen geben und jetzt doch nicht? Was ist da los? Hört ihr in dieser halben Stunde. Der Kotter hier. Hi!

0: Ach, schau an, der Typ von der Limo-Dose mit einem neuen Song. Jawohl, Nico Santos.
1: Verdient man da gutes Geld mit? Gute Frage. Hat er die Kinder, die jetzt hier singen, rekrutiert, indem er die ein Limo-Dosen-Angebot hat? Who knows? Die neue Single von ihm. Why Don't You Stay? Um 1.14 Uhr in der Jungnacht.

0: und die Kohle anscheinend braucht.
1: Hi Barbie!
2: Hi Ken!
0: Wer hätte das gedacht? Barbie und Ken. Es wird ja angeblich gearbeitet an einem zweiten Barbie-Film, nachdem der erste vor 3 Jahren so ein Riesenerfolg war. Nur liegt die ganze Nummer gerade auf Eis, denn es gibt wohl Finanzprobleme. Brynja Becker aus dem Junge nach Team. Es soll an den Stars liegen.
2: Ja, die soll angeblich schon 6 verschiedene Angebote vom Filmstudio abgelehnt haben. Jetzt vor kurzem auch wieder eins und die wollen einfach mehr Geld. Vor allem Ryan Gosling soll 20 Millionen Dollar dafür gefordert haben.
0: Ryan Gosling ist es doch der so wahnsinnig viele Filmerfolge hat. Also, hä?
2: Ich glaube irgendwie nicht, dass der eigentlich so viel Geld gerade nötig hätte. Der hat nämlich einen Haufen Projekte am Start. Der spielt ja beim nächsten Star Wars Film mit.
0: Ach.
2: Und bei Marvel wurde der jetzt auch gerade als Ghost Rider angekündigt.
0: Ja, sehr geil. Nur es gibt ja natürlich immer auch die andere Seite dieser Geschichte, nämlich die, dass der erste Barbie-Film auf einmal einfach 1,4 Milliarden Dollar eingenommen haben soll. Da sind die 20 Millionen, die da irgendwie kursieren, gar nicht mal so viel im Vergleich. Was passiert denn, wenn die sich nicht einigen?
2: Also wenn nicht, dann wird es schon dramatisch. Bald laufen nämlich die Rechte ab, die das Filmstudio für Barbie gekauft hat. Und dann muss alles ganz neu verhandelt werden. Und dann muss es auch komplett neue Schauspieler und eine neue Filmcrew geben. Und das wäre natürlich keiner.
0: Um Gottes Willen, liebe Freunde. Es ist wieder Drama in Hollywood. Weil dann sagen sie nicht mehr...
1: Hi Barbie!
2: Hi Ken!
0: Sondern bye Barbie! Ich verstehe, weil tschüss und... Schauen wir mal, was passiert. Bin gespannt. Ich hätte den schon gerne gesehen, weil der Teil 1 war, wie gesagt, geil. I know.

0: Hey, hey, halb zwei. Die junge Nacht hier mit zwei Meldungen. A42 Dortmund Richtung Kamp-Lindfort ist gesperrt zwischen dem Kreuz Essen-Nord und Bottrop-Süd wegen Bauarbeiten noch bis ca. 5 Uhr. A1 Bremen Richtung Hamburg ist zu bei der Ausfahrt Harburg wegen Bauarbeiten.
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0: Es ist uns allen schon mal passiert. Da sitzen wir am Arbeitsplatz, da sind wir irgendwie am Tippen und dann kommt ein Video, was dann aufgeht. Und dann hat man die Kopfhörer auf und dann geht das Video los und der ganze Raum hört, dass du gerade eben nichts von der Arbeit machst, sondern Love Island angemacht hast im Replay. Warum? Ja, weil du deinen scheiß Kopfhörer nicht eingesteckt hast. Ist ja lustig irgendwo, ja? Na, peinlich natürlich für den, der es passiert. Aber du stehst daneben und du weißt ganz genau, dieser Person wird das morgen exakt so nochmal passieren und es ist das nervigste Geräusch der Welt. Klingt so, als hätte ich das schon mal erlebt. Ja, habe ich auch. Nervige Geräusche auf Arbeit, kennt ihr sie? Welche könnt ihr nicht ausstehen und welche kommen trotzdem immer wieder? Gerne per WhatsApp an mich hier, der Kotter hier, hallo, an die 0221 567 89111.

Ey, die junge Nacht hier. Der nächste Song heißt nicht nur Hit the Wall von Gracie Abrams. Nee, die gute Gracie klingt auch noch so ein bisschen benebelt, als wäre sie gerade irgendwie gegen eine Wand gelaufen. Und dann noch den Song aufgenommen. Respekt und gute Besserung.

0: Sorry erstmal. Ich weiß ja, das ist jetzt ein bisschen eine Störung. Ihr wollt ja lieber eure Ruhe haben. Kein Vorwurf. Also zumindest eine aktuelle Umfrage hat das ja so ergeben. 95% der Befragten sagen, hey, eine ruhige Arbeitsumgebung ist eigentlich, ist so mein Shit. Das brauche ich. Wir haben euch gefragt, welche Geräusche nerven euch so richtig, wenn ihr euch konzentrieren müsst. Junge Nachthörerin Melike, die hatte sofort eine Antwort darauf.
1: Boah, also ich sag Kaugummi kauen, wenn das wirklich sehr extrem ist und das, keine Ahnung, eine Stunde dauert, bis sie da irgendwie Kaugummi wieder loswerden. Ich spreche die auch an, sagst du, ja, ey, bitte Digga, hör auf damit, ich kann das so nicht.
0: Digga, ich hatte genau das gestern und ich konnte es nicht aufhalten und ich hatte es die ganze Zeit im Ohr. Warum? Weil es ein Kollege war in einem Videocall, der über eine Stunde ging und er hatte die meisten Wortanteile. Und was hatte er im Mund? Natürlich ein Kaugummi. Und was hat das Mikrofon gemacht? Natürlich die ganze Nummer so laut wie es möglich gedreht, damit es alle hören konnten. Das war so. Oh! Kleiner Flashback. Handy auf der Arbeit, auch schon nicht so eine gute Idee. Nur eine Sache stört Gian aus Köln da besonders.
2: Instagram-Geräusche, was die Reels gucken, zum Beispiel bei der Arbeit. Obwohl das manchmal ein bisschen leiser ist, das merkt man schon halt, wenn man so tief Konzentrationsmodus ist. Das ist schon manchmal nervig.
0: Ja, oder Leute, die noch nie in ihrem Leben vom Nicht-Stören-Modus gehört haben und ihre Handygeräusche dauerhaft laut haben und Videos schauen mit Ton an. Ohne Kopfhörer. Besonders die in der Bahn. Was ist mit euch? Welche Geräusche nerven euch auch noch zu Tode? Auf Arbeit oder zum Beispiel in der Bahn? 0221 567 89 111. WhatsApp hier ins Studio.

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1: Um 2 Uhr mit Marc Geißler. Die Innenminister der EU beraten heute über den Massenansturm auf die spanische Exklave Ceuta. Bei der Dringlichkeitssitzung geht es unter anderem um einen besseren Schutz der EU-Außengrenzen. Aus Brüssel berichtet Sarah Lubez.
2: Die letzten Tage haben für massive diplomatische Spannungen gesorgt. Nachdem bis zu 60.000 Migranten innerhalb kurzer Zeit in der spanischen Exklave Ceuta angekommen waren, forderten mehrere EU-Mitgliedsländer einen vorübergehenden